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1: Ich bin Jan Seifert und das sind die wichtigsten Meldungen aus Berlin und Brandenburg. 2 Millionen Euro am Freitag, ausgezahlt in Bitcoin. Das fordern die Hacker von der Berliner Verwaltung nach dem Cyberangriff. Anderenfalls wollen sie die abgezogenen Daten im Darknet versteigern. Eine Senatssprecherin hat das jetzt bestätigt. Zugleich heißt es aus dem Roten Rathaus aber auch, Berlin lässt sich nicht erpressen. Laut Senat lassen sich auch Verbindungen nach Russland in dem Fall nicht ausschließen. Berlins Adresse Nummer 1, das Adlon am Pariser Platz, wird erstmal nicht verkauft. Bei der Gesellschafterversammlung ist die erforderliche Mehrheit der Kapitalgeber nicht zusammengekommen. Kritik gab es unter anderem an der Erfolgsprämie für die Immobiliengesellschaft. Wie es jetzt weitergeht, ist offen. Für Gäste ändert sich aber erstmal nichts. Hier bleibt alles so, wie es jetzt ist. Berlin, arm aber sexy, zumindest der erste Teil des ehemaligen Slogans, gilt leider weiter. Ende des Jahres werden im Berliner Haushalt rund 4,6 Milliarden Euro fehlen. Finanzsenator Evers sagt, die Lage ist ernst und will jetzt genauer hinschauen, wofür Geld ausgegeben wird. Steuereinnahmen sind wegen der schwachen Wirtschaft leicht zurückgegangen. Besonders teuer wird es bei Sozialausgaben der Bezirke und beim Landesamt für Flüchtlingsangelegenheiten. Dort sind die Ausgaben deutlich gestiegen. Schnelles Surfen für die Bildung. An allen öffentlichen Schulen hier in Berlin gibt es jetzt Internet mit 1 Gigabit pro Sekunde, so Bildungssenatorin Günther Wünsch. Immer mehr Lehrkräfte nutzen inzwischen auch das Berliner Schulportal mit digitalen Tools, Lernmedien und KI-Anwendungen und machen sich gerade fit für die digitale Schule. Und jetzt weitere Meldungen aus Deutschland und der Welt.
2: Ich bin Ursula Winkler. Deutschland reagiert auf den versuchten Drohnenanschlag am Flughafen Leipzig-Halle. Laut der Bundesregierung steckt Russland dahinter. Außenminister Wadephul kündigt deshalb mehrere Maßnahmen an, darunter die Schließung des russischen Generalkonsulats in Bonn.
3: Auch das russische Haus in Berlin muss sich auf Konsequenzen einstellen. Deutschland kündigt den Vertrag mit dem Kulturinstitut. Außerdem sollen russische Staatsbürger bei der Einreise ab sofort strenger kontrolliert werden. Innenminister Dobrindt sagte, die Technik an der Drohne in Leipzig passe zu anderen russischen Aktionen und sei professionell eingesetzt worden. Für die eigentliche Tat soll Moskau allerdings sogenannte Wegwerfagenten angeheuert haben, also Helfer, die für wenig Geld einzelne Aufträge übernehmen. Zoe Tassovali, Nachrichtenredaktion.
2: Das Bundeskabinett will heute die geplante Reform der Einkommensteuer auf den Weg bringen. Sie soll vor allem Familien mit Kindern und Menschen mit kleinen und mittleren Einkommen entlasten. Zur Gegenfinanzierung soll unter anderem die Reichensteuer früher greifen. Weiteres Thema im Kabinett ist der Entwurf eines neuen Kita-Gesetzes, das die Qualität von frühkindlicher Bildung stärken soll. Zentraler Punkt sind Sprachtests für alle Vierjährigen. Viele Menschen sind im Alltag auf Bus und Bahn angewiesen, aber rund 21 Millionen Menschen in Deutschland und damit rund ein Viertel der Bevölkerung sind schlecht oder gar nicht vom öffentlichen Nahverkehr versorgt. Das geht aus Daten der Denkfabrik Agora Verkehrswende hervor.
4: Schlechte Karten haben alle, die auf dem Land wohnen, egal ob nun in Schleswig-Holstein oder Bayern. Wochentags gibt's da nämlich keinen Bus, der alle 30 Minuten fährt und auch keine Haltestelle, die in der Nähe der Wohnung liegt. Für rund 30 Millionen sieht's aber gut aus in Sachen Bus und Bahn in Frankfurt zum Beispiel oder den Ballungszentren in NRW. Dennoch laut einer TÜV-Studie bleibt das eigene Auto für die allermeisten die erste Wahl. Claudia Wächter, Nachrichtenredaktion.
2: Hausaufgaben, Referate oder zum Lernen. Ältere Schüler nutzen fast ohne Ausnahme künstliche Intelligenz. Das zeigt eine Civi-Umfrage für Vodafone. Viele von ihnen greifen sogar täglich oder mehrmals pro Woche auf die KI zurück. Nur 2% der Befragten nutzen ChatGPT und Co. demnach nie bei der Recherche und nur 4% verzichten auf KI bei den Hausaufgaben.
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1: Ich bin Jan Seifert und das sind die wichtigsten Meldungen aus Berlin und Brandenburg. 2 Millionen Euro am Freitag, ausgezahlt in Bitcoin. Das fordern die Hacker von der Berliner Verwaltung nach dem Cyberangriff. Anderenfalls wollen sie die abgezogenen Daten im Darknet versteigern. Eine Senatssprecherin hat das jetzt bestätigt. Zugleich heißt es aus dem Roten Rathaus aber auch, Berlin lässt sich nicht erpressen. Laut Senat lassen sich auch Verbindungen nach Russland in dem Fall nicht ausschließen. Berlins Adresse Nummer 1, das Adlon am Pariser Platz, wird erstmal nicht verkauft. Bei der Gesellschafterversammlung ist die erforderliche Mehrheit der Kapitalgeber nicht zusammengekommen. Kritik gab es unter anderem an der Erfolgsprämie für die Immobiliengesellschaft. Wie es jetzt weitergeht, ist offen. Für Gäste ändert sich aber erstmal nichts. Hier bleibt alles so, wie es jetzt ist. Berlin, arm aber sexy, zumindest der erste Teil des ehemaligen Slogans, gilt leider weiter. Ende des Jahres werden im Berliner Haushalt rund 4,6 Milliarden Euro fehlen. Finanzsenator Evers sagt, die Lage ist ernst und will jetzt genauer hinschauen, wofür Geld ausgegeben wird. Steuereinnahmen sind wegen der schwachen Wirtschaft leicht zurückgegangen. Besonders teuer wird es bei Sozialausgaben der Bezirke und beim Landesamt für Flüchtlingsangelegenheiten. Dort sind die Ausgaben deutlich gestiegen. Schnelles Surfen für die Bildung. An allen öffentlichen Schulen hier in Berlin gibt es jetzt Internet mit 1 Gigabit pro Sekunde, so Bildungssenatorin Günther Wünsch. Immer mehr Lehrkräfte nutzen inzwischen auch das Berliner Schulportal mit digitalen Tools, Lernmedien und KI-Anwendungen und machen sich gerade fit für die digitale Schule. Und jetzt weitere Meldungen aus Deutschland und der Welt.
2: Ich bin Ursula Winkler. Der Kreml hat Deutschland einen Eskalationskurs vorgeworfen. Hintergrund sind angedrohte Sanktionen im Fall der nicht gezündeten Sprengstoffdrohne am Flughafen Leipzig-Halle. Zuvor hatten Innenminister Dobrindt und Außenminister Wadephul Russland für den Drohnenvorfall verantwortlich gemacht. Wadephul kündigte einige Strafmaßnahmen an.
3: Das russische Generalkonsulat in Bonn wird zum 18. September geschlossen. Der Vertrag über das russische Haus in Berlin wird gekündigt. Wir werden in der Europäischen Union neue Listungen von Personen aus Russland im Kontext hybrider Angriffe vorschlagen. Wir verschärfen die Einreisekontrollen für russische Staatsangehörige. Wir erhöhen den Druck auf die russische Schattenflotte.
2: Außenminister Wadephul. Das Bundeskabinett will heute die geplante Reform der Einkommensteuer auf den Weg bringen. Sie soll vor allem Familien mit Kindern und Menschen mit kleinen und mittleren Einkommen entlasten. Zur Gegenfinanzierung soll unter anderem die Reichensteuer früher greifen. Weiteres Thema im Kabinett ist der Entwurf eines neuen Kita-Gesetzes, das die Qualität von frühkindlicher Bildung stärken soll. Zentraler Punkt sind Sprachtests für alle 4-Jährigen. Am Umspannwerk nahe dem Kraftwerk Jenschwalde in Brandenburg sind selbstgebaute Flugkörper gefunden worden. Brandenburgs Ministerpräsident Woidke spricht von einem Anschlagsversuch.
4: Einige dieser Flugkörper wurden offenbar schon abgeschossen. Die Polizei prüft, ob damit gezielt Leitungen am Umspannwerk getroffen werden sollten. Das Landeskriminalamt hat den Fall übernommen und sichert aktuell umfassend Spuren. Für die Menschen in der Region hatte das keine Folgen. Der Strom lief ganz normal weiter. Im Kraftwerk fiel allerdings ein Block technisch aus. Der Betreiber prüft jetzt, ob das mit dem Vorfall zusammenhängt. Wer dahinter steckt und welches Motiv es gibt, ist aktuell noch völlig offen. Zoe Tassovali, Nachrichtenredaktion.
2: Mit der Ehrung des Hollywood-Stars George Clooney starten am Abend die Filmfestspiele Venedig. Clooney erhält den Goldenen Löwen für sein Lebenswerk. 21 Filme konkurrieren bei dem Festival um den Hauptpreis. Zu den angekündigten Stars gehört auch die Band Oasis. Über die britischen Musiker läuft eine Doku im Nebenprogramm. Außerdem werden unter anderem Robert Pattinson, Pamela Anderson und Orlando Bloom erwartet.
1: 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Der 104.6 RTL Verkehrsreport. Lichterfelde, auf der Drakestraße gibt es eine neue Baustelle, kurz vor der Einmündung zur B1, also etwa zwischen der S-Bahn-Brücke und der Ampelkreuzung. Da ist jetzt nur noch eine Spur frei. Und gleich nochmal Lichterfelde, der Beeskow-Damm ist weiterhin dicht zwischen Görzallee und Teltower Damm. Umfahrung über den Dahlemer Weg. Das betrifft auch den Nachtbus und tagsüber dann den 285er-Bus. Und dann schauen wir noch raus nach Brandenburg. Mal wieder Bombenentschärfung in Oranienburg. Diesmal ist Lenitz betroffen. Ab 8 Uhr startet der Sperrkreis, der unter anderem auch die Saarlandstraße und den Mühlenbecker Weg betrifft. Ab 10 Uhr dann die Entschärfung, danach wieder Freigabe. In der Zeit ist auch der S-Bahn-Verkehr in Borgsdorf, Lenitz und Oranienburg eingestellt. Blitzer stehen spannend auf Falkenseer Chaussee, B1, B5, Alt-Friedrichsfelde und Mariendorf, die Reisseckstraße. Staus und Blitzer bitte immer melden unter 030 8848 110. 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
1: Der Mittwoch bringt nochmal Sonne und ein paar Wolken. Meistens bleibt es trocken, 21 bis 23 Grad. In der Nacht zum Donnerstag kommen dann aber mehr und mehr Regen nach Berlin. Die Tiefstwerte liegen bei 14 bis 11 Grad. Der RTL-Wettertrend, Donnerstag dann Wolken und Regen. Schon mal ein Vorgeschmack auf den Herbst und auch nochmal kräftiger Wind. Temperaturen bleiben aber ähnlich wie die letzten Tage, 21 bis 24 Grad.
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1: Ich bin Jan Seifert und das sind die wichtigsten Meldungen aus Berlin und Brandenburg. 2 Millionen Euro am Freitag, ausgezahlt in Bitcoin. Das fordern die Hacker von der Berliner Verwaltung nach dem Cyberangriff. Anderenfalls wollen sie die abgezogenen Daten im Darknet versteigern. Eine Senatssprecherin hat das jetzt bestätigt. Zugleich heißt es aus dem Roten Rathaus aber auch, Berlin lässt sich nicht erpressen. Laut Senat lassen sich auch Verbindungen nach Russland in dem Fall nicht ausschließen. Berlins Adresse Nummer 1, das Adlon am Pariser Platz, wird erstmal nicht verkauft. Bei der Gesellschafterversammlung ist die erforderliche Mehrheit der Kapitalgeber nicht zusammengekommen. Kritik gab es unter anderem an der Erfolgsprämie für die Immobiliengesellschaft. Wie es jetzt weitergeht, ist offen. Für Gäste ändert sich aber erstmal nichts. Hier bleibt alles so, wie es jetzt ist. Berlin, arm aber sexy, zumindest der erste Teil des ehemaligen Slogans, gilt leider weiter. Ende des Jahres werden im Berliner Haushalt rund 4,6 Milliarden Euro fehlen. Finanzsenator Evers sagt, die Lage ist ernst und will jetzt genauer hinschauen, wofür Geld ausgegeben wird. Steuereinnahmen sind wegen der schwachen Wirtschaft leicht zurückgegangen. Besonders teuer wird es bei Sozialausgaben der Bezirke und beim Landesamt für Flüchtlingsangelegenheiten. Dort sind die Ausgaben deutlich gestiegen. Schnelles Surfen für die Bildung. An allen öffentlichen Schulen hier in Berlin gibt es jetzt Internet mit 1 Gigabit pro Sekunde, so Bildungssenatorin Günther Wünsch. Immer mehr Lehrkräfte nutzen inzwischen auch das Berliner Schulportal mit digitalen Tools, Lernmedien und KI-Anwendungen und machen sich gerade fit für die digitale Schule. Und jetzt weitere Meldungen aus Deutschland und der Welt.
2: Ich bin Ursula Winkler. Der Kreml hat Deutschland einen Eskalationskurs vorgeworfen. Hintergrund sind angedrohte Sanktionen im Fall der nicht gezündeten Sprengstoffdrohne am Flughafen Leipzig-Halle. Zuvor hatten Innenminister Dobrindt und Außenminister Wadefuhl Russland für den Drohnenvorfall verantwortlich gemacht. Wadefuhl kündigte einige Strafmaßnahmen an.
3: Das russische Generalkonsulat in Bonn wird zum 18. September geschlossen. Der Vertrag über das russische Haus in Berlin wird gekündigt. Wir werden in der Europäischen Union neue Listungen von Personen aus Russland im Kontext hybrider Angriffe vorschlagen. Wir verschärfen die Einreisekontrollen für russische Staatsangehörige. Wir erhöhen den Druck auf die russische Schattenflotte.
2: Außenminister Wadefuhl. Das Bundeskabinett will heute die geplante Reform der Einkommensteuer auf den Weg bringen. Sie soll vor allem Familien mit Kindern und Menschen mit kleinen und mittleren Einkommen entlasten. Zur Gegenfinanzierung soll unter anderem die Reichensteuer früher greifen. Weiteres Thema im Kabinett ist der Entwurf eines neuen Kita-Gesetzes, das die Qualität von frühkindlicher Bildung stärken soll. Zentraler Punkt sind Sprachtests für alle Vierjährigen. Am Umspannwerk nahe dem Kraftwerk Jenschwalde in Brandenburg sind selbstgebaute Flugkörper gefunden worden. Brandenburgs Ministerpräsident Woidke spricht von einem Anschlagsversuch.
4: Einige dieser Flugkörper wurden offenbar schon abgeschossen. Die Polizei prüft, ob damit gezielt Leitungen am Umspannwerk getroffen werden sollten. Das Landeskriminalamt hat den Fall übernommen und sichert aktuell umfassend Spuren. Für die Menschen in der Region hatte das keine Folgen. Der Strom lief ganz normal weiter. Im Kraftwerk fiel allerdings ein Block technisch aus. Der Betreiber prüft jetzt, ob das mit dem Vorfall zusammenhängt. Wer dahinter steckt und welches Motiv es gibt, ist aktuell noch völlig offen. Zoe Tassovali, Nachrichtenredaktion.
2: Mit der Ehrung des Hollywood-Stars George Clooney starten am Abend die Filmfestspiele Venedig. Clooney erhält den Goldenen Löwen für sein Lebenswerk. 21 Filme konkurrieren bei dem Festival um den Hauptpreis. Zu den angekündigten Stars gehört auch die Band Oasis. Über die britischen Musiker läuft eine Doku im Nebenprogramm. Außerdem werden unter anderem Robert Pattinson, Pamela Anderson und Orlando Bloom erwartet.
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1: Ich bin Jan Seifert und das sind die wichtigsten Meldungen aus Berlin und Brandenburg. 2 Millionen Euro am Freitag, ausgezahlt in Bitcoin. Das fordern die Hacker von der Berliner Verwaltung nach dem Cyberangriff. Anderenfalls wollen sie die abgezogenen Daten im Darknet versteigern. Eine Senatssprecherin hat das jetzt bestätigt. Zugleich heißt es aus dem Roten Rathaus aber auch, Berlin lässt sich nicht erpressen. Laut Senat lassen sich auch Verbindungen nach Russland in dem Fall nicht ausschließen. Berlins Adresse Nummer 1, das Adlon am Pariser Platz, wird erstmal nicht verkauft. Bei der Gesellschafterversammlung ist die erforderliche Mehrheit der Kapitalgeber nicht zusammengekommen. Kritik gab es unter anderem an der Erfolgsprämie für die Immobiliengesellschaft. Wie es jetzt weitergeht, ist offen. Für Gäste ändert sich aber erstmal nichts. Hier bleibt alles so, wie es jetzt ist. Berlin, arm, aber sexy. Zumindest der erste Teil des ehemaligen Slogans gilt leider weiter. Ende des Jahres werden im Berliner Haushalt rund 4,6 Milliarden Euro fehlen. Senator Evers sagt, die Lage ist ernst und will jetzt genauer hinschauen, wofür Geld ausgegeben wird. Steuereinnahmen sind wegen der schwachen Wirtschaft leicht zurückgegangen. Besonders teuer wird es bei Sozialausgaben der Bezirke und beim Landesamt für Flüchtlingsangelegenheiten. Dort sind die Ausgaben deutlich gestiegen. Schnelles Surfen für die Bildung. An allen öffentlichen Schulen hier in Berlin gibt es jetzt Internet mit 1 Gigabit pro Sekunde, so Bildungssenatorin Günther Wünsch. Immer mehr Lehrkräfte nutzen inzwischen auch das Berliner Schulportal mit digitalen Tools, Lernmedien und KI-Anwendungen und machen sich gerade fit für die digitale Schule. Und jetzt weitere Meldungen aus Deutschland und der Welt.
2: Ich bin Ursula Winkler. Deutschland bekommt nach dem versuchten Drohnenanschlag in Leipzig Rückendeckung von NATO und EU. NATO-Chef Rutte sagt, die Beweise gegen Russland seien eindeutig. Auch EU-Kommissionspräsidentin von der Leyen sichert Unterstützung zu.
3: Beide machen klar, Moskau soll mit solchen Aktionen weder Deutschland einschüchtern, noch die Hilfe für die Ukraine schwächen. Rutte hat darüber bereits mit Bundeskanzler Merz gesprochen. Als nächstes berät er auch mit Kommissionspräsidentin von der Leyen. Dann geht es darum, wie Europa weiter reagieren kann. Auch die EU-Außenminister wollen über den Fall und mögliche Sanktionen sprechen. Moskau kündigte dagegen eine Reaktion auf die deutschen Maßnahmen an. Was genau das heißt, lässt das Außenministerium offen. Dr. Zeitler, Berlin.
2: Fast jeder dritte Mieter in Deutschland macht sich Sorgen, seine Miete künftig nicht mehr bezahlen zu können. Das zeigt eine Forsa-Studie im Auftrag des Deutschen Mieterbunds. Die Mietenkrise habe sich verfestigt, hieß es von dem Verband. Viele Mieter lebten in Angst vor Wohnungsverlust. Der aktuelle Mietenreport zeigt auch, dass jeder zweite befürchtet, in dem Fall keine bezahlbare Ersatzwohnung zu finden. Laut Mieterbund fehlen in Deutschland aktuell rund 1,4 Millionen Wohnungen. Die Bundesregierung will heute die Reform der Einkommensteuer auf den Weg bringen. Die Reform soll besonders Familien mit Kindern und Steuerpflichtige mit niedrigen und mittleren Einkommen entlasten.
4: Kern der Reform, ein höherer Grundfreibetrag, ab dem überhaupt erst Einkommensteuer gezahlt werden muss, ein später greifender Spitzensteuersatz und die Erhöhung des Kindergelds bis 2028 auf 272 Euro pro Monat und Kind. Die Entlastungen summieren sich dann auf 10 Milliarden Euro jährlich. Wie wird das Ganze bezahlt? Die Reichensteuer soll etwas früher greifen und es wird eine zweite Stufe, die sogenannte Superreichensteuer, eingeführt. Der Industrieverband sagt, dass Unternehmen durch diese Reform nicht entlastet, sondern zusätzlich belastet werden. Uli Reitinger, Berlin.
2: Hausaufgaben, Referate oder zum Lernen. Ältere Schüler nutzen fast ohne Ausnahme künstliche Intelligenz. Das zeigt eine Civi-Umfrage für Vodafone. Viele von ihnen greifen sogar täglich oder mehrmals pro Woche auf die KI zurück. Nur 2% der Befragten nutzen ChatGPT und Co. demnach nie bei der Recherche und nur 4% verzichten auf KI bei den Hausaufgaben.
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1: Der 104.6 RTL Verkehrsreport. Lichterfelde auf der Drakestraße gibt es eine neue Baustelle, kurz vor der Einmündung zur B1, also etwa zwischen der S-Bahn-Brücke und der Ampelkreuzung. Da ist jetzt nur noch eine Spur frei. Und gleich nochmal Lichterfelde, der Beeskow-Damm ist weiterhin dicht zwischen Görzallee und Teltower Damm. Umfahrung über den Dahlemmer Weg. Das betrifft auch den Nachtbus und tagsüber dann den 285er-Bus. Und dann schauen wir noch raus nach Brandenburg. Mal wieder Bombenentschärfung in Oranienburg. Diesmal ist Lenitz betroffen. Ab 8 Uhr startet der Sperrkreis, der unter anderem auch die Saarlandstraße und den Mühlenbecker Weg betrifft. Ab 10 Uhr dann die Entschärfung, danach wieder Freigabe. In der Zeit ist auch der S-Bahn-Verkehr in Borgsdorf, Lenitz und Oranienburg eingestellt. Blitzer stehen spannend auf Falkenseer Chaussee, B1, B5, Alt-Friedrichsfelde und Mariendorf, die Reiseckstraße. Staus und Blitzer bitte immer melden unter 030 8848 110. 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
1: Der Mittwoch bringt nochmal Sonne und ein paar Wolken. Meistens bleibt es trocken, 21 bis 23 Grad. In der Nacht zum Donnerstag kommen dann aber mehr und mehr Regen nach Berlin. Die Tiefstwerte liegen bei 14 bis 11 Grad. Der RTL-Wettertrend, Donnerstag dann Wolken und Regen. Schon mal ein Vorgeschmack auf den Herbst und auch nochmal kräftiger Wind. Temperaturen bleiben aber ähnlich wie die letzten Tage, 21 bis 24 Grad.
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1: Ich bin Jan Seifert und das sind die wichtigsten Meldungen aus Berlin und Brandenburg. 2 Millionen Euro am Freitag, ausgezahlt in Bitcoin. Das fordern die Hacker von der Berliner Verwaltung nach dem Cyberangriff. Anderenfalls wollen sie die abgezogenen Daten im Darknet versteigern. Eine Senatssprecherin hat das jetzt bestätigt. Zugleich heißt es aus dem Roten Rathaus aber auch, Berlin lässt sich nicht erpressen. Laut Senat lassen sich auch Verbindungen nach Russland in dem Fall nicht ausschließen. Berlins Adresse Nummer 1, das Adlon am Pariser Platz, wird erstmal nicht verkauft. Bei der Gesellschafterversammlung ist die erforderliche Mehrheit der Kapitalgeber nicht zusammengekommen. Kritik gab es unter anderem an der Erfolgsprämie für die Immobiliengesellschaft. Wie es jetzt weitergeht, ist offen. Für Gäste ändert sich aber erstmal nichts. Hier bleibt alles so, wie es jetzt ist. Berlin, arm, aber sexy. Zumindest der erste Teil des ehemaligen Slogans gilt leider weiter. Ende des Jahres werden im Berliner Haushalt rund 4,6 Milliarden Euro fehlen. Senator Evers sagt, die Lage ist ernst und will jetzt genauer hinschauen, wofür Geld ausgegeben wird. Steuereinnahmen sind wegen der schwachen Wirtschaft leicht zurückgegangen. Besonders teuer wird es bei Sozialausgaben der Bezirke und beim Landesamt für Flüchtlingsangelegenheiten. Dort sind die Ausgaben deutlich gestiegen. Schnelles Surfen für die Bildung. An allen öffentlichen Schulen hier in Berlin gibt es jetzt Internet mit 1 Gigabit pro Sekunde, so Bildungssenatorin Günther Wünsch. Immer mehr Lehrkräfte nutzen inzwischen auch das Berliner Schulportal mit digitalen Tools, Lernmedien und KI-Anwendungen und machen sich gerade fit für die digitale Schule. Und jetzt weitere Meldungen aus Deutschland und der Welt.
2: Ich bin Ursula Winkler. Deutschland bekommt nach dem versuchten Drohnenanschlag in Leipzig Rückendeckung von NATO und EU. NATO-Chef Rutte sagt, die Beweise gegen Russland seien eindeutig. Auch EU-Kommissionspräsidentin von der Leyen sichert Unterstützung zu.
3: Beide machen klar, Moskau soll mit solchen Aktionen weder Deutschland einschüchtern, noch die Hilfe für die Ukraine schwächen. Rutte hat darüber bereits mit Bundeskanzler Merz gesprochen. Als nächstes berät er auch mit Kommissionspräsidentin von der Leyen. Dann geht es darum, wie Europa weiter reagieren kann. Auch die EU-Außenminister wollen über den Fall und mögliche Sanktionen sprechen. Moskau kündigte dagegen eine Reaktion auf die deutschen Maßnahmen an. Was genau das heißt, lässt das Außenministerium offen. Dr. Zeitler, Berlin.
2: Fast jeder dritte Mieter in Deutschland macht sich Sorgen, seine Miete künftig nicht mehr bezahlen zu können. Das zeigt eine Forsa-Studie im Auftrag des Deutschen Mieterbunds. Die Mietenkrise habe sich verfestigt, hieß es von dem Verband. Viele Mieter lebten in Angst vor Wohnungsverlust. Der aktuelle Mietenreport zeigt auch, dass jeder zweite befürchtet, in dem Fall keine bezahlbare Ersatzwohnung zu finden. Laut Mieterbund fehlen in Deutschland aktuell rund 1,4 Millionen Wohnungen. Die Bundesregierung will heute die Reform der Einkommensteuer auf den Weg bringen. Die Reform soll besonders Familien mit Kindern und Steuerpflichtige mit niedrigen und mittleren Einkommen entlasten.
4: Kern der Reform, ein höherer Grundfreibetrag, ab dem überhaupt erst Einkommenssteuer gezahlt werden muss, ein später greifender Spitzensteuersatz und die Erhöhung des Kindergelds bis 2028 auf 272 Euro pro Monat und Kind. Die Entlastungen summieren sich dann auf 10 Milliarden Euro jährlich. Wie wird das Ganze bezahlt? Die Reichensteuer soll etwas früher greifen und es wird eine zweite Stufe, die sogenannte Superreichensteuer, eingeführt. Der Industrieverband sagt, dass Unternehmen durch diese Reform nicht entlastet, sondern zusätzlich belastet werden. Uli Reitinger, Berlin.
2: Hausaufgaben, Referate oder zum Lernen. Ältere Schüler nutzen fast ohne Ausnahme künstliche Intelligenz. Das zeigt eine Civi-Umfrage für Vodafone. Viele von ihnen greifen sogar täglich oder mehrmals pro Woche auf die KI zurück. Nur 2% der Befragten nutzen ChatGPT und Co. demnach nie bei der Recherche und nur 4% verzichten auf KI bei den Hausaufgaben.
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1: Ich bin Jan Seifert und das sind die wichtigsten Meldungen aus Berlin und Brandenburg. 2 Millionen Euro am Freitag, ausgezahlt in Bitcoin. Das fordern die Hacker von der Berliner Verwaltung nach dem Cyberangriff. Anderenfalls wollen sie die abgezogenen Daten im Darknet versteigern. Eine Senatssprecherin hat das jetzt bestätigt. Zugleich heißt es aus dem Roten Rathaus aber auch, Berlin lässt sich nicht erpressen. Laut Senat lassen sich auch Verbindungen nach Russland in dem Fall nicht ausschließen. Berlins Adresse Nummer 1, das Adlon am Pariser Platz, wird erstmal nicht verkauft. Bei der Gesellschafterversammlung ist die erforderliche Mehrheit der Kapitalgeber nicht zusammengekommen. Kritik gab es unter anderem an der Erfolgsprämie für die Immobiliengesellschaft. Wie es jetzt weitergeht, ist offen. Für Gäste ändert sich aber erstmal nichts. Hier bleibt alles so, wie es jetzt ist. Berlin, arm aber sexy, zumindest der erste Teil des ehemaligen Slogans, gilt leider weiter. Ende des Jahres werden im Berliner Haushalt rund 4,6 Milliarden Euro fehlen. Finanzsenator Evers sagt, die Lage ist ernst und will jetzt genauer hinschauen, wofür Geld ausgegeben wird. Steuereinnahmen sind wegen der schwachen Wirtschaft leicht zurückgegangen. Besonders teuer wird es bei Sozialausgaben der Bezirke und beim Landesamt für Flüchtlingsangelegenheiten. Dort sind die Ausgaben deutlich gestiegen. Schnelles Surfen für die Bildung. An allen öffentlichen Schulen hier in Berlin gibt es jetzt Internet mit 1 Gigabit pro Sekunde, so Bildungssenatorin Günther Wünsch. Immer mehr Lehrkräfte nutzen inzwischen auch das Berliner Schulportal mit digitalen Tools, Lernmedien und KI-Anwendungen und machen sich gerade fit für die digitale Schule. Und jetzt weitere Meldungen aus Deutschland und der Welt.
2: Ich bin Ursula Winkler. Deutschland reagiert auf den versuchten Drohnenanschlag am Flughafen Leipzig-Halle. Laut der Bundesregierung steckt Russland dahinter. Außenminister Wadefuhl kündigt deshalb mehrere Maßnahmen an, darunter die Schließung des russischen Generalkonsulats in Bonn.
3: Auch das russische Haus in Berlin muss sich auf Konsequenzen einstellen. Deutschland kündigt den Vertrag mit dem Kulturinstitut. Außerdem sollen russische Staatsbürger bei der Einreise ab sofort strenger kontrolliert werden. Innenminister Dobrindt sagte, die Technik an der Drohne in Leipzig passe zu anderen russischen Aktionen und sei professionell eingesetzt worden. Für die eigentliche Tat soll Moskau allerdings sogenannte Wegwerfagenten angeheuert haben, also Helfer, die für wenig Geld einzelne Aufträge übernehmen. Zoe Tassovali, Nachrichtenredaktion.
2: Die deutsche Marine will die Reichweite ihrer Raketen deutlich vergrößern. Eine Fregatte hat im Atlantik einen zuvor geheim gehaltenen Test des Raketensystems LoRa erfolgreich abgeschlossen. Das teilte ein Sprecher mit. Die Waffen haben eine Reichweite von mehr als 500 Kilometern. Nun sollen Pläne für eine Beschaffung vorangebracht werden. LoRa ist eine ballistische Rakete, die in Israel entwickelt und produziert wurde. Die Bundesregierung bringt heute ein Gesetz auf den Weg, das vor allem den ganz kleinen Kindern zugutekommen soll. Im Kern geht es um verpflichtende Sprachtests für alle 4-Jährigen und um eine gezieltere Förderung der Kinder in den Kitas.
4: Das Gesetz soll den Kleinkindern den Übergang zur Grundschule erleichtern. Experten sagen, im Moment schleppen die Kinder und Jugendlichen Bildungsdefizite oft durch ihre gesamte Bildungslaufbahn. Das soll sich mit dem neuen Gesetz ändern. Mit den verpflichtenden, bundesweit einheitlichen Sprachtests, auch für Kinder, die nicht in die Kita gehen, sollen Probleme früh erkannt und direkt mit individuell passenden Hilfen entgegengewirkt werden. Mehr als 9 Milliarden Euro steckt der Bund bis 2034 in diese Bildungsoffensive. Uli Reitinger, Berlin.
2: Finanzminister Klingbeil sitzt wegen eines Schadens an seinem Regierungsflieger in den USA fest. Ein technisches Problem verhindere den Start der Maschine, hieß es. Klingbeil muss die Nacht im Hotel verbringen und wird damit auch die heutige Kabinettssitzung in Berlin verpassen, bei der sein Steuergesetz auf den Weg gebracht werden soll. Er hatte in den USA unter anderem am Treffen der G20-Finanzminister teilgenommen.
1: 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Der 104.6 RTL Verkehrsreport. Lichterfelde, auf der Drakestraße gibt es eine neue Baustelle, kurz vor der Einmündung zur B1, also etwa zwischen der S-Bahn-Brücke und der Ampelkreuzung. Da ist jetzt nur noch eine Spur frei. Und gleich nochmal Lichterfelde, der Beeskow-Damm ist weiterhin dicht zwischen Görzallee und Teltower Damm. Umfahrung über den Dahlemer Weg. Das betrifft auch den Nachtbus und tagsüber dann den 285er-Bus. Und dann schauen wir noch raus nach Brandenburg. Mal wieder Bombenentschärfung in Oranienburg. Diesmal ist Lehnitz betroffen. Ab 8 Uhr startet der Sperrkreis, der unter anderem auch die Saarlandstraße und den Mühlenbecker Weg betrifft. Ab 10 Uhr dann die Entschärfung, danach wieder Freigabe. In der Zeit ist auch der S-Bahn-Verkehr in Borgsdorf, Lehnitz und Oranienburg eingestellt. Blitzer stehen Spandau, Falkenseer Chaussee, B1, B5, Alt-Friedrichsfelde und Mariendorf, die Reisseckstraße. Staus und Blitzer bitte immer melden unter 030 8848 4110. 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
5: 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Wetter. Der Mittwoch bringt nochmal Sonne und paar Wolken. Meistens bleibt es trocken, 21 bis 23 Grad. In der Nacht zum Donnerstag kommen dann aber mehr und mehr Regen nach Berlin. Die Tiefstwerte liegen bei 14 bis 11 Grad. Der RTL-Wettertrend, Donnerstag dann Wolken und Regen. Schon mal ein Vorgeschmack auf den Herbst und auch nochmal kräftiger Wind. Temperaturen bleiben aber ähnlich wie die letzten Tage, 21 bis 24 Grad.
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2: 5 Uhr in Berlin, Berlin und Brandenburg. Schönen guten Morgen. Hier Morgen. Ist die 104.6 RTL Morgencrew, Berlins und Brandenburgs lustigste Morgenshow. Neu mit mir, Jan Lohan. 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
2: Auf welchen Hit du heute als erstes achten musst, um dir schon mal deinen Sofortcash zu sichern, eben auch inklusive der Chance, dann den Tresor zu knacken, das hörst du bei uns in der Show und zwar um Punkt 6. Hast du dran?

0: Jetzt und Purple Disco Machine, Wonderful Life. Schönen guten Morgen, hier ist die 104.6 RTL
1: Morgen
0: Crew. Einen schönen Mittwoch für dich. Ich bin gerade, als ich hergefahren bin, Verena hatte ich Instagram offen und habe unser Song Battle von gestern nochmal gesehen.
1: Oh, gute Sache.
0: Wir haben nach dem besten Dancefloor-Banger gesucht.
1: Ja.
0: Ich habe einen Song mitgebracht, Verena hat einen Song mitgebracht und du hast entschieden, wer gewinnt.
1: Ja.
0: Naja, und so glücklich wie Verena ist, ist die Antwort, glaube ich, relativ selbsterklärend. Ich habe nicht gewonnen.
1: Richtig.
0: Aber ich kann dir sehr empfehlen, nochmal in dieses Instagram-Reel reinzugucken.
1: Unbedingt,
0: auch
1: ja.
0: Auf Facebook findest du das. Das ist wirklich sehr witzig und ist wahrscheinlich die erste kleine Party am Mittwochmorgen
1: ja.
0: für dich. Das sind die besten neuen Hits. Sommersong des Jahres 2026. Oh. Shakira und Burna Boy.

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1: 5.22 Uhr. Ich bin Benjamin Herrmann. Guten Morgen. In Oranienburg soll heute eine 500 Kilo Weltkriegsbombe entschärft werden. Und die ist selbst für die Stadt, in der jährlich zig Sprengmittel gefunden werden, etwas Besonderes. Jan Seifert.
2: Rund 4.700 Anwohner müssen im Ortsteil Lenitz aus ihren Häusern, damit der 500 Kilo Blindgänger entschärft werden kann. Besonders knifflig, die Bombe steckt 6,5 Meter tief in der Erde und hat einen intakten chemischen Langzeitzünder. Und um den Fundort gilt ein Sperrkreis von 1.000 Metern. Darin liegen auch eine Grundschule, eine Kita, ein Seniorenheim und der S-Bahnhof Lenitz. Von 8 bis 10 fährt die S-Bahn noch normal, dann während der Entschärfung nur bis Birkenwerder. Auch Borgsdorf wird sicherheitshalber nicht angefahren. Laut Innenministerium ist keine andere Region in Deutschland in dieser Art so bombenbelastet wie der Raum Oranienburg.
1: Steuerentlastungen und Sprachförderung für Kita-Kinder. Das Bundeskabinett will heute zwei wichtige Reformen auf den Weg bringen. Mit der Umgestaltung der Einkommenssteuer sollen vor allem Familien und kleinere Einkommen entlastet werden, ab 2028 um rund 10 Milliarden Euro pro Jahr. Gegenfinanziert wird das Ganze unter anderem durch eine frühergreifende Reichensteuer. Zudem soll das neue Kita-Gesetz die frühkindliche Bildung stärken. Geplant sind dabei Sprachtests für alle Vierjährigen. Deutschland bekommt nach dem versuchten Drohnenanschlag in Leipzig Rückendeckung von NATO und EU. NATO-Chef Mark Rutte sagt, die Beweise gegen Russland seien eindeutig und auch EU-Kommissionspräsidentin Ursula von der Leyen sichert Deutschland Unterstützung zu. Dirk Zeitler.
3: Beide machen klar, Moskau soll mit solchen Aktionen weder Deutschland einschüchtern, noch die Hilfe für die Ukraine schwächen. Rutte hat darüber bereits mit Bundeskanzler Merz gesprochen. Als nächstes berät er auch mit Kommissionspräsidentin von der Leyen. Dann geht es darum, wie Europa weiter reagieren kann. Auch die EU-Außenminister wollen über den Fall und mögliche Sanktionen sprechen. Moskau kündigte dagegen eine Reaktion auf die deutschen Maßnahmen an. Was genau das heißt, lässt das Außenministerium offen.
1: Große Ehre für George Clooney. Er wird bei den Filmfestspielen in Venedig heute Abend mit dem Goldenen Löwen für sein Lebenswerk ausgezeichnet. Die Laudatio hält Schauspielkollegin Laura Dern. Eröffnet wird das Festival mit dem Film Ink von Danny Boyle. Er erzählt darin vom Aufstieg der britischen Boulevardzeitung The Sun. Der Film konkurriert mit insgesamt 20 weiteren um den Hauptpreis. In den nächsten 10 Tagen werden in Venedig außerdem noch Stars wie Robert Pattinson, Penelope Cruz und Pamela Anderson erwartet. 104.6 RTL.

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1: 5 und 24 Minuten. Guten Morgen, ich bin Commander Frank Hellberg aus dem 104.6 RTL Verkehrslagezentrum. Marzahn, die Märkische Allee, wie dort auswärts fährt, ist nur noch einspurig. Zwischen Wuhletalstraße und Havemannstraße wird eine neue Leitung verlegt und das dauert bis zum 12. Dezember auf der Märkischen Allee. Geblitzt wird in Spandau auf der Falkenseer Chaussee. Dann haben wir die 100, eine Überleitung zur Avus, das ist so ein Baustellenblitzer. Und Tiergartenstraße, 17. Juni. Staus und Blitzer bitte an die 030 8844 110.
2: Guten Morgen, 14 Grad, 23 Grad höchstens heute. Erst noch viel Sonne, später dann ein paar mehr Wolken, aber es bleibt meist trocken. Morgen wechselhafter, mal Sonne, mal Regen und viel Wind bei bis zu 22 Grad.
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0: Es ist 5.29 Uhr, kurz vor halb sechs. Schönen guten Morgen.
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0: Schönen Mittwoch, Sophie and the Giants ist es mit Shut Up and Dance. Hier ist die 104.6 RTL Morgencrew.
1: Morgen!
0: Wir haben eine WhatsApp bekommen ins Studio am frühen Morgen.
2: Hallöchen, Christian hier. Also ich muss ja mal sagen, ich finde die Morgencrew jetzt mit Jan echt cool. Er bringt frischen Wind rein. Ich wünsche Jan alles, alles, alles Gute, viel Erfolg und du rockst das. Machst du gut.
0: Christian, liebe Grüße nach Marzahn. Vielen Dank für deine Sparnachricht und check mal das Handy. Du hast eine Nachricht bekommen, glaube ich.
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4: Ja, man kennt das. KI benutzen oder nicht. Künstliche Intelligenz ist mir nicht fremd. Ich bin ja auch nicht blöd und an mir ist vieles nicht echt. Und läuft super bei mir. Ja, ich habe mir mal den idealen Spieler von der KI erstellen lassen. Das war dann eine Mischung aus Ronaldo, dem unglaublichen Hulk und Taylor Swift. Ja, da kann der DFB lange suchen. Nur, hier vorne war eine Meldung.
5: Ernst von Lage vom Marburger Mahner. Wird Ihr Trainerjob bald von der KI übernommen?
4: Naja, also damit ein Digitaldödel genau wie ich sein flatterndes Gaumenzäpfchen aufs Feld rausbrüllt, da müssten die Stadien aber gewaltig in ihre Soundanlagen investieren. Da hinten noch eine Frage.
6: Silvia Smart vom Kopierkurier Schöner Klonen. Wo können Menschen denn KI hilfreich einsetzen?
4: Ja, im Alltag. Ne? Als ich dem DFB meine Gehaltsvorstellungen mitgeteilt habe, ist eine Großrechnerfarm im Silicon Valley heiß gelaufen, nur um die Zahl überhaupt darzustellen. Ja, also mit Klopp to the Top und immer schön Zähne zeigen.

0: 5 Uhr und 40, 20 vor 6. Schönen guten Morgen.
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0: Seit gestern ist er da, offiziell, der Herbst in Berlin und Brandenburg. Ja. Hier ist die 104.6 RTL Morgen.
1: Guten Morgen.
0: Am Mittwochmorgen. Und wie bist du in Herbst gekommen, Verena?
1: Ja, auch hat für mich geendet im Grunde wie der Sommer und ich fühle mich noch gut.
0: Ja, irgendwie Montag war noch Sommer, auf einmal ist jetzt Herbst.
1: Nee, vor allen Dingen, heute ist ja gar nicht so schlecht. Das Wetter wird gar ein bisschen besser wieder in nächster Zeit.
0: Ja, und da kommen ja auch noch mal Temperaturen bis zu 28 Grad oder
1: so, da muss erst Herbst werden.
0: Ja, aber ich sag dir so, wie es ist. Also meine Pullis und meine Übergangsjacken, die hängen tatsächlich schon draußen.
1: Na, abends brauchst du ja. Die Sonne hat ja nicht mehr so viel Kraft, weißt du.
0: Die besten neuen Hits jetzt für deinen Mittwochmorgen. Cat's Eye und Animal.

0: Schönen Mittwoch, hier ist die 104.6 RTL Morgencrew. Berlins und Brandenburgs lustigste Morgenshow. Neu mit mir, Jan Lohan. Es hat alles mit dem Lieblingswitz einer sehr niedlichen kleinen Morgencrew-Hörerin angefangen. Ja. Und jetzt kommt unser, ich glaube mittlerweile wirklich brandneues Morgencrew-Highlight.
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0: Bühne frei für Hanni aus Mariendorf, 7 Jahre alt. Guten Morgen, Hanni.
2: Morgen.
3: Guten Morgen.
2: Hallo.
0: Schön, dass du anrufst. Ja. Erzähl mal kurz, Hanni, wie war denn dein Schulstart jetzt? Macht Spaß?
3: Ja.
0: Ja? Was hast du schon für Unterricht gehabt bisher?
3: Eigentlich nur Deutsch.
0: Nur Deutsch?
2: Na, ist doch schon mal was.
0: Ja, ey, aber Deutsch macht ja Spaß eigentlich, ne?
3: Ja.
0: Sehr gut. Ich habe gehört, du hast einen Witz für uns, den du uns gerne erzählen möchtest. Schieß mal los.
3: Also, Frittieren fragt der Lehrer, kann man für etwas bestraft werden, was man gar nicht getan hat? Dann hat der Lehrer gesagt, natürlich nicht. Und dann hat Frittieren gesagt, gut, ich habe meine Hausaufgaben nicht gemacht.
2: Das finde ich richtig gut.
0: Das war ein richtig niveauvoller Witz. Ich finde den super.
2: Voll toll.
0: Den kann man sich vielleicht ja auch mal irgendwie aufschreiben und mit in die Schule nehmen, oder, Hanni?
3: Ja, könnte ich.
2: Kann man für alle Fälle mal ganz gut gebrauchen, würde ich sagen.
0: Ach, sweet. Ey, das war ein richtig schöner
2: Witz. Voll schön.
0: Hanni, danke schön für deinen Anruf. Vielen Dank für diesen tollen Witz. Ja. Hab einen schönen Tag, ja?
3: Tschüss.
2: Ciao. Wenn auch deine Kids gerne mal ihren Lieblingswitz loswerden möchten, dann schick uns eine WhatsApp mit dem Stichwort Kids 030 884 8484. Weiter geht's morgen früh um 10 vor 6.
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4: 5.52 Uhr. Ich bin Benjamin Herrmann. Guten Morgen. In Oranienburg soll heute eine 500 Kilo Weltkriegsbombe entschärft werden. Und die ist selbst für die Stadt, in der jährlich zig Sprengmittel gefunden werden, etwas Besonderes. Jan Seifert.
5: Rund 4.700 Anwohner müssen im Ortsteil Lenitz aus ihren Häusern, damit der 500 Kilo Blindgänger entschärft werden kann. Besonders knifflig, die Bombe steckt 6,5 Meter tief in der Erde und hat einen intakten chemischen Langzeitzünder. Und um den Fundort gilt ein Sperrkreis von 1.000 Metern. Darin liegen auch eine Grundschule, eine Kita, ein Seniorenheim und der S-Bahnhof Lenitz. Von 8 bis 10 fährt die S-Bahn noch normal, dann während der Entschärfung nur bis Birkenwerder. Auch Borgsdorf wird sicherheitshalber nicht angefahren. Laut Innenministerium ist keine andere Region in Deutschland in dieser Art so bombenbelastet wie der Raum Oranienburg.
4: Deutschland reagiert auf den versuchten Drohnenanschlag am Flughafen Leipzig-Halle. Laut der Bundesregierung steckt Russland dahinter. Außenminister Johann Wadephul kündigt deshalb mehrere Maßnahmen an, darunter die Schließung des russischen Generalkonsulats in Bonn. Zoe Tasovali.
6: Auch das russische Haus in Berlin muss sich auf Konsequenzen einstellen. Deutschland kündigt den Vertrag mit dem Kulturinstitut. Außerdem sollen russische Staatsbürger bei der Einreise ab sofort strenger kontrolliert werden. Innenminister Dobrindt sagte, die Technik an der Drohne in Leipzig passe zu anderen russischen Aktionen und sei professionell eingesetzt worden. Für die eigentliche Tat soll Moskau allerdings sogenannte Wegwerfagenten angeheuert haben, also Helfer, die für wenig Geld einzelne Aufträge übernehmen.
4: Steuerentlastungen und Sprachförderung für Kita-Kinder. Das Bundeskabinett will heute zwei wichtige Reformen auf den Weg bringen. Mit der Umgestaltung der Einkommenssteuer sollen vor allem Familien und kleinere Einkommen entlastet werden, ab 2028 um rund 10 Milliarden Euro pro Jahr. Gegenfinanziert wird das Ganze unter anderem durch eine frühergreifende Reichensteuer. Zudem soll das neue Kita-Gesetz die frühkindliche Bildung stärken. Geplant sind dabei Sprachtests für alle Vierjährigen. Heute Abend beginnt das Filmfestival in Venedig. Wie jedes Jahr werden große Namen, tolle Filme und brisante Themen erwartet. Schon vorher gab es zum Beispiel Trubel um die Eröffnungspressekonferenz. Claudia Wächter.
7: Grund für das Hickhack war wohl ein Film über den Gaza-Krieg. Es ging also um Politik und mögliche Proteste. Nun ist aber alles geklärt. Hier nun geht's um Showbiz, kreischende Fans am Canal Grande. Denn im Anmarsch sind George Clooney, die Oasis-Brüder, die deutsche Regielegende Herzog, aber vor allem warten hier nun alle auf Robert Pattinson und die Premiere von Primetime. Da geht's um Sexualstraftäter und versteckte Kameras.
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0: 5 Uhr und 55 Minuten. Guten Morgen, ich bin Commander Frank Hellberg aus dem 104.6 RTL Verkehrslagezentrum. Starken, der Segefelder Weg ist einspurig, nämlich genau zwischen Hackbuschstraße und am Kiesteig. Da steht jetzt eine Baustellenampel und gebaut wird dort bis zum 28. September auf dem Segefelder Weg. Geblitzt wird Spandau, Falkenseer Chaussee, dann haben wir 100, eine Überleitung zur Avus und Prenzlauer Berg auf der Bornholmer Straße. Staus und Blitzer, bitte an die 030. 0800 8848 110.
2: 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Morgen 14 Grad bis zu 23 Grad kriegen wir, bleibt meist trocken heute, geht sonnig los, später dann auch etwas bewölkter. Morgen haben wir einen Sonne-Wolken-Mix mit so ein bisschen Regen zwischendurch und es wird ziemlich windig bei maximal 22 Grad.
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10: 5:56 Uhr. 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
2: 6 Uhr in Berlin, Berlin und Brandenburg. Hier ist die neue 104.6 RTL Morgencrew.
3: Hallo, morgen.
2: Berlins und Brandenburgs lustigste Morgenshow mit mir, Jan Lohan. 250.000 Euro kannst du bei uns gewinnen.
3: Ja.
2: Auf einen Schlag. Jetzt deine nächste Chance auf Sofort Cash und eben auch deinen Startplatz, um den Tresor zu knacken.
3: Genau.
2: Du musst einfach nur auf diesen Hit hier achten. 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
3: Jawohl.

0: Morgen, es ist 6:03.
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0: Die besten Non-Hits, Oliver Rodrigo, Drop Dead, 6.07 Uhr, hier ist die 104.6 RTL
1: Morgencrew,
0: Berlins und Brandenburgs lustigste Morgenshow. Im Studio sind Verena, Commander Frank und Benjamin Herrmann aus RTL aktuell. Schönen guten Morgen, ihr drei.
2: Guten Morgen.
3: Jo.
2: Morgen.
0: Ich war gestern Mittagessen, ich möchte euch kurz davon erzählen.
1: Gerne.
0: Ziemlich direkt bei uns in der Nachbarschaft, in der Kantstraße.
1: Ja.
0: Asiatisch isst man ja da am meisten, da gibt es ja die meisten asiatischen Restaurants. Und ich muss leider ehrlich sagen, ich war enttäuscht.
1: Ach, was ist los?
0: Ich erzähle euch nicht, in welchem Restaurant ich war, das wäre unfair. Der Service war okay, aber mein Essen war halt leider nicht so gut. Es hat mir irgendwie gar nicht geschmeckt. Ich habe es dann trotzdem gegessen, aber nichts gesagt. Das ist so ein bisschen ein Thema bei mir. Ich würde gerne mal von euch wissen, wie reagiert ihr eigentlich im Restaurant, wenn ihr Essen kriegt, was euch gar nicht schmeckt? Vielleicht, weil es nicht gut ist oder...
1: Ja, das ist ja ein wichtiger Unterschied. Ist das Essen wirklich nicht gut oder schmeckt es mir halt nur nicht? Also wenn das Essen wirklich nicht gut ist, dann würde ich was sagen. Aber wenn es mir nur nicht schmeckt, dann wahrscheinlich eher nicht so.
0: Benjamin?
2: Boah. Also erstmal den Unterschied rauszufinden, was mir nicht schmeckt und was nicht gut ist, finde ich krass. Ich glaube, ich bin da einfach schüchtern. Ich sag da nichts. Ich gebe vielleicht dann einfach kein Trinkgeld oder so oder komme dann nicht mehr wieder. Aber ich bin jetzt jemand, der da eine schlechte Google-Bewertung oder so und alles.
0: Frank, bei dir ist es Tagesform, hast du mir erzählt, ne?
4: Ja, Tagesform. Also manchmal gehe ich dann hin und sage, nee, also das geht gar nicht und ich habe hier keine Fischsuppe bestellt, sondern einen Salat und der ist jetzt so, schwimmt hier im Dressing rum oder so, da kann ich sauer werden, ja. Aber dann manchmal habe ich dann, ach, ich habe keinen Bock, komm, hier, kein Trinkgeld, ich gehe und ist okay.
0: Ja.
4: Weil du schleppst das ja dann auch mit wieder, ja.
0: Voll, ja. Also ich bin auch so ein People-Pleaser wie Benny. Also ich würde auch sagen, ich gebe halt kein Trinkgeld, aber ich krieg's nicht übers Herz, irgendwas zu sagen. Verena, vielleicht kannst du mir eine kurze Floskel mitgeben. Wie komme ich da immer gut an? Wie kann ich sagen, ah Leute, das müsst ihr das nächste Mal besser machen? Du musst was sagen.
1: Na, aber nur das Essen ist vergammelt.
0: Ja, okay.
1: Dann habe ich ja so einen Anhaltspunkt. Dann kann ich das ja auch beweisen. Darum geht's.
2: Das ist ja auch was anderes.
1: Das sage ich ja. Persönlicher Geschmack ist halt die Frage.
0: Ja, okay.
1: Aber wenn ich jetzt sage, guck mal, hier schwimmt so ein Klumpen Schimmel da auf meiner Paprika.
0: Ja, okay, da würde ich wahrscheinlich auch was sagen. Ich halte euch auf dem Laufenden. Vielleicht ist das mal eine persönliche Challenge, das nächste Mal was zu sagen.
1: Sehr gut.

0: trocken heute und es bleibt trocken.
1: Benni, hast du Themen für uns zum Start in diesem Mittwoch?
2: Ja, die Berliner Verwaltung, da gibt es immer noch den Hackerangriff und die haben jetzt einen Countdown gestartet, wann sie die Daten veröffentlichen wollen.
1: Mehr dazu in RTL aktuell um 6.20 Uhr. So, jetzt heißt es erstmal wach werden. Ich weiß nicht, wie es dir zu Hause geht. Bei mir sind die Augen noch ein bisschen schwer. Heißt, wir drehen einfach die Boxen auf. Back About Ryan Lewis sind das. Moin!

0: Guten Morgen, wir haben 6.15 Uhr, Viertel 7.
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0: Die besten neuen Hits. Halli Humberstone, To Love Somebody. Schönen guten Morgen. Hier ist die 104.6 RTL Morgen Crew. Am 2. September,
1: ja.
0: Mittwoch. Das Internet hat heute Geburtstag.
1: Ach was.
0: Ja, vor genau 57 Jahren hat man es nämlich geschafft, zwei Computer miteinander zu vernetzen.
1: Na, Glückwunsch.
0: Und das gilt quasi als die Geburtsstunde des Internets.
1: Aha.
0: Man könnte sagen, das Internet lag damals quasi in den WWWen.
1: Bitte.
0: Nicht?
1: Naja, doch. Ja, doch, machen wir.
0: Hast du.
1: Ist toll. Ja, ist schön.
0: Einmal Füße hoch, der kommt lange.

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1: 6.21 Uhr, hier ist die 104.6 RTL Morgenshow. Berlins und Brandenburgs lustigste Morgenshow zum Start in deinen Mittwoch. Zeit, um ins World Wide Web zu schauen. Wir gucken in unsere Trends. Und da geht ein Thema weiter, das wir gestern schon angerissen haben.
2: Richtig. Miley Cyrus hat jetzt endlich verraten, wann ihr neues Album rauskommt.
1: Die heißt ja nicht mehr Miley Cyrus, ne?
2: Genau, die heißt jetzt nur noch Miley. Wir hatten ja schon drüber gesprochen, sie hat einfach ihren Nachnamen gestrichen. Das Album wird wohl ihre neue Musik-Ära einläuten. Mhm. Es geht da sehr viel um Liebe. Wohl, weil Miley ist verliebt, deswegen geht es auch um Liebe. Album heißt Bass Persuades, also Bass überzeugt, und es kommt am 18. September raus, übermorgen in 2 Wochen. Man munkelt aber im Netz, die erste Single, die kommt wohl schon vorher.
1: Wenn, dann halten wir dich natürlich auf dem Laufenden, aber in spätestens Freitag 2 Wochen gibt es neue Miley-Mucke.
2: Yes.
1: Da müssen wir uns noch dran gewöhnen. Miley, Miley Cyrus.
2: Nur noch Miley.
1: Almost the same.
2: Kein Cyrus.
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4: 6.22 Uhr. Ich bin Benjamin Herrmann. Guten Morgen. Der Countdown läuft. Übermorgen wollen die Hacker der Berliner Verwaltung die Daten veröffentlichen. Verhindern lässt sich das nur noch über eine Zahlung in Höhe von 30 Bitcoin, umgerechnet rund 2 Millionen Euro. Aber Berlin will nicht zahlen. Michael Bottlick.
5: Die Daten, die dann veröffentlicht und verkauft werden sollen, könnten unangenehm werden für den Senat, sagen Experten. Das legen auch erste im Darknet veröffentlichte Auszüge der Hacker nahe, laufende Disziplinarverfahren, Passwörter als geheim eingestufte Dokumente und Daten zur kritischen Infrastruktur, wie zum Beispiel bei den Berliner Wasserbetrieben, sollen darunter sein. Bis zum Freitag soll es Beratungsangebote für Betroffene geben. Wer das sein kann und welche Daten wirklich veröffentlicht werden, ist noch völlig offen.
4: Große Bombenentschärfung heute in Oranienburg. Wegen einem 500-Kilo-Sprengsatz müssen bis 8 Uhr fast 5000 Menschen ihre Wohnungen verlassen. Betroffen davon sind auch mehrere Schulen, eine Kita und ein Seniorenwohnheim. Einschränkungen gibt es auch bei der S1. Sie hält zwischen 8 und 10 Uhr nicht in Lehnitz. Danach fährt sie nur bis Birkenwerder, bis die Entschärfung abgeschlossen ist. Oranienburg ist solche Einsätze gewohnt. Eine 500-Kilo-Bombe ist dann aber doch schon eine andere Hausnummer, hat eine Sprecherin der Stadt gesagt. Deutschland bekommt nach dem versuchten Drohnenanschlag in Leipzig Rückendeckung von NATO und EU. NATO-Chef Mark Rutte sagt, die Beweise gegen Russland seien eindeutig, und auch EU-Kommissionspräsidentin Ursula von der Leyen sichert Deutschland Unterstützung zu. Dirk Zeitler.
6: Beide machen klar, Moskau soll mit solchen Aktionen weder Deutschland einschüchtern, noch die Hilfe für die Ukraine schwächen. Rutte hat darüber bereits mit Bundeskanzler Merz gesprochen. Als nächstes berät er auch mit Kommissionspräsidentin von der Leyen. Dann geht es darum, wie Europa weiter reagieren kann. Auch die EU-Außenminister wollen über den Fall und mögliche Sanktionen sprechen. Moskau kündigte dagegen eine Reaktion auf die deutschen Maßnahmen an. Was genau das heißt, lässt das Außenministerium offen.
4: Große Ehre für George Clooney. Er wird bei den Filmfestspielen in Venedig heute Abend mit dem Goldenen Löwen für sein Lebenswerk ausgezeichnet. Die Laudatio hält Schauspielkollegin Laura Dern. Eröffnet wird das Festival mit dem Film Ink von Danny Boyle. Er erzählt darin vom Aufstieg der britischen Boulevardzeitung The Sun. Der Film konkurriert mit insgesamt 20 weiteren um den Hauptpreis. In den nächsten 10 Tagen werden in Venedig außerdem noch Stars wie Robert Pattinson, Penelope Cruz und Pamela Anderson erwartet. 104.6 RTL, immer 10 Minuten früher, auf den Punkt informiert.
1: 6 Uhr und 25 Minuten. Guten Morgen, ich bin Commander von Kellberg, live aus dem 104.6 RTL Verkehrslagezentrum. In Berlin haben wir normalen Start in den Tag, da sind die Staus immer noch unter 10 Minuten. Aber wir haben große Probleme auf der A2, nämlich jetzt Vollsperrung Richtung Magdeburg. Zwischen Brandenburg und Wollin ist ein Pkw-Fahrer schwer verunglückt, der Rettungshubschrauber ist im Einsatz. Die A2 ist vollgesperrt Richtung Magdeburg zwischen Brandenburg und Wollin. Geblitzt wird. Prenzlauer Berg, Kastanienallee hat Simon entdeckt. Danke sehr. Auf dem nördlichen Berliner Ring im Dreikaffelland und auf der Bundesstraße 5 Höhe Elztal. Staus und Blitzer bitte an die 030 8848 110. 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
2: Guten Morgen, 14 Grad. Es ist erst sonnig heute, später bewölkter, bleibt aber meist trocken. 23 Grad werden es höchstens. Morgen 22 Grad, da unbeständiger Sonne, Wolken und Regen, und es wird auch ziemlich windig.
1: Falls du noch Tickets für Stars for Free on Tour mit Mark Forster brauchst, dann habe ich gleich sehr gute Nachrichten für dich. Um kurz nach halb.
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0: Wenn du mich fragst, ist das einer der Songs aus diesem Sommer? DJ Goja und ja. Mi Chico. Schönen guten Morgen, hier ist die 104.6 RTL Morgencrew. Wir haben eine Sprachnachricht bekommen.
1: Hallo lieber Jan, die Steffi hier. Ich höre euch wahnsinnig gerne. Ich glaube, ihr seid auch ein super Team und schon gut zusammengewachsen. Ihr seid lustig drauf. Also ich höre euch wahnsinnig gerne. Es macht Spaß, euch zuzuhören. Man wird auf jeden Fall wach. Es ist nicht so langweilig. Schaffst das. Ich wünsche dir auf jeden Fall viel, viel, viel Spaß, viel Glück und eine positive und lange Zukunft auf jeden Fall bei 104.6 RTL.
0: Liebe Grüße nach Fredersdorf.
2: Dankeschön.
0: Vielen Dank, Steffi. Guten Start in

0: Die besten neuen Hits, Taylor Swift, I Knew It, Anuja. 6.37 Uhr haben wir's.
1: Morgen. Du hast
0: die 104.6 RTL Morgencrew, Berlins und Brandenburgs lustigste Morgenshow. Stars for Free on Tour mit Mark Forster.
1: Ja.
0: Es war in den letzten Wochen großes Thema und Highlight dann nächste Woche Dienstag.
2: Es gibt 194 Sender, ich will jedes davon sehen.
0: Dann ist es endlich soweit. Das exklusive Konzertevent an der Spree. Und ey, wir bekommen immer noch so viele Nachrichten von dir.
1: Ja, wirklich. Also habt ihr nicht noch ein paar Tickets? Könnt ihr da nicht noch irgendwas klar machen? Und da muss man eben leider sagen, eigentlich nicht.
0: Die Betonung liegt auf eigentlich.
1: Ja.
0: Ganz ehrlich, ich finde das so cool, wie du das feierst. Und ich kann voll verstehen, dass man da unbedingt mit dabei sein möchte.
1: Klar.
0: Und deswegen bin ich gestern höchstpersönlich nochmal zu unserem Chef. Ich habe angeklopft an der Tür und gefragt, Leute, wie sieht's denn aus? Gäbe es eine Möglichkeit, vielleicht nochmal ein paar Tickets rauszuleiern?
1: Mhm.
0: Ja, ich muss jetzt ein Jahr lang Abwaschen in der Büroküche machen.
1: Okay.
0: Aber ich habe es geschafft. Ein paar allerletzte Tickets konnte ich für dich raushandeln. Ist
1: geil.
0: Kein Witz. Dafür allerdings musst du natürlich ein bisschen was machen. Ich werde die nämlich heute Mittag hier unten bei uns am Kudamm rund um den Sender verstecken.
1: Oh.
0: Wo genau siehst du ab 12 Uhr auf unserer Instagram-Seite. Und dann heißt es, wer zuerst kommt, mal zuerst.
1: Cool.
0: Also vormerken, deine letzte Chance, wirklich deine allerletzte Chance auf Stars for Free on Tour Tickets mit Mark Forster. Heute ab 12 Uhr am Kudamm mit allen Infos bei uns auf Insta, darfst du nicht verpassen.
1: 6.38 Uhr haben wir es. Jetzt erstmal weiter mit den Menschen, die sowieso immer am Handy hängen.
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4: Sehr geehrte Kunden, hier spricht Ihr Marktführer Uli Hoeneß. Wir schließen jetzt den Transfermarkt und hoffen, Sie sind zufrieden mit den Spielern, die wir Ihnen übrig gelassen haben. Feierabend.
5: Ich bin's, die Katze. Wenn das Transferfenster jetzt für eine Saison schließt, sollte man aber vor der Meisterfeier nochmal Stoß lüften, oder? Schlimm.
6: Der Jürgen Klopp hier. Ja, ich habe ja vom DFB den goldenen Einkaufschip. Ja, für mich ist das Thema Transfer nur dann interessant, wenn es bei mir oben weniger wird. Ja,
7: Ja, hallo, hier spricht Hazel Brugger. Wozu soll ich mir einen super teuren Fußballspieler kaufen? Ich brauche niemanden, der Tore macht, sondern den Abwasch.
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0: 6.39 Uhr rüber zu Commander Frank ins 104.6 RTL Verkehrslagezentrum. Frank, Bombenentschärfung in Oranienburg heute. Was bedeutet das denn eigentlich für die Straßen?
8: Jan, der 1000 Meter Sperrkreis wird ja jetzt gerade aufgebaut und beinhaltet folgende Hauptstraßen. Das ist die Saarlandstraße, Lenitzstraße, André-Picard-Straße, Mühlenbecker Weg und Birkenwerder Weg. Am besten weit drumherum, aber die Oranienburger sind ja leider gut trainiert damit und das ist nicht ihre erste Weltkriegsbombe, die dort entschärft wird. Toi, toi, toi. Geblitzt wird Mariendorf auf der Reisseckstraße, nördlicher Berliner Ring im Dreikafelland hat Martin entdeckt. Dankeschön, eine gute Fahrt. Prenzlauer Berg, Kastanienallee. Staus und Blitzer, bitte an die 030 88484 110.
1: Und zum Wetter noch kurz. Geht los mit viel Sonne, später auch ein paar dickere Wolken. Es bleibt aber trocken, maximal 23 Grad.
0: Von diesem Anschlagsversuch am Leipziger Flughafen hast du bestimmt mitbekommen. Mittlerweile ist sich Deutschland sicher, es war scheinbar Russland. Woher man sich so sicher ist und wie es jetzt vor allem weitergeht, das klären wir gleich für dich um 6.50 Uhr.

0: Schönen guten Morgen, 6.44 Uhr.
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0: Das sind die besten neuen Hits. Temper City, Self-Aware. Schönen guten Morgen.
1: Hier Hallo,
0: ist die 104.6 RTL Morgencrew. 6.47 Uhr. Es gibt jetzt eine offizielle Sommerbilanz für Berlin. Und wer hätte es gedacht, es war einer der wärmsten überhaupt.
1: Erstaunlich.
0: Insgesamt 19 heiße Tage mit über 30 Grad.
1: Ja, dazwischen war es immer so kalt. Hat man gar nicht so gemerkt, finde ich.
0: Gefühlt kann ich mich an jeden dieser einzelnen Tage erinnern.
1: Da war es schon sehr knackig.
0: Und die künftigen Sommer könnten angeblich dann noch extremer werden.
1: Ja, krass.
0: Also ich höre jetzt schon das Händereiben der Ventilatorenverkäufer in Berlin und Brandenburg. Die haben Hochkonjunktur ab bald.
1: Absolut.

0: Dua Lipa, Be The One, schönen guten Morgen. Hier ist die 104.6 RTL Morgencrew.
1: Guten Morgen.
0: Neu mit mir, Jan Lohan. Es war scheinbar Russland. Der Anschlagsversuch am Leipziger Flughafen, du wirst davon mitbekommen haben, keine zwei Stunden von hier. 4 Wochen ist es her, als plötzlich eine Drohne mit Sprengstoff neben einem Frachtflugzeug gefunden wurde. Explodiert ist das Ganze zum Glück nicht, sonst wäre das natürlich eine Katastrophe geworden. Jetzt sagen aber Innenminister Dobrindt und Außenminister Wadefuhl, dass Russland dahinter steckt. Nummer 1 Thema heute Morgen in auch allen großen Tageszeitungen. Deswegen haben wir uns Benny Herrmann aus der 104.6 RTL Aktuell Redaktion mal ins Studio geholt. Benny, ja. Schönen guten Morgen.
2: Hi Benny.
3: Guten Morgen.
0: Woher ist sich Deutschland denn jetzt eigentlich so sicher, dass das wirklich von Russland gesteuert war?
3: Diese Drohne, die dort auf dem Flughafen in Leipzig, ich nenne es erstmal notgelandet ist oder eingefangen wurde, die wurde wochenlang untersucht und vor allem die Bauart der Drohne, die hat das drauf schließen lassen, okay, da muss Russland hinterstecken, wurde eben mit mehreren Geheimdiensten auch verglichen, was habt ihr für Informationen, wie werden in Russland solche Drohnen gebaut, das ist das eine. Und der zweite Punkt, diese Drohne hat ja wirklich geradezu auf ein Flugzeug zugesteuert, das ukrainische Waffenexporte dabei hatte. Auch das ist natürlich ein Punkt, der schon ziemlich deutlich auf Russland hindeutet.
0: Und wenn sich zwei Top-Politiker aus Deutschland positionieren, dann scheint man sich sehr sicher zu sein. Was sind denn jetzt die Konsequenzen daraus?
3: Erstmal für uns Bürger, sage ich mal, gar nicht so krasse, gar nicht so große. Das Generalkonsulat in Bonn, das wird jetzt geschlossen. Und hier bei uns in Berlin das russische Haus. Das ist eigentlich vor allem für Diplomaten, die hier bei uns arbeiten, wichtig. So richtig weit rausgewagt hat man sich da eben nicht, weil man wahrscheinlich auch eine Eskalation ein bisschen verhindern wollte.
0: Und was sagt Russland zu der ganzen Geschichte? Haben die sich schon geäußert?
3: Tatsächlich. Wladimir Putin selbst hat sich geäußert und sagt, das ist ein Fehler, was Deutschland da gerade macht, diese Konsequenzen. Hat es auch absurd genannt und behauptet, dass das Ganze von Deutschland aus gesteuert wird und mit den Wahlkämpfen jetzt eben bei uns am Wochenende in Sachsen-Anhalt und dann auch ein paar Wochen später in Berlin bei uns zusammenhängen. Mhm. Also hat alles zurückgewiesen. Russland hat laut ihm angeblich keine Schuld.
0: Danke dir, Benny, für die Einordnung. Also auch in Berlin gibt es da ja gerade den Verdacht, dass Russland hinter dem Hackerangriff steckt. Ja. Da gibt es jetzt ein brisantes Update jetzt. Und ja, Russland soll auch hinter dem Hackerangriff auf dem Senat stecken, glaube ich. Ne? Da läuft der Countdown übermorgen und da sollen die geklauten Daten veröffentlicht werden.
3: Ganz genau.
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3: Es ist jetzt 6.52 Uhr. Ja, Russland soll auch hinter dem Hackerangriff auf den Berliner Senat stecken. Da läuft jetzt ein Countdown. Übermorgen wollen die Hacker die geklauten Daten veröffentlichen. Verhindern lässt sich das nur noch über eine Zahlung in Höhe von 30 Bitcoin, umgerechnet rund 2 Millionen Euro. Aber Berlin will das nicht zahlen. Michael Bortlik.
5: Die Daten, die dann veröffentlicht und verkauft werden sollen, könnten unangenehm werden für den Senat, sagen Experten. Das legen auch erste im Darknet veröffentlichte Auszüge der Hacker nahe, laufende Disziplinarverfahren, Passwörter als geheim eingestufte Dokumente und Daten zur kritischen Infrastruktur, wie zum Beispiel bei den Berliner Wasserbetrieben, sollen darunter sein. Bis zum Freitag soll es Beratungsangebote für Betroffene geben. Wer das sein kann und welche Daten wirklich veröffentlicht werden, ist noch völlig offen.
3: Am BER ist ein Roboterauto auf den Start- und Landebahnen unterwegs. Roboxi heißt es. Das Fahrzeug sucht auf dem Asphalt nach gefährlichen herumliegenden Gegenständen wie Schrauben, Plastikmüll oder Teerbrocken. Außerdem scannt es per 3D-Laser den Zustand des Rollfelds. Sein Ziel ist es, Schäden an den Flugzeugen durch aufgewirbelte Kleinteile zu verhindern. Solche Schäden kosten die Luftfahrtbranche weltweit Milliarden. Das Fahrzeug wird vom Terminal aus gesteuert und fährt bis zu 60 km/h. Nach dem Testbetrieb soll entschieden werden, ob Roboxi auch dauerhaft fährt. Wichtige Reformen stehen heute im Bundeskabinett an. Zum einen sollen Vierjährige eine Sprachförderung erhalten, zum anderen soll die Reform der Einkommensteuer Familien und Menschen mit niedrigen und mittleren Einkommen entlasten. Uli Reitinger.
6: Kern der Reform, ein höherer Grundfreibetrag, ab dem überhaupt erst Einkommensteuer gezahlt werden muss, ein später greifender Spitzensteuersatz und die Erhöhung des Kindergelds bis 2028 auf 272 Euro pro Monat und Kind. Die Entlastungen summieren sich dann auf 10 Milliarden Euro jährlich. Wie wird das Ganze bezahlt? Die Reichensteuer soll etwas früher greifen und es wird eine zweite Stufe, die sogenannte Superreichensteuer, eingeführt. Der Industrieverband sagt, dass Unternehmen durch diese Reform nicht entlastet, sondern zusätzlich belastet werden.
3: Große Ehre für George Clooney. Er wird bei den Filmfestspielen in Venedig heute Abend mit dem Goldenen Löwen für sein Lebenswerk ausgezeichnet. Die Laudatio hält Schauspielkollegin Laura Dern. Eröffnet wird das Festival mit dem Film Ink von Danny Boyle. Er erzählt darin vom Aufstieg der britischen Boulevardzeitung The Sun. Der Film konkurriert mit insgesamt 20 weiteren um den Hauptpreis. In den nächsten 10 Tagen werden in Venedig außerdem noch Stars wie Robert Pattinson, Penelope Cruz und Pamela Anderson erwartet. 104.6 RTL, immer 10 Minuten früher, auf den Punkt informiert.
1: 6:55 Uhr. Guten Morgen, ich bin Commander Frank Hellberg, live aus dem 104.6 RTL Verkehrslagezentrum. Größtes Problem in unserer Region auf den Straßen ist die Vollsperrung nach einem Unfall auf der A2. Achtung für alle, die Richtung Magdeburg dort fahren wollen. Zwischen Brandenburg und Wollin ist ein Pkw-Fahrer heute Morgen schwer verunglückt. Rettungshubschrauber ist gelandet und wir haben die Vollsperrung der A2 immer noch von der Polizei angesagt bekommen. Das heißt, auch bitte an die Rettungsgasse in diesem Bereich denken. A2 Richtung Magdeburg zwischen Brandenburg und Wollin nach Unfall voll gesperrt. Geblitzt wird in Potsdam am Moosfenn. Dann haben wir auf der B5 den Blitzer über Elztal und im Pretzlauberg auf der Kastanienallee hat Simon entdeckt. Dankeschön. Staus und Blitzer bitte an die 030-884-84110. 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
2: RTL-Wetter. Guten Morgen. 15 Grad bis zu 23 Grad sind drin heute. Wir starten mit viel Sonnenschein. Sonne ist gerade aufgegangen. Später ziehen dann auch mal ein paar dickere Wolken durch. Es regnet aber nicht. Morgen ab und zu Schauer oder Gewitter. Sonst haben wir auch so einen Mix aus Sonne und Wolken bei bis zu 22 Grad.
0: Mittwoch ist Quizwoch.
2: Yes.
0: Neues Spiel, neue Challenge. Und diesmal ist sogar die komplette Crew mit dabei.
2: Oha.
0: Dranbleiben und mitmachen gleich um 5:05.
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0: 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Hier ist
2: Hallo,
0: die 104.6 RTL Morgencrew, Berlins und Brandenburgs lustigste Morgenshow. 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
2: Ja.
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0: Schönen Mittwoch. Hier ist die 104.6 RTL Morgenshow.
1: Morgen.
0: Berlins und Brandenburgs lustigste Morgenshow. Neu mit mir, Jan Lohan. Der Mittwoch, das habe auch ich mittlerweile gelernt, ist Quizwoche.
1: Jawohl.
0: Und heute steht mal wieder die ganze Crew im Studio. Commander Frank ist bei uns aus dem 104.6 RTL Verkehrslagezentrum. Benny Herrmann aus RTL Aktuell und Verena natürlich auch. Schönen guten Morgen, ihr drei.
2: Ja, guten Morgen.
0: Und die Frage aller Fragen jetzt, was wird heute gezockt? Wir gucken mal.
3: Mhm. Crew Story. Wer war's wirklich?
0: Oh, da klingelt was bei mir.
1: Ja?
0: Ich hätte es mir denken können, wenn ihr alle drei im Studio seid.
1: Ja, das hat ja beim letzten Mal schon so viel Spaß gemacht. Ne? Kann auch jeder mitraten. Vor dir, Jan, liegen jetzt drei Umschläge. Mhm. Jeder beinhaltet ein Geheimnis eines Crewmitglieds. Hm. Und du öffnest gleich alle Umschläge nacheinander und musst uns nur die Frage beantworten, gehört das jeweilige Geheimnis zu Frank, zu Benny oder zu mir?
0: Okay.
1: Wir haben natürlich auch ein paar Stolpersteine eingebaut. Kann auch sein, dass einer von uns zwei Geheimnisse eingereicht hat und einer keins zum Beispiel. Also so leicht machen wir es dir nicht.
0: Also wir haben das schon mal gespielt. Das war mein allererster Quizwoche und damals hattet ihr jeder ein Geheimnis mit.
1: Das stimmt.
0: Kann sein,
1: aber
0: dass ihr mich jetzt genau so deswegen foppt. Das kann
1: man
0: sein.
1: Weiß es nicht.
0: Wollen wir einfach mal anfangen, oder
1: gerne.
0: Was?
1: Gerne. Leg los.
0: Gutschein Nummer 1 auf. Das wäre schön, wenn ihr mir alle Gutscheine mitbringt. Ich bin stolzer Besitzer eines international gültigen Surfscheins.
1: Hm.
0: Boah, guck mal, Frank guckt schon weg. Total verlegen. Also bei Benny kann ich mir nicht vorstellen, dass der... Oh, kannst du surfen? Du bist ja ein sportlicher Typ eigentlich. Du spielst Fußball. Du hast, das haben wir auch gelernt, du warst mal Cheerleader.
1: Ja, stimmt.
0: Das haben wir in der letzten Folge gelernt.
1: Ja.
0: Hast du jetzt auch noch einen Surfer? Das glaube ich nicht. Nee, ich würde... Verena, kannst du surfen? Du bist ja eher so Antisport immer.
1: Hm.
0: No. Nee, ich sag, das ist Frank. Commander, du bist Surfer?
2: Ich habe ein kaputtes Knie. Ich muss leider zuschauen.
0: Nein!
1: Ja. Wirklich?
0: Benny, warum? Hast du einen Surferschein?
2: Ja.
0: Nein!
2: Ja.
1: Das gibt's doch gar nicht.
0: Das ist ja krass.
2: Am Bodensee, da wohnt ein Teil meiner Familie, da habe ich mal vor ein paar Jahren einfach einen Surfschein gemacht. Ist aber auch ein Windsurfschein.
1: International.
2: Surfen, ja genau, den kann man überall nutzen. Ich habe den schon in der Türkei mal ausprobiert. Die muss man dann so vorzeigen. Ich glaube, es geben nicht alle so viel da drauf, aber ich habe ihn immer dabei, einfach für den Flex. So.
0: Cool. Okay, das ist gut zu wissen.
1: Nicht
0: aber
1: zu
0: liege ich direkt falsch. Das ist schon mal erste falsch. Das ist doch nervig.
2: Oh.
0: Okay, machen wir Aufschlag.
1: Mann, also jetzt muss ich aber
0: Gutschein-Aufschlag Nummer 2. Mal gucken, was hier jetzt steht. Ich halte einen offiziellen Weltrekord im Bereich Essen. No way, wer hält denn von euch? Das kann ich mir nicht vorstellen. Vielleicht Frank, weil du im Flieger früher mal irgendwie hoch was gefressen hast. Weiß ich nicht, so auf 3 Kilometer eine Nudelsuppe oder so. Und das hat bisher noch keiner gemacht.
2: Das ist mir noch nicht so eingefallen. In der Zeit muss ich auch viel reden. Also bei mir bist du falsch.
0: Ja, ich wollte mich auch gar nicht festlegen auf dich. Das muss dann Verena sein. Benny, du kannst das nicht sein, als ob du jetzt nochmal hier irgendwie einen Weltrekord oder sowas hast. Verena, hast du einen offiziellen Weltrekord im Bereich Essen?
1: Ja.
0: Was denn?
1: Ich habe beim größten Obstsalat der Welt, einem offiziellen Guinness-Buch-Weltrekord, die Ananas geschnitten. Also nicht die ganze Ananas, aber Teile der Ananas. Ich habe mitgeschnitten.
0: Der größte
1: Obstsalat der Welt. Und ich bin offiziell namentlich erwähnt.
0: Mhm. Da bin ich ein bisschen neidisch. Okay, also Surfschein,
1: kann's auch sein.
0: Weltrekord und jetzt kommt Nummer 3. Also laut meiner Theorie müsste das jetzt Frank sein.
1: Aber wer weiß.
0: Ich reagiere, glaube ich, erstmal drauf. Mein Zuhause bekommt alle 3 Monate ein Deko-Upgrade, abhängig von der Jahreszeit. Da haben wir neulich drüber gesprochen. Irgendwie haben wir zwischen der Sendung mal darüber geredet, wer schmückt denn sein Zuhause nach Jahreszeiten?
1: Das haben wir.
0: Und Benny hat schon gesagt, dass seine Freundin das tatsächlich sehr gerne macht.
2: Ja.
0: Deswegen würde ich sagen, Benny, bist du das?
2: Meine Freundin färbt viel auf mich ab, aber in Sachen Deko nicht.
0: Ach Mann. Frank, bist du es wirklich?
2: Bist du es wirklich? Ich bin ein Einrichtungsfan.
0: Richtig. Aber du, nicht deine Freundin?
2: Nein. Das mache ich sehr, sehr gern. Also jetzt um diese Jahreszeit kommen jetzt die Surfbretter raus. Ne, Benny, die sind raus bei mir. Und werden so Stück für Stück so die Kissen ausgetauscht. Jetzt kommen so die gedeckten Farben.
0: Da verteilt ein paar Kastanien zu Hause.
2: Richtig, ja.
0: Ist geil.
2: Das ist so,
0: hätte ich dir
2: mein
0: nicht
2: Ding.
0: Zugetraut. Hätte ich dir wirklich nicht zugetraut. Und ich lag vor allem mit allem falsch. Das ist doch wirklich, das Spiel ist wirklich fies gewesen.
1: Du lagst bei mir richtig.
0: Ach, ich lag ja bei dir.
1: Hast doch einen Punkt.
0: Ich hab ja einen Punkt.
1: Bitte beruhigen Sie sich.
0: Ich bin so durch.

0: Der landet ja meist auf der Autobahn. Jetzt haben wir gerade die Informationen bekommen, die Vollsperrung wurde aufgehoben. Rechte und mittlere Spur sind zwar immer noch gesperrt, aber eine Spur ist wieder frei und es wird über die linke geleitet. Ich schaue mal jetzt hier hin. Ja, der Stau baut sich auch langsam ab. Wir waren schon mal bei fast 50 Minuten. Jetzt sind wir runter auf 25 Minuten und die Pfeile zeigen weiter abnehmen. Aktuellster Blitzer kommt aus Neukölln, steht auf der Rudower Straße, hat Andreas entdeckt. Danke. Staus und Blitzer bitte an die 030 88484 110.
1: Und zum Wetter noch kurz. Viel Sonnenschein heute, zwischendurch auch mal ein paar dickere Wolken. Es bleibt aber trocken. 23 Grad kriegen wir.
2: Ja, dem Senat läuft gerade so ein bisschen die Zeit weg. Übermorgen wollen die Hacker, die die Verwaltung angegriffen haben, sensible Daten veröffentlichen. Alle Updates dazu hörst du gleich in RTL aktuell um 20 nach. Okay.

0: Wir haben es 7.15 Uhr, Viertel 8.
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0: Ed Sheeran, Castle on the Hill. 7:19 Uhr, hier ist die 104.6 RTL Morgencrew.
1: Morgen.
0: Berlins und Brandenburgs lustigste Morgenshow an diesem Mittwoch. Wir schauen gemeinsam mit Verena auf die Trends.
1: Ja, übermorgen ist der Startschuss bei der IFA und auch dieses Jahr wird da wirklich wieder alles vorgestellt, was das Technikherz begehrt. Neben Haushaltsrobotern, fliegenden Autos und treppensteigenden Saugrobotern sind auch wirklich richtig verrückte Sachen dabei. Das hat uns IFA-Chef Leif Lindner schon mal vorab verraten.
2: Wo ich sehr schmunzeln musste. Und zwar hat ein chinesisches Unternehmen ein Animal Phone, ein Cat Phone rausgebracht. Bedeutet, wenn ich es richtig verstanden habe, man schneidet dem Haustier um. Und wenn man nicht zu Hause ist, kann man sozusagen sein Haustier anrufen. Klingt jetzt lustig, naja, aber die sensiblen Tiere merken ja, hören die Stimme von einem und fühlen sich dann vielleicht nicht mehr so einsam.
0: Also gut.
1: Unglaublich, oder?
0: Eine coole Idee.
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4: 7.20 Uhr. Ich bin Benjamin Herrmann. Guten Morgen. Übermorgen könnten Millionen gestohlene Daten der Berliner Verwaltung veröffentlicht werden. Die Hacker haben einen Countdown gestartet, der am Freitag ausläuft. Zahlen will der Senat die geforderten 2 Millionen Euro Lösegeld nicht. Stattdessen geht es jetzt um die Vorbereitung auf den Leak. Florian Howard, Chief Digital Officer des Landes Berlin, dazu im RBB.
5: Wir werden sicherstellen, dass wir bis Freitag zumindest die Informationstools aufgesetzt haben, um dann den Menschen auch die entsprechende Beratung und Informationen geben zu können.
4: Übermorgen könnten Millionen Daten wie Passwörter oder streng geheime Dokumente veröffentlicht und verkauft werden. Der Senat will noch darüber informieren, wohin sich Betroffene wenden können. Die Hackergruppe Rysida soll hinter dem Angriff stecken, mutmaßlich von Russland beauftragt. Sicher ist das aber noch nicht, anders als beim Drohnenvorfall in Leipzig. Für den hat Außenminister Johann Wadephul jetzt Russland im ZDF-Heute-Journal sehr deutlich verantwortlich gemacht.
6: Wir haben nicht überschnell gehandelt, sondern ganz sorgfältig alles analysiert. Wir haben Erkenntnisse, man sieht Parallelen, man sieht Verhaltensmuster, man sieht Werkstoffe, die es anders schon gegeben hat. Also wir trauen uns dieses Urteil zu, sonst hätten wir es nicht gefällt.
4: Als Reaktion darauf wird unter anderem das russische Haus in Berlin ebenso wie das russische Generalkonsulat in Bonn geschlossen. Michael Bortlik.
7: Der Vertrag mit dem russischen Haus in Mitte wird gekündigt. Die Einrichtung gilt als Zentrum für Propaganda und Spionage. Mehrere Quellen sehen das Haus seit längerem als Tarnung für russische Geheimdienste an. Auch der Stromverbrauch des Gebäudes ist schon seit längerem überdurchschnittlich hoch. Das sei ein Indiz, dass dort Sabotage- und Spionagegeräte verwendet werden, sagte CDU-Politiker Roderich Kiesewetter. Wann genau das russische Haus tatsächlich schließt, ist noch offen.
4: Und jetzt weitere wichtige Meldungen heute Morgen. Steuerentlastungen und Sprachförderung für Kita-Kinder. Das Bundeskabinett will heute zwei wichtige Reformen auf den Weg bringen. Mit der Umgestaltung der Einkommenssteuer sollen vor allem Familien und kleinere Einkommen entlastet werden, ab 2028 um rund 10 Milliarden Euro pro Jahr. Gegenfinanziert wird das Ganze unter anderem durch eine früher greifende Reichensteuer. Zudem soll das neue Kita-Gesetz die frühkindliche Bildung stärken. Geplant sind dabei Sprachtests für alle Vierjährigen. Heute Abend beginnt das Filmfestival in Venedig. Wie jedes Jahr werden große Namen, tolle Filme und brisante Themen erwartet. Eröffnet wird das Festival mit dem Film Ink von Danny Boyle. Er erzählt darin vom Aufstieg der britischen Boulevardzeitung The Sun. Der Film konkurriert mit insgesamt 20 weiteren um den Hauptpreis. 104.6 RTL, immer 10 Minuten früher, auf den Punkt informiert.
0: 7 Uhr und 23 Minuten. Guten Morgen, ich bin Commander Frank Hellberg, live aus dem 104.6 RTL Verkehrslagezentrum. Mehr Licht für Mitte. Die Invalidenstraße für beide Richtungen zwischen Hessische Straße und Chausseestraße. Dort werden die Lichtmasten repariert und für die Hebebühne braucht man ja eine Spur. Die rechte ist bis Freitagnachmittag gesperrt auf der Invalidenstraße. Bis Freitagnachmittag nur eine Spur. Längster Stau in Berlin und Brandenburg, den finden wir zurzeit auf dem Sachsendamm mit 8 Minuten Passierdauer, das längste Ding. Geblitzt wird in Potsdam am Moosfenn, Neukölln-Rudorstraße und das wurde ja nochmal reingefunkt hier, Prenzlauer Berg, Kastanienallee hat Simon entdeckt. Dankeschön. Staus und Blitzer, bitte an die 030 884 8410. 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
1: Guten Morgen. 15 Grad, 23 Grad werden's. Schön sonnig, später auch mal ein paar dickere Wolken. Es bleibt aber trocken heute. Morgen 22 Grad, mal Sonne, mal Wolken und ab und zu dann auch wieder Regen oder ein Gewitter.
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8: Es ist 7.26 Uhr.
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0: Ist das jetzt schon gewesen? Taylor Swift?
1: Na, ich glaube.
0: Anti-Hero? Ich glaube, das ist der Song gewesen.
1: So, ja, ja.
0: Schönen guten Morgen, hier ist die 104.6 RTL Morgencrew, Berlins und Brandenburgs lustigste Morgenshow. Jetzt anrufen oder eine WhatsApp schicken und du hast die Chance auf 100 Euro sofort Cash und obendrauf auch noch die Chance, unseren Tresor zu knacken. Da sind 250.000 Euro.
1: Heftig.
0: Also schnell anrufen oder WhatsApp 030 884 8484. Den Gewinner gibt's gleich bei uns in der Show.

0: Hier ist die 104.6 RTL Morgencrew, Berlins und Brandenburgs lustigste Morgenshow.
1: Hi, morgen.
0: Zum Start in deinen Mittwoch. 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
1: Yes.
0: Einfach auf die Hits achten, anrufen oder WhatsAppen und sofort Cash gewinnen. 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
1: So ist es.
0: Und bei uns am Telefon ist jetzt Bianca aus Schönefeld. Schönen guten Morgen.
1: Hallo Bianca.
2: Guten Morgen.
1: Hallo.
0: Ey, der Morgen hat sich ja jetzt schon sowas von gelohnt. Also 100 Euro sofort Cash hast du schon mal. Glückwunsch.
2: Dankeschön.
1: Und viel cooler noch, dir gehört damit natürlich auch ein Startplatz an unserem 250.000 Euro Tresor.
0: So sieht's aus. Ja. Und jetzt musst du nur noch überlegen, was für einen fünfstelligen Glückscode du mitbringst. Und dann gehört mit ein bisschen Glück die Kohle schon dir.
1: Genau.
0: Wir werden das in ein paar Wochen sehen. Die Daumen sind gedrückt. Bianca, danke fürs Einschalten und einen schönen Mittwoch.
1: Ciao.
2: Danke, das wünsche ich euch auch.
1: Danke dir.
0: Ja, länger hören, mehr gewinnen. Nächste Chance auf die 250.000 übrigens, wenn du jetzt diesen Hit bei uns hörst. Olivia Rodrigo mit Drop Dead. Läuft garantiert noch bis 10 Uhr heute bei uns.
1: Jawohl.
0: In der Show. Also schnell anrufen oder eine WhatsApp schicken, wenn du ihn hörst. 030 884 8484.
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0: Und jetzt schalten wir rüber zu unserem Bundestrainer Neue Comedy.
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4: Ja, ihr kennt das. Vegane Ernährung. Taugt das was? Na, denkt mal an England bei der WM. Ne? Wenn man wie Thomas Tuchel seine Cocktails aus der Regentonne trinkt, dann kann man am Ende nur Tofu-Würfel heulen, wenn es um die Wurst geht. Ja. Aber als Beilage ist der Krautsalat natürlich eine gute Rachenrutsche für das Gyros. Ja. Da hinten war eine Frage.
5: Lotti Carotti vom Saarländer Salatblatt. Ist vegane Ernährung nicht ein guter Beitrag zum Klimaschutz?
4: Na, also wenn du nur Linsen und Erbsen futterst, dann ist das, was da aus deinem Katakombenausgang trödelt, nicht gerade förderlich fürs Raumklima. Jemand noch eine Frage?
5: Lisa Listiger vom Hildesheimer Hinterfrager. Mit ihrer Bierreklame, da machen sie doch auch Werbung für vegane Getränke, oder?
4: Naja, also Bier trinkst du, wenn du tierisch Durst hast. Dann lässt du die Sau raus und wachst mit dem Kater auf. Da bist du eher Zoodirektor als Veganer. Also, mit Klopp zurück to the top und Zähne zeigen.
0: 7:40 haben wir es. Wir schalten zu Commander Frank ins 104.6 RTL Verkehrslagezentrum. Frank, wie läuft's auf den Straßen? Gib uns mal einen Überblick.
6: Jan, der Berufsverkehr rollt jetzt rein. Da sieht man überall zunehmende Stautendenz. Die größte Veränderung haben wir hier gerade auf der Bundesstraße 1 und 5 Alt-Biesdorf stadteinwärts. Da haben wir nur die eine Spur, Höhe Märkische Allee. Und da sind wir jetzt von 3 Minuten ganz schnell hochgesprungen. Zurzeit schon auf 15 Minuten. Das ist die 1. Sachsendamm darf natürlich leider auch nicht fehlen. Ebenfalls nur eine Spur. Da sind wir bei 12 Minuten, Stadtring 100 und auch Königsberger Straße. Das pendelt alles so knapp unter 10 Minuten noch, aber na klar, zunehmend. Geblitzt wird in Mariendorf, Reisseckstraße, Neukölln-Rudorstraße, hat Andreas gemeldet, danke sehr. Und in Potsdam am Moosfenn. Staus und Blitzer, bitte an die 030 88484 110.
1: Und zum Wetter noch kurz. Richtig schön sonnig ist es heute nochmal. 16 Grad haben wir, 23 Grad kriegen wir, ein paar Wolken später, aber kein Regen.
0: Deutschland macht Russland für diesen Drohnenvorfall in Leipzig verantwortlich. Und als Konsequenz soll das russische Haus in Mitte schließen. Alles dazu gleich in RTL aktuell um 10.

0: Purple Disco Machine und Sophie and the Giants in the Dark. 7.47 Uhr. Schönen guten Morgen. Hier ist die 104.6 RTL Morgencrew. Berlin bekommt eine neue Event-Location.
1: Oh.
0: Finde ich sehr, sehr cool. Und zwar der schwedische Freizeitriese Bodaborg. Der wird nächstes Jahr einen Standort an der Schlossstraße in Steglitz eröffnen.
1: Oh.
0: Das ist, muss man sich vorstellen, so eine Art Abenteuerspielplatz mit ganz viel Escape Rooms.
1: Ah, das liebe ich. Jetzt bin ich aber im Game hier.
0: Das ist perfekt für Actionfans.
1: Oh, geil.
0: Allerdings, kleiner Tipp schon mal, nicht so perfekt für alle, die schon bei Ikea den Ausgang nicht finden.

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1: Mittwochmorgen und es riecht schon wieder so ein bisschen nach Agathe Bauer, wa? Zeit für eine neue Songstelle, würde ich sagen.
2: Ja, wir haben eine Mail bekommen ins Morgencrew-Postfach. Hallo, liebe Morgencrew. Ich schleppe seit einer Weile einen Jason Derulo-Songverhörer mit mir rum. Ha? Jetzt traue ich mich, euch zu schreiben. Und zwar im Song In My Head singt er bei 53 Sekunden und dann immer wieder im Refrain: Du bist kriminell.
1: Du bist.
2: Zieht's euch rein. Liebe Grüße ins Studio. Weiter so, Dani aus Steglitz.
1: Also, Dani, erstmal super, dass du dich getraut hast. Wir beißen ja nicht.
2: Ja, eben.
1: Du kannst dich jederzeit wieder trauen. Das hier ist der Song, den du meinst. Oh, das ist ein Ohrwurm.
2: So, und im Refrain singt Jason Derulo also immer: Du bist kriminell.
1: Okay, let's go. Hm?
2: Ja, voll.
1: Du bist kriminell.
2: Geil. Also deutlicher geht's ja gar nicht.
1: Ich glaube, den Song muss mir in die Playlist packen und ich werde ihn nur noch hören.
2: Sehr schön, Daniela. Hättest du mal früher geschrieben.
1: Dankeschön.
2: Schreib gerne immer wieder. Wenn du auch irgendwas Deutsches in einem Song hörst, dann kannst du auch gerne eine E-Mail schicken an morgencrew@104.6rtl.com oder eine WhatsApp 030 884 8484.
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3: 7.51 Uhr. Ich bin Benjamin Herrmann. Guten Morgen. Übermorgen wollen die Hacker der Berliner Verwaltung die gestohlenen Daten veröffentlichen. Die könnten hochbrisant und gefährlich werden, hat Joachim Selzer vom Chaos Computer Club dem RBB gesagt.
4: Das eine ist, dass es zu einer Erpressung kommen wird, dass dann gesagt wird, guck mal, wir haben hier folgende Daten von dir aus diesem Ding bekommen. Wäre doch schade, wenn die veröffentlicht würden. Das wäre peinlich für dich. Die weitere Verwertung, die ich mir vorstelle und von der ich auch ausgehe, dass sie stattfinden wird, ist die Vorbereitung weiterer Identitätsdiebstähle. Das heißt, alle Informationen generell, die ich über eine Person in Erfahrung bringen kann, lassen sich nutzen, um sich als diese Person auszugeben.
3: Die Hacker verlangen bis Freitag 30 Bitcoin vom Senat. Das entspricht rund 2 Millionen Euro, die Berlin nicht zahlen will. Unter den Daten sollen unter anderem Passwörter und als geheim eingestufte Dokumente sein. Wer hinter dem Hack steckt, ist noch nicht geklärt. Experten sagen aber, dass für einen Angriff mit einer solchen Kapazität unter anderem auch Russland in Frage kommt. Deutlich sicherer ist sich da die Bundesregierung im Fall des versuchten Drohnenanschlags am Flughafen Leipzig-Halle. Außenminister Johann Wadephul hat Russland dafür verantwortlich gemacht und mehrere Maßnahmen angekündigt, darunter auch die Schließung des russischen Generalkonsulats in Bonn. Zoe Tasovali.
5: Auch das russische Haus in Berlin muss sich auf Konsequenzen einstellen. Deutschland kündigt den Vertrag mit dem Kulturinstitut. Außerdem sollen russische Staatsbürger bei der Einreise ab sofort strenger kontrolliert werden. Innenminister Dobrindt sagte, die Technik an der Drohne in Leipzig passe zu anderen russischen Aktionen und sei professionell eingesetzt worden. Für die eigentliche Tat soll Moskau allerdings sogenannte Wegwerfagenten angeheuert haben, also Helfer, die für wenig Geld einzelne Aufträge übernehmen.
3: Und jetzt weitere wichtige Meldungen heute Morgen. Familien sowie Menschen mit mittleren und kleinen Einkommen sollen steuerlich mehr entlastet werden. Die Bundesregierung will dafür heute die Einkommenssteuerreform auf den Weg bringen. Außerdem geht es auch um ein neues Gesetz für die ganz Kleinen. Vierjährige sollen schon in der Kita eine Sprachförderung bekommen. Uli Reitinger.
6: Experten sagen, im Moment schleppen die Kinder und Jugendlichen Bildungsdefizite oft durch ihre gesamte Bildungslaufbahn. Das soll sich mit dem neuen Gesetz ändern. Mit den verpflichtenden, bundesweit einheitlichen Sprachtests, auch für Kinder, die nicht in die Kita gehen, sollen Probleme früh erkannt und direkt mit individuell passenden Hilfen entgegengewirkt werden.
3: Als letztes will heute der FC Bayern München in die nächste DFB-Pokalrunde einziehen. Der Titelverteidiger trifft am Abend auf Zweitliga-Aufsteiger VfL Osnabrück. Im kleinen Stadion an der Bremer Brücke wird es ein harter Kampf, sagt Bayern-Coach Vincent Kompany voraus. Sein Ziel ist trotzdem klar, der Titel. 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
7: 7.53 Uhr. Guten Morgen, ich bin Commander von Kellberg, live aus dem 104.6 RTL Verkehrslagezentrum. Bombenentschärfung in Oranienburg. Der 1000 Meter Sperrkreis wird jetzt eingerichtet und beinhaltet folgende Hauptstraßen: Saarlandstraße, Lenitzstraße, André-Picard-Straße und Mühlenbecker Weg sowie Birkenwerder Weg. Am besten weit drumherum, aber die Oranienburger sind ja leider gut trainiert damit. Das ist nicht die erste Entschärfung einer Weltkriegsbombe. Bombenentschärfung jetzt in Oranienburg, der 1000 Meter Sperrkreis wird gerade eingerichtet. Geblitzt wird in Potsdam am Moosfenn. Dann haben wir die Bundesstraße 5 Höhe Elstal, hat Janina entdeckt, danke sehr. Und in Mariendorf auf der Reißeckstraße. Staus und Blitzer bitte an die 030 8848 410. 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
2: RTL Wetter. Guten Morgen, 16 Grad, geht sehr sonnig los heute, später dann auch mal ein bisschen bewölkter, aber bleibt trocken, 23 Grad kriegen wir höchstens. Morgen kann es immer mal regnen oder gewittern zwischendurch, es scheint aber auch länger die Sonne bei bis zu 22 Grad.
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2: 3 Minuten vor 8, 7:57 Uhr.

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2: 8 Uhr in Berlin, Berlin und Brandenburg.
3: Hallo,
2: schönen
3: Morgen.
2: Mittwoch. Hier ist die 104.6 RTL Morgencrew, Berlins und Brandenburgs lustigste Morgenshow. Neu mit mir, Jan Dohan. 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

0: 8.05 Uhr, 5 nach 8. Guten Morgen.
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2: Glaubt ihr

0: Harry Styles, American Girls, die besten neuen Hits am Mittwochmorgen. Du hast die 104.6 RTL Morgencrew um 8 Uhr und 9. Schönen guten Morgen. Was ist eigentlich das Schönste, das du in deinem Leben schon mal gewonnen hast?
1: Zweimal habe ich was gewonnen. Das erste war ein Hertha-Trikot, da habe ich mich sehr drüber gefreut. Oh. Und das andere war tatsächlich das absolute Highlight, und zwar eine Reise nach Dubai. Das Schönste, was ich hätte gewinnen können. Deswegen, ja, hoffe, andere werden auch mal so ein Glück haben.
2: Hallo, hier ist Monika. Das Schönste, was ich bisher gewonnen habe in meinem Leben, war ein Menü zu zweit bei Tim Raue in seinem Restaurant. Es war einfach gigantisch. Es war super, super lecker und wir hatten einen witzigen, tollen Abend. Und wenn wir daran zurückdenken, freuen wir uns immer noch darüber.
3: Hallo, ich habe schon einmal Konzertkarten für Sarah Connor gewonnen. Mhm. Und man mag es kaum glauben, aber bei den richtigen Gewinnspielen bekommt man auch einen Thermomix, so wie wir. Und seitdem wird der fast täglich benutzt.
0: Wow. Ja, das sind schöne Sachen mit dabei. Ja. Was ist das Coolste, Verena, was du mal gewonnen hast?
4: Ich habe mal eine sehr große Luftmatratze in einem Malwettbewerb gewonnen und man merkt, das ist schon eine Weile her.
0: Ich habe nämlich schon lange nicht mehr mitgemacht. Ich lerne so viele Sachen über dich heute. Ein Malwettbewerb, du hast einen Weltrekord schon geschafft.
4: Ja, ja.
0: Das Coolste, was ich mal gewonnen habe, ist, kannst du dich erinnern an diesen Papp-Podolski, von dem ich erzählt habe, lebensgroß, lange in meinem Kinderzimmer stand.
4: Toll.
0: Den habe ich gewonnen.
4: Wow.
0: Das war, glaube ich, also aus heutiger Sicht ein bisschen komisch, aber auf jeden Fall so damals mit das Coolste, was ich abgeräumt habe. Aber ja, ne, also Reisen, Konzertkarten, Thermomix, das sind alles tolle Dinge. 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

0: Frank, du hast eine Unfallmeldung bekommen, Frank.
1: Jan, Unfall in Britz, Kreuzungsbereich Buschkuckallee, Spätstraße Blaschkoallee. Und ich kann sehen, hier auf der neuen Spätstraße Richtung Neukölln haben sich jetzt ganz schnell mal hier 12 Minuten Passierdauer aufgebaut. Auf der Blaschkoallee sind es Richtung Treptow 4 Minuten mehr, Buschkuckallee Richtung Neukölln rein. Das geht so einigermaßen durch, zäh fließend Unfallbergung im Kreuzungsbereich Buschkuckallee, Spätstraße. Geblitzt wird Mariendorf, Reißeckstraße, hat Michelle entdeckt. Dankeschön und eine unfallfreie Fahrt. Staus und Blitzer bitte an die 030 8848 110.
2: Und zum Wetter noch kurz. Wir haben 16 Grad, 23 Grad werden es. Richtig schön viel Sonne heute mal wieder und es bleibt auch trocken. Wir haben nur im Laufe des Tages auch mal ein paar dickere Wolken.
0: Die Hacker der Berliner Verwaltung haben jetzt angekündigt, übermorgen sensible Daten zu veröffentlichen. Der Senat beharrt aber darauf, kein Lösegeld zu zahlen. Was stattdessen jetzt getan wird, das hörst du gleich in RTL aktuell um 8:20 Uhr.

0: Weekend. Take my breath. 8:20 Uhr. Hier ist die 104.6 RTL Morgenshow.
1: Hi, morgen.
0: Berlins und Brandenburgs lustigste Morgenshow. Wir schauen gemeinsam mit Verena auf die Trends.
1: Ja.
0: Du hast jetzt, glaube ich, einen Podcast-Ausschnitt mitgebracht, ne?
1: Nee, nicht direkt. Also die neueste Ausgabe von Wetten, das rückt ja näher. Und Bill und Tom Kaulitz, die Show ja moderieren werden, die beantworten auf Insta schon mal die allerwichtigsten Fragen dazu.
2: Wird es Cocktails für die Zuschauer geben?
3: Oh, das gute Idee. Eine gute Idee.
2: Das finde ich eine gute Idee. Ich glaube, wir müssten es so machen, dass es vorab das gibt, weil ich weiß nicht, während der Live Show.
3: So kleine Trinkbecherchen.
2: Weil sonst wird er die ganze Zeit geklingelt und so.
3: Das oder so ein kleiner Flachmann.
1: Ja, schön, oder?
0: Gute
1: also
0: Idee.
1: Es scheint hoch herzugehen bei Wetten, das am 5. Dezember mit Bill und Tom Kaulitz. Getränke gibt's, das wissen wir schon. Mal gucken, was noch passiert.
0: Das wundere ich auch gar nicht, dass die Frage kommt.
1: Nee.
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5: 8:21 Uhr. Ich bin Benjamin Herrmann. Guten Morgen. Im Senat läuft die Zeit weg. Übermorgen wollen die Hacker der Berliner Verwaltung sensible Daten veröffentlichen. Verhindern lässt sich das offensichtlich nur noch über eine Zahlung in Höhe von 30 Bitcoin, umgerechnet rund 2 Millionen Euro, die Berlin allerdings nicht zahlen will. Michael Bottlick.
6: Die Daten, die dann veröffentlicht und verkauft werden sollen, könnten unangenehm werden für den Senat, sagen Experten. Das legen auch erste im Darknet veröffentlichte Auszüge der Hacker nahe, laufende Disziplinarverfahren, Passwörter als geheim eingestufte Dokumente und Daten zur kritischen Infrastruktur, wie zum Beispiel bei den Berliner Wasserbetrieben, sollen darunter sein. Bis zum Freitag soll es Beratungsangebote für Betroffene geben. Wer das sein kann und welche Daten wirklich veröffentlicht werden, ist noch völlig offen.
5: Hinter dem Hackerangriff soll laut Experten Russland stecken, noch fehlen dafür aber die Beweise. Anders ist das im Drohnenvorfall in Leipzig. Außenminister Johann Wadephul hat Russland für den mutmaßlichen Anschlagsversuch verantwortlich gemacht und als Reaktion angekündigt, das russische Haus in Mitte zu schließen. Für CDU-Politiker Roderich Kiesewetter eine längst überfällige Entscheidung.
7: Das russische Haus in Berlin ist ein Hub für Desinformation und Spionage. Deshalb ist es nicht vertretbar, mit Blick auf die Sicherheit unserer Bürgerinnen und Bürger, dass dieses Haus weiter geöffnet bleibt.
5: Vor allem durch die hohen Stromkosten ist das Gebäude schon länger im Fokus. Die sollen durch Spionage und Sabotagegeräte verursacht werden. Wann genau das russische Haus geschlossen wird, ist offen. Und jetzt weitere wichtige Meldungen heute Morgen. Steuerentlastungen und Sprachförderung für Kita-Kinder. Das Bundeskabinett will heute zwei wichtige Reformen auf den Weg bringen. Mit der Umgestaltung der Einkommenssteuer sollen vor allem Familien und kleinere Einkommen entlastet werden. Ab 2028 um rund 10 Milliarden Euro pro Jahr. Gegenfinanziert wird das Ganze unter anderem durch eine früher greifende Reichensteuer. Zudem soll das neue Kita-Gesetz die frühkindliche Bildung stärken. Geplant sind dabei Sprachtests für alle Vierjährigen. Große Ehre für George Clooney. Er wird bei den Filmfestspielen in Venedig heute Abend mit dem Goldenen Löwen für sein Lebenswerk ausgezeichnet. Die Laudatio hält Schauspielkollegin Laura Dern. Eröffnet wird das Festival mit dem Film Ink von Danny Boyle. Er erzählt darin vom Aufstieg der britischen Boulevardzeitung The Sun. Der Film konkurriert mit insgesamt 20 weiteren um den Hauptpreis. In den nächsten 10 Tagen werden in Venedig außerdem noch Stars wie Robert Pattinson, Penelope Cruz und Pamela Anderson erwartet. 104.6 RTL, immer 10 Minuten früher, auf den Punkt informiert.
8: 8:24 Uhr, guten Morgen. Ich bin Commander Frank Hellberg, live aus dem 104.6 RTL Verkehrslagezentrum. Wieder eine Unfallmeldung und jetzt in Gesundbrunn, Osloer Straße, Kreuzung Prinzenallee. Ein Transporter ist gegen eine Hebebühne gefahren. Die Hebebühne hebt noch, der Transporter fährt nicht mehr. Die Polizei leitet jetzt wechselseitig an der Unfallstelle vorbei, das heißt die Osloer Straße in beiden Richtungen, sehe ich hier 8 Minuten passiert, Prinzenallee, das Ganze da statt einwärts, da steht man mit 7 Minuten mehr an. Unfall Gesundbrunn, Kreuzungsbereich Osloer Straße, Prinzenallee. Geblitzt wird auf der 113 genau zwischen Dreieck Waltersdorf und Schönefelder Kreuz, hat Raimund entdeckt. Dankeschön. Dann in Neukölln auf der Rudower Straße, Potsdam am Moosfenn. Staus und Blitzer, bitte an die 030 884 8410, der beste Verkehrs- und Blitzerport Berlin-Brandenburgs. 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
1: Guten Morgen, 16 Grad, es geht sehr, sehr schön sonnig los. Später bewölkt sich's auch mal etwas, aber es bleibt trocken heute bei maximal 23 Grad. Morgen auch mal sonnig, mal bewölkt, zwischendurch aber auch mal Regen oder auch ein Gewitter bei um die 22 Grad.
0: Ich kriege ja immer noch so viele schöne persönliche Willkommensnachrichten von dir da draußen. Und ich finde, da ist es nur fair, dass ich auch was über mich preisgebe.
1: Ja.
0: Neue Runde, Jans oder Janik. Welches Gerücht stimmt wirklich? Spielen wir gleich zusammen um kurz nach halb.
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0: 8 Uhr und 28. Guten Morgen.
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0: David Guetta mit dem besten neuen Hit, Run, Run, River. Schönen guten Morgen.
1: Guten Morgen.
0: Hier ist die 104.6 RTL Morgencrew. Kurz nach 8:30. Nächsten Dienstag, vergiss das nicht, Stars for Free on Tour mit Mark Forster.
1: Ja, wichtig.
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1: Voll gut.
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1: So ist es.
0: Schönen Mittwoch. 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

0: Schönen Mittwoch, hier ist die 104.6 RTL Morgencrew.
1: Guten Morgen.
0: Berlins und Brandenburgs lustigste Morgenshow. Neu mit mir, Jan Lohan. Und damit du mich noch ein bisschen besser kennenlernst, haben wir diese schöne Rubrik hier.
2: Jan oder Janich?
0: Mhm. Schönen guten Morgen, Jenny aus Mariendorf.
3: Hi Jenny.
4: Ja, hi, guten Morgen.
3: Morgen.
4: Hallo. Hi.
0: Bist du noch zu Hause oder bist du schon auf Arbeit?
4: Nee, ich bin noch zu Hause tatsächlich.
0: Okay, also ein hoffentlich entspannter Start.
4: Ja, ich hoffe bei euch auch.
0: Ja, auf jeden Fall.
1: Na klar. Also und jetzt geht es ja darum, dass wir Jan hier ein bisschen besser kennenlernen. Deswegen haben wir wieder zwei Aussagen über ihn, aber nur eine stimmt. Jenny, bist du bereit?
4: Ich bin ready.
1: Okay, Aussage Nummer 1. Jan hat nur Plastikpflanzen zu Hause. Oder stimmt Aussage Nummer 2? Jan hat eine Dusche in seiner Küche.
2: Oh.
0: Das ist ja ein Ding.
4: Oh,
0: was glaubst du, Jenny?
4: Ja, ich glaube, du wohnst ja in Potsdam.
0: Ja.
4: Ich weiß, da gibt es bestimmt auch Duschen in der Küche, aber das kann ich mir nicht so gut vorstellen. Deswegen gehe ich zu den Plastikpflanzen.
1: Okay.
0: Also du glaubst, ich habe keinen grünen Daumen, ja?
4: Ich weiß nicht, ich finde es gar nicht schlimm, weil ich selber habe wirklich gar keinen, ne? Nur mal so, by the way.
0: Ey,
1: verständlich.
0: Kurze Anekdote zu der ganzen Nummer. Mein Vater hat mir zum Geburtstag mal einen Kaktus geschenkt, hat gesagt, den musst du einmal im Jahr gießen, dann geht der nicht ein, kannst dreimal raten, was passiert ist. Ist richtig. Also ich hab nur Plastikpflanzen zu Hause, weil irgendwann habe ich gedacht, das ganze Geld möchte ich nicht ausgeben.
1: Ja, aber ist doch schön auch.
0: Ja, voll.
4: Gute Entscheidung.
0: Ey, Jenny, ist auf jeden Fall richtig. Das heißt, von uns gibt es noch einen 104.6 RTL Jutebeutel. Mit dem kannst du dann shoppen gehen.
1: Cool.
0: Den kannst du dir zu Hause hinhängen oder was auch immer du damit machen möchtest.
4: Ich danke euch ganz doll und ich wollte euch ganz kurz noch was sagen. Macht bitte weiter so. Die neue Show ist wirklich mega cool. Ihr habt so viele neue Sachen dabei, wirklich. Und Verena und Jan, ihr harmoniert auch ganz toll zusammen. Es war vorher auch so, aber ihr macht einfach Spaß und das wollte ich euch einfach nochmal sagen.
1: Ach, danke schön.
0: Von
1: dir. Wir freuen uns.
0: Danke, Jenny.
1: Ciao.
0: Schönen Mittwoch. Ciao.
1: Und wenn du auch mal mitzocken möchtest bei Jans oder Janich, dann melde dich an per WhatsApp 030 884 8484. Nächste Runde morgen früh 8.35 Uhr.
0: Jetzt haben wir es 8.40 Uhr. Schauen direkt rüber zu Commander Frank ins 104.6 RTL Verkehrslagezentrum. Frank, was macht denn eigentlich diese Bombenentschärfung in Oranienburg?
5: Jan, der 1000 Meter Sperrkreis wird jetzt Stück für Stück eingerichtet. Das heißt einmal, folgende Hauptstraßen sind da drin. Das ist die Saarlandstraße, Lenitzstraße, André-Pikan-Straße, Mühlenbecker Weg und der Birkenwerder Weg. Am besten weit drumherum. Aber die Oranienburger sind ja leider gut trainiert damit. Und das ist nicht die erste Entschärfung einer Weltkriegsbombe dort in Oranienburg. Ich sag mal, toi, toi, toi. Geblitzt wird Neukölln-Rudower Straße, hat Andreas entdeckt. Dankeschön. Staus und Blitzer bitte an die 030 88484 110.
1: Und zum Wetter noch kurz. Es ist endlich mal wieder richtig schön sonnig heute. Paar Wolken später, aber es bleibt trocken und es werden maximal 23 Grad.
0: Für den Drohnenvorfall am Leipziger Flughafen soll ja Russland verantwortlich sein. Und deshalb wird jetzt das russische Haus in Mitte geschlossen. Warum das aus Expertensicht schon längst überfällig ist, hörst du gleich in RTL aktuell um 10 vor.

0: Das sind die besten neuen Hits. Martin Garrix und Ed Sheeran. Repeat it. Schönen guten Morgen. Hier ist die 104.6 RTL
1: Morgen-Crew.
0: Mit mir, Jan Lohan. Ich bin jetzt in der 10. Woche angekommen.
1: Es ist unfassbar. So lange schon.
0: Ey, crazy. Das sind 2,5 Monate, wenn mich nicht alles täuscht.
1: Irgendwie so.
0: Und nach wie vor kriegen wir Sprachnachrichten. Zum Beispiel jetzt von Anke aus Brandenburg an der Havel.
2: Hallo, lieber Jan. Deine Stimme sorgt jetzt schon morgens für gute Laune und macht das Aufstehen gleich ein bisschen leichter. Ich finde, du passt richtig gut in die Morgen-Crew. Und ich freue mich jetzt darauf, dich noch viele Jahre auf Sendung zu hören. Wünsche dir ganz viel Erfolg, jede Menge Spaß am Mikro und vor allem echt ganz viele unvergessliche Radiomomente. Ganz liebe Grüße, Anke aus Brandenburg an der Havel.
0: Dankeschön, liebe Anke. Super sweet und einen guten Start in den Mittwoch. Jetzt mit Michael Patrick Kelly. Run free.

0: Michael Patrick Kelly ist das. Run Free, 8 Uhr und 48. Hier ist die 104.6 RTL Morgenshow.
1: Guten Morgen.
0: Berlins und Brandenburgs lustigste Morgenshow. Das Hotel Adlon. Wir haben vor ein paar Wochen drüber gesprochen. Das wird jetzt doch nicht verkauft.
1: Tja.
0: Eigentlich wollte sich ja der Großteil der Gesellschafter von seinen Hotelanteilen trennen. Problem ist allerdings, das sind über 4000 Investoren.
1: Ja,
0: und davon
1: Menge.
0: Haben eben nicht genug ihr Okay gegeben.
1: Ja, angeblich, weil die Immobiliengesellschaft eine zu hohe Beteiligung am Verkauf bekommen würde. 20% oder so. Das ordentlich.
0: Ja.
1: Vor allem, wenn das Adlon für mindestens 280 Millionen verkauft wird. Also da haben viele gesagt, nee, komm, lass mal lieber.
0: Nachvollziehbar, ja. Aber so ganz ist der Verkauf tatsächlich noch nicht vom Tisch. Es soll bald einen neuen Versuch geben. Eine neue Abstimmung zu anderen Konditionen.
1: Mhm.
0: Bei eBay Kleinanzeigen würde man einfach sagen, Verhandlungsbasis ein bisschen runtersetzen,
1: ja,
0: einfach
1: so
0: unter
1: einfach
0: mit dem Preis. Ich sag einfach mal toi toi toi.
1: Ja.
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3: 8.49 Uhr. Ich bin Benjamin Herrmann. Guten Morgen. Übermorgen könnten Millionen gestohlene Daten der Berliner Verwaltung veröffentlicht werden. Die Hacker haben einen Countdown gestartet, der am Freitag ausläuft. Zahlen will der Senat die geforderten 2 Millionen Euro Lösegeld nicht. Stattdessen geht es jetzt um die Vorbereitung auf den Leak. Florian Hauert, Chief Digital Officer des Landes Berlin, dazu im RBB.
4: Wir werden sicherstellen, dass wir bis Freitag zumindest die Informationstools aufgesetzt haben, um dann den Menschen auch die entsprechende Beratung und Informationen geben zu können.
3: Übermorgen könnten Millionen Daten wie Passwörter oder streng geheime Dokumente veröffentlicht und verkauft werden. Der Senat will noch darüber informieren, wohin sich Betroffene wenden können. Die Hackergruppe Rysida soll hinter dem Angriff stecken, mutmaßlich von Russland beauftragt. Sicher ist das aber noch nicht, anders als beim Drohnenvorfall in Leipzig. Für den hat Außenminister Johann Wadephul jetzt Russland im ZDF-Heute-Journal sehr deutlich verantwortlich gemacht.
5: Wir haben nicht überschnell gehandelt, sondern ganz sorgfältig alles analysiert. Wir haben Erkenntnisse, man sieht Parallelen, man sieht Verhaltensmuster, man sieht Werkstoffe, die es anders schon gegeben hat. Also wir trauen uns dieses Urteil zu, sonst hätten wir es nicht gefällt.
3: Als Reaktion darauf wird unter anderem das russische Haus in Berlin ebenso wie das russische Generalkonsulat in Bonn geschlossen. Michael Bottlick.
6: Der Vertrag mit dem russischen Haus in Mitte wird gekündigt. Die Einrichtung gilt als Zentrum für Propaganda und Spionage. Mehrere Quellen sehen das Haus seit längerem als Tarnung für russische Geheimdienste an. Auch der Stromverbrauch des Gebäudes ist schon seit längerem überdurchschnittlich hoch. Das sei ein Indiz, dass dort Sabotage- und Spionagegeräte verwendet werden, sagte CDU-Politiker Roderich Kiesewetter. Wann genau das russische Haus tatsächlich schließt, ist noch offen.
3: Und jetzt weitere wichtige Meldungen heute Morgen. Steuerentlastungen und Sprachförderung für Kita-Kinder. Das Bundeskabinett will heute zwei wichtige Reformen auf den Weg bringen. Mit der Umgestaltung der Einkommenssteuer sollen vor allem Familien und kleinere Einkommen entlastet werden, ab 2028 um rund 10 Milliarden Euro pro Jahr. Gegenfinanziert wird das Ganze unter anderem durch eine frühergreifende Reichensteuer. Zudem soll das neue Kita-Gesetz die frühkindliche Bildung stärken. Geplant sind dabei Sprachtests für alle Vierjährigen. Heute Abend beginnt das Filmfestival in Venedig. Wie jedes Jahr werden große Namen, tolle Filme und brisante Themen erwartet. Eröffnet wird das Festival mit dem Film Ink von Danny Boyle. Er erzählt darin vom Aufstieg der britischen Boulevardzeitung The Sun. Der Film konkurriert mit insgesamt 20 weiteren um den Hauptpreis. 104.6 RTL, immer 10 Minuten früher, auf den Punkt informiert.
7: 8 Uhr und 52 Minuten. Guten Morgen, ich bin Commander Frank Hellberg, live aus dem 104.6 RTL Verkehrslagezentrum. Wir haben gerade zwei neue Baustellen gemeldet bekommen, die aufmachen. Mitte nämlich die Invalidenstraße für beide Richtungen zwischen Hessische Straße und Chausseestraße. Dort werden Lichtmasten repariert und für die Hebebühne ist die rechte Spur bis Freitagnachmittag dort gesperrt. Und Tiergarten, da schauen wir zur Scheidemannstraße. Sie ist jetzt zwischen dem Platz des 18. März und der Jezer-Grabin-Straße in beiden Richtungen einspurig. Die Baustelle bleibt bis zum 20. Oktober auf der Scheidemannstraße. Geblitzt wird Mariendorf-Reiseckstraße, dann nördlicher Berliner Ring im Dreikafelland und im Prenzlauer Berg auf der Kastanienallee, hat Simon entdeckt. Danke. Staus und Blitzer bitte an die 030 8848410. 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
1: Guten Morgen, 16 Grad, 23 Grad kriegen wir. Es ist richtig schön sonnig heute, blauer Himmel, paar dickere Wolken später auch mal zwischendurch. Es bleibt aber trocken. Morgen haben wir ab und zu wieder ein bisschen Regen oder auch Gewitter, aber auch die Sonne kommt raus bei maximal 22 Grad.
0: Mittwoch ist Quizwoch. Heute mit der Frage, wie gut kannst du denn eigentlich die Morgencrew einschätzen? Verrückte Geschichten, echte Erlebnisse. Die große Frage ist, wem hier in der Crew sind sie wirklich passiert? Du kannst den Live-Test machen gleich um kurz nach 9.
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1: 8.57 Uhr.

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0: Schönen Mittwoch. Hier ist die 104.6 RTL Morgenshow.
1: Morgen.
0: Berlins und Brandenburgs lustigste Morgenshow. Neu mit mir, Jan Lohan. Der Mittwoch, das habe auch ich mittlerweile gelernt, ist Quizwoch.
1: Jawohl.
0: Und heute steht mal wieder die ganze Crew im Studio. Commander Frank ist bei uns aus dem 104.6 RTL Verkehrslagezentrum. Benny Herrmann aus RTL aktuell und Verena natürlich auch. Schönen guten Morgen, ihr drei.
2: Guten Morgen.
0: Und die Frage aller Fragen jetzt, was wird heute gezockt? Wir gucken mal.
3: Crew Story. Wer war's wirklich?
0: Da klingelt was bei mir.
1: Ja.
0: Ich hätte es mir denken können, wenn ihr alle drei im Studio seid.
1: Ja, das hat ja beim letzten Mal schon so viel Spaß gemacht. Ne? Kann auch jeder mitraten. Vor dir, Jan, liegen jetzt drei Umschläge. Mhm. Jeder beinhaltet ein Geheimnis eines Crewmitglieds. Und du öffnest gleich alle Umschläge nacheinander und musst uns nur die Frage beantworten, gehört das jeweilige Geheimnis zu Frank, zu Benny oder zu mir?
0: Okay.
1: Wir haben natürlich auch ein paar Stolpersteine eingebaut. Kann auch sein, dass einer von uns zwei Geheimnisse eingereicht hat und einer keins zum Beispiel. Also so leicht machen wir es dir nicht.
0: Also wir haben das schon mal gespielt. Das war mein allererster Quizwoch und damals hattet ihr jeder ein Geheimnis mit.
1: Das stimmt.
0: Kann sein, dass ihr mich jetzt genau deswegen foppt.
1: Man weiß es nicht.
0: Wollen wir einfach mal anfangen, oder was?
1: Gerne. Leg los.
0: Ich, Gutschein Nummer 1 auf. Das wäre schön, wenn ihr mir alle Gutscheine mitbringt. Ich bin stolzer Besitzer eines international gültigen Surfscheins. Boah, guck mal, Frank guckt schon weg. Total verlegen. Also bei Benny kann ich mir nicht vorstellen, dass der... kannst du surfen? Du bist ja ein sportlicher Typ eigentlich. Du spielst Fußball. Du hast, das haben wir auch gelernt, du warst mal Cheerleader.
1: Ja, stimmt.
0: Das haben wir in der letzten Folge gelernt.
1: Ja.
0: Hast du jetzt auch noch einen Surfer? Das glaube ich nicht. Nee, ich würde... Verena, kannst du surfen? Du bist ja eher so Antisport immer. Nee, ich sag, das ist Frank. Commander, du bist Surfer?
2: Ich habe ein kaputtes Knie. Ich muss leider zuschauen.
0: Nein.
1: Ja. Wirklich?
0: Benny, warum? Hast du einen Surferschein?
2: Ja.
0: Nein.
2: Ja, ja, ja.
1: Gibt's doch gar nicht.
0: Das ist ja krass.
2: Am Bodensee, da wohnt ein Teil meiner Familie, da habe ich mal vor ein paar Jahren einfach einen Surfschein gemacht. Ist aber auch ein Windsurfschein.
1: International.
2: Ja, genau, den kann man überall nutzen. Ich habe den schon in der Türkei mal ausprobiert. Die muss man dann so vorzeigen. Ich glaube, es geben nicht alle so viel da drauf, aber ich habe ihn immer dabei, einfach für den Flex. So.
0: Cool. Okay, das ist gut zu wissen.
1: Nicht
0: aber blöd, liege ich direkt falsch. Das ist schon mal erste falsch. Das ist doch nervig.
2: Oh.
0: Okay, machen wir Aufschlag. Mann, also jetzt muss ich mir aber mal
1: Gutschein-Aufschlag
0: Nummer 2. Mal gucken, was hier jetzt steht. Ich halte einen offiziellen Weltrekord im Bereich Essen. No way. Wer hält denn von euch? Das kann ich mir nicht vorstellen. Vielleicht Frank, weil du im Flieger früher mal irgendwie hoch was gefressen hast. Weiß ich nicht, so auf 3 Kilometer eine Nudelsuppe oder so. Und das hat bisher noch keiner gemacht.
2: Das ist mir noch nicht so eingefallen. In der Zeit muss ich auch viel reden. Also bei mir bist du falsch.
0: Ja, ich wollte mich auch gar nicht festlegen. Muss dann Verena sein. Benny, du kannst das nicht sein. Als ob du jetzt nochmal hier irgendwie einen Weltrekord oder sowas hast. Verena, hast du einen offiziellen Weltrekord im Bereich Essen?
1: Ja.
0: Was denn?
1: Ich habe beim größten Obstsalat der Welt, einem offiziellen Guinness-Buch-Weltrekord, die Ananas geschnitten. Also nicht die ganze Ananas, aber Teile der Ananas. Ich habe mitgeschnitten.
0: Der größte
1: Obstsalat
0: der Welt.
1: Und ich bin offiziell namentlich erwähnt.
0: Mhm. Da bin ich ein bisschen neidisch. Okay, also Surfschein,
1: kann's auch sein.
0: Weltrekord und jetzt kommt Nummer 3. Also laut meiner Theorie müsste das jetzt Frank sein.
1: Aber wer weiß.
0: Ich reagiere, glaube ich, erstmal drauf. Mein Zuhause bekommt alle 3 Monate ein Deko-Upgrade, abhängig von der Jahreszeit. Da haben wir neulich drüber gesprochen. Irgendwie haben wir zwischen der Sendung mal darüber geredet, wer schmückt denn sein Zuhause nach Jahreszeiten?
1: Das haben wir.
0: Und Benny hat schon gesagt, dass seine Freundin das tatsächlich sehr gerne macht.
2: Ja.
0: Deswegen würde ich sagen, Benny, bist du das?
2: Meine Freundin färbt viel auf mich ab, aber in Sachen Deko nicht.
0: Ach Mann. Frank, bist du es wirklich?
2: Bist du es wirklich? Ich bin ein Einrichtungsfan.
0: Richtig. Aber du, nicht deine Freundin.
2: Nein. Das mache ich sehr, sehr gern. Also jetzt um diese Jahreszeit kommen jetzt die Surfbretter raus. Also jetzt um diese Jahreszeit kommen jetzt die Surfbretter raus. Benny, die sind draußen.

0: wird, Verena. Wir beide gegeneinander.
1: 9 Uhr gleich 13. So, Frank, wie sieht's denn aus auf den Straßen? Was muss man jetzt wissen?
2: Jan, und ich schau mal hier rein, und da ist jetzt gerade eine ungesicherte Unfallstelle gemeldet worden. Das ist A10, der südliche Berliner Ring. Für alle, die Richtung Dreieck Nutetal fahren, zwischen Rangsdorf und Genshagen, eine ungesicherte Unfallstelle auf der mittleren Spur. Ja, das ist ja auch der unbegrenzte Geschwindigkeitsbereich. Also bitte vorsichtig an der Stauen heranfahren. Das ist jetzt zurzeit, ich schau mal rüber hier, 2000 Meter vor Genshagen, ungesicherte Unfallstelle Richtung Dreieck-Nutetal zwischen Rangsdorf und Genshagen. Geblitzt wird in Wilmersdorf, Brandenburgische Straße, hat Lars entdeckt. Danke sehr. Staus und Blitzer, bitte an die 030 88484 110. 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
3: Wetter. Guten Morgen, 16 Grad, 23 Grad höchstens heute, richtig schön blauer Himmel und Sonnenschein im Moment. Später auch mal ein paar dickere graue Wolken, aber kein Regen. Morgen, da haben wir zwischendurch mal Schauer oder auch ein Gewitter, sonst auch so ein Sonne-Wolken-Mix bei um die 22 Grad.
1: Und damit dein Arbeitstag dann schön easy anläuft, gibt's für dich gleich wieder mehr Musik am Stück, die besten neuen Hits. Alex Warren ist mit dabei, Purple Disco Machine oder Louis Capaldi. Bleib dran!
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0: Die besten neuen Hits. Alex Warren, Passenger. Schönen guten Morgen. Hier ist die 104.6 RTL Morgencrew. Ich bin ja ausdrücklich ausgesprochener Fußballfan.
1: Ja.
0: Und ich liebe die erste DFB-Pokalrunde.
1: Aha.
0: Gestern hat Dortmund gespielt bei einem Oberligisten in Hamburg. Und das Geilste ist, die haben sich vor Anpfiff Pizza geholt und sind dann mit dem Linienbus ins Stadion gefahren.
1: Das finde ich geil.
0: Die Mannschaft. So, am Ende haben sie 5-0 verloren. Okay,
1: egal.
0: Aber ich glaube, die hatten den Abend ihres Lebens.
1: Mit Sicherheit.
0: Und heute Abend geht es dann gleich weiter. Okay, der VfL Osnabrück ist jetzt kein Oberligist. Die spielen in der zweiten Liga. Trotzdem gegen den richtigen Brecher Bayern München.
1: Ach.
0: Anpfiff ist um 20.45 Uhr und läuft übrigens auch auf RTL Plus. Das heißt, deine Abendunterhaltung ist eigentlich schon mal gesichert.
1: Naja.
0: Also wenn es um mich geht. Verena guckt dann wahrscheinlich lieber Werbung.
1: Ja, in dem Fall schon.

0: Die besten neuen Hits. Oliver Dean, Man I Need. Schönen guten Morgen. Hier ist die 104.6 RTL Morgencrew. So, Chris am Nachmittag ist schon mal mit einem dicken Grinser hier ins Studio gekommen.
1: Ja.
0: Ich glaube, das hat einen Grund, Chris.
2: Ja, guten Morgen. Ich habe nämlich schon meine Playlist für heute Nachmittag gesehen. Oh. Was viele nicht wissen, das machen wir Moderatoren ja nicht selbst.
0: Ja.
2: Habe ich jetzt ein Geheimnis gelüftet?
1: Vielleicht. Nur ein bisschen, ja.
2: Also, wir haben eine große Musikredaktion und die haben mir da geile Songs eingeplant. Es gibt was ganz Neues von Tame Impala. Der war bei diesem Dracula mit dabei. Haben wir alle im Ohr. Neue Musik von Sam Smith, Katy Perry, das alles heute Nachmittag bei mir in der Show. Ich freue mich sehr.
0: Schön. Also Chris freut sich am meisten auf die eigene Playlist. Das ist schon mal ein Grund einzuschalten. Also bis später.
2: Ja, bis nach.

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0: Shawn Mendes, Treat You Better. Hier ist die 104.6 RTL Morgencrew.
1: Guten Morgen.
0: Berlins und Brandenburgs lustigste Morgenshow. Gewinne 250.000 Euro.
1: Boah.
0: Einfach auf die Hits achten, ja. Anrufen oder WhatsAppen und sofort Cash gewinnen. Plus eben die Chance, den Tresor hier zu knacken.
1: Genau.
0: So wie Janine aus Heiligensee. Glückwunsch.
1: Hallo Janine, Glückwunsch.
2: Guten Morgen.
1: 100 Euro für dich und natürlich dein Startplatz für den 250.000 Euro Tresor. Wir drücken dir ganz doll die Daumen, dass du den richtigen PIN hast und der Tresor aufgeht.
2: Ja, danke. Ich werde mir Mühe geben.
0: Hab einen schönen Mittwoch. Bis dann. Ciao.
2: Ciao, danke.
0: 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Nächste Chance auf die 250.000 Euro, wenn du diesen Hit hier hörst. Gentleman und Michael Patrick Kelly mit Wildfire. Läuft garantiert ab 11 bei Juliane.
1: Jawohl.
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1: Es ist 9.49 Uhr. Ich bin Benjamin Herrmann. Guten Morgen. Übermorgen wollen die Hacker der Berliner Verwaltung die gestohlenen Daten veröffentlichen. Die könnten hochbrisant und gefährlich werden, hat Joachim Selzer vom Chaos Computer Club dem RBB gesagt.
2: Das eine ist, dass es zu einer Erpressung kommen wird, dass dann gesagt wird, guck mal, wir haben hier folgende Daten von dir aus diesem Ding bekommen. Wäre doch schade, wenn die veröffentlicht würden. Das wäre peinlich für dich. Die weitere Verwertung, die ich mir vorstelle und von der ich auch ausgehe, dass sie stattfinden wird, ist die Vorbereitung weiterer Identitätsdiebstähle. Das heißt, alle Informationen generell, die ich über eine Person in Erfahrung bringen kann, lassen sich nutzen, um sich als diese Person auszugeben.
1: Die Hacker verlangen bis Freitag 30 Bitcoin vom Senat. Das entspricht rund 2 Millionen Euro, die Berlin nicht zahlen will. Unter den Daten sollen unter anderem Passwörter und als geheim eingestufte Dokumente sein. Am BER ist ein Roboterauto auf den Start- und Landebahnen unterwegs. Roboxi heißt es. Das Fahrzeug sucht auf dem Asphalt nach gefährlichen herumliegenden Gegenständen wie Schrauben, Plastikmüll oder Teerbrocken. Außerdem scannt es per 3D-Laser den Zustand des Rollfelds. Sein Ziel ist es, Schäden an den Flugzeugen durch aufgewirbelte Kleinteile zu verhindern. Solche Schäden kosten die Luftfahrtbranche weltweit Milliarden. Das Fahrzeug wird vom Terminal aus gesteuert und fährt bis zu 60 km/h. Nach dem Testbetrieb soll entschieden werden, ob Roboxi auch dauerhaft fährt. Gleich zwei große Einsätze beschäftigen aktuell die Polizei in Nordrhein-Westfalen und Bayern. Bei Köln gab es einen Kurzschluss an einem Umspannwerk. Die Polizei geht dort von einer vorsätzlichen Tat aus. In Augsburg wiederum ist nahe dem Hauptbahnhof ein bislang unbekannter Gegenstand explodiert. Thomas Bleskin.
3: In Bergheim bei Köln führte ein Kurzschluss zum Ausfall mehrerer Leitungen. Die allgemeine Stromversorgung war aber nicht betroffen. Die Polizei geht nicht von einem technischen Defekt aus und ermittelt wegen einer Straftat. In Augsburg wurden bei der Explosion in einem Gebäudedurchgang zwei Menschen leicht verletzt. Sprengstoffexperten untersuchen dort den Fundort. Der Bahnverkehr ist komplett eingestellt, der Hauptbahnhof abgesperrt. Zu den Hintergründen ist in beiden Fällen noch nichts bekannt.
1: Als letztes will heute der FC Bayern München in die nächste DFB-Pokalrunde einziehen. Der Titelverteidiger trifft am Abend auf Zweitliga-Aufsteiger VfL Osnabrück. Im kleinen Stadion an der Bremer Brücke wird es ein harter Kampf, sagt Bayern-Coach Vincent Kompany voraus. Sein Ziel ist trotzdem klar, der Titel. Das Spiel wird ab 20.45 Uhr live bei RTL Plus übertragen. 104.6 RTL, immer 10 Minuten früher, auf den Punkt informiert.
4: 9.52 Uhr, guten Morgen, ich bin Commander Frank Hellberg, live aus dem 104.6 RTL Verkehrslagezentrum. Und man sieht, der Berufsverkehr ist durch, der Stadtring 100 im Spitzenbereich, heute so bei 30 Minuten, ist jetzt runter auf ganz genau 12 Minuten, die man verliert in den Baustellenbereichen. Dann haben wir den Sachsen da mit 9 Minuten und auch der gesamte Bereich um die Landsberger Allee und auch die 115 sind unter 10 Minuten jetzt gerutscht. Und da kommt jetzt gerade eine neue Meldung. Rein. Das ist die B1, B5 Richtung Berlin zwischen Tastorf West und Vogelsdorf. Eine ungesicherte Unfallstelle. Vorsichtig, B1, B5 Richtung Berlin zwischen Tastorf und Vogelsdorf. Eine ungesicherte Unfallstelle. Und die Blitzer sind unterwegs in Wilmersdorf auf der Brandenburgischen Straße. Dann Neukölln-Rudower Straße. Und das wurde ganz aktuell nochmal gemeldet. Hier Stadtring 100 Höhe Spandauer Damm hat Jona entdeckt. Danke. Staus und Blitzer bitte an die 030 88484110. 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
5: Morgen, 18 Grad, angenehme 23 Grad werden es. Erstmal richtig viel Sonne, die ist auch richtig schön warm. Wir haben ihr Fenster aufgemacht im Studio, im ganz warmen Rücken.
6: Und du hast die Jacke ausgezogen.
5: Ja, habe ich auch schon. Ein paar dickere Wolken auch mal später, aber es regnet nicht. Morgen, da haben wir dann wieder ab und zu einen Schauer oder auch ein Gewitter bei 22 Grad, aber auch die Sonne kommt zwischendurch raus.
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Es ist 10 Uhr in Berlin, Berlin und Brandenburg. Du hörst Juliane bei der Arbeit. Hallo! 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

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Die Sonne scheint. Schöner Spätsommertag. Später ein paar Wolken, aber es bleibt trocken. Also perfekt für alle, die draußen arbeiten. Und wer im Office sitzt, der sollte sich nachher eine ausgedehnte Mittagspause draußen gönnen. Die besten neuen Hits bei der Arbeit. Taylor Swift jetzt. I know it, I know you.

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Entdecke neue Musik von Ray Garvey. Er hat diesmal Imran für ein Duett vors Mikro gezerrt. Imran war bislang immer im Hintergrund als Produzent, aber ist ja voll der Hammer-Sänger. Hörst du gleich, ganz tolle neue Single, Rivers. Erst gibt's Huntricks mit Golden, die besten neuen Hits. Schön.

0: besten neuen Hits. Ray Gavi und Imran waren das mit Rivers auf 104.6 RTL, Berlin zum Brandenburgs Hitradio. Gleich Sophie B. Hawkins und Tampa City.
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Berlin wird von Hackern erpresst und bevor der Countdown abläuft und Daten veröffentlicht werden, schaltet sich die Morgencrew ein. Jan Lohan verhandelt live mit den Hackern und du kannst ihm dabei helfen. Ist sehr lustig. 7:05 einschalten, Berlin zum Brandenburgs lustigste Morgenshow mit Jan Lohan. Jetzt Elton John und Dua Lipa mit Code Heart.

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Deutschland macht Russland für den Drohnenvorfall am Leipziger Flughafen verantwortlich und droht mit Sanktionen. Jetzt hat der Kreml darauf reagiert. Hörst du gleich in 104.6 RTL aktuell. Erst noch Christa Serendi, Pink und jetzt Michael Schulte mit Lovesick. Die besten neuen Hits.

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1: 10.50 Uhr. Ich bin Benjamin Herrmann. Guten Tag. Übermorgen könnten Millionen gestohlene Daten der Berliner Verwaltung veröffentlicht werden. Die Hacker haben einen Countdown gestartet, der am Freitag ausläuft. Zahlen will der Senat die geforderten 2 Millionen Euro Lösegeld nicht. Stattdessen geht es jetzt um die Vorbereitung auf den Leak. Florian Hauer, Chief Digital Officer des Landes Berlin, dazu im RBB.
2: Wir werden sicherstellen, dass wir bis Freitag zumindest die Informationstools aufgesetzt haben, um dann den Menschen auch die entsprechende Beratung und Informationen geben zu können.
1: Übermorgen könnten Millionen Daten wie Passwörter oder streng geheime Dokumente veröffentlicht und verkauft werden. Der Senat will noch genauer darüber informieren, wohin sich Betroffene wenden können. Am BER ist ein Roboterauto auf den Start- und Landebahnen unterwegs. Roboxi heißt es. Das Fahrzeug sucht auf dem Asphalt nach gefährlichen, herumliegenden Gegenständen wie Schrauben, Plastikmüll oder Teerbrocken. Außerdem scannt es per 3D-Laser den Zustand des Rollfelds. Sein Ziel ist es, Schäden an den Flugzeugen durch aufgewirbelte Kleinteile zu verhindern. Solche Schäden kosten die Luftfahrtbranche weltweit Milliarden. Das Fahrzeug wird vom Terminal aus gesteuert und fährt bis zu 60 km/h. Nach dem Testbetrieb soll entschieden werden, ob Roboxi auch dauerhaft fährt. Die Stimmung zwischen Berlin und Moskau ist nach dem mutmaßlich russischen Drohnenangriff am Flughafen Leipzig-Halle angespannt. Russland weist die Vorwürfe zurück und kündigt Gegenmaßnahmen auf die deutschen Sanktionen an. Ulf Mauder berichtet für uns aus Moskau.
3: Die Aufregung hier in Russland über die deutschen Sanktionen ist groß. Der Kreml spricht von einem erfundenen Anschlag auf dem Flughafen Halle Leipzig und fordert Beweise für Russlands angebliche Schuld. Präsident Putin warf der Bundesregierung einen schweren Fehler vor. Die antirussischen Sanktionen bezeichnete er als innenpolitisch motiviert, weil Kanzler Merz unter Druck stehe. Als Gegenmaßnahme könnten nun hier in Russland das deutsche Generalkonsulat in St. Petersburg und das Goethe-Institut geschlossen werden.
1: Heute Abend beginnt das Filmfestival in Venedig. Wie jedes Jahr werden große Namen, tolle Filme und brisante Themen erwartet. Schon vorher gab es zum Beispiel Trubel um die Eröffnungspressekonferenz. Claudia Wächter.
4: Grund für das Hickhack war wohl ein Film über den Gaza-Krieg. Es ging also um Politik und mögliche Proteste. Nun ist aber alles geklärt. Hier nun geht's um Showbiz, kreischende Fans am Canal Grande. Denn im Anmarsch sind George Clooney, die Oasis-Brüder, die deutsche Regielegende Herzog. Aber vor allem warten hier nun alle auf Robert Pattinson und die Premiere von Primetime. Da geht's um Sexualstraftäter und versteckte Kameras.
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5: Hallo, ich bin Commander Frank Hellberg, live aus dem 104.6 RTL Verkehrslagezentrum. Und für die Oranienburger heißt das Thema heute wieder Bombenentschärfung. Der 1000 Meter Sperrkreis ist jetzt eingerichtet und da sind folgende Hauptstraßen drin. Einmal Saarlandstraße, Lenitzstraße, André-Picard-Straße, Mühlenbecker Weg und Birkenwerder Weg. Am besten weit drumherum, aber die Oranienburger sind ja leider gut trainiert damit. Das ist nicht ihre erste Entschärfung einer Weltkriegsbombe. Ich sag toi toi toi. Geblitzt wird in Wilmersdorf. Brandenburgische Straße hat Lars entdeckt. Danke sehr. Neukölln, Rudower Straße und Potsdam am Moosfenn. Staus und Blitzer bitte an die 030 8848 110.
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6: RTL-Wetter. 19 Grad jetzt, freundlich heute, später mal ein paar mehr Wolken. Es soll aber meist trocken bleiben bei 21 bis 24 Grad. Morgen sind wieder Schauer dabei, es bleibt aber weiter warm.
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2: Es ist 11 Uhr in Berlin, Berlin und Brandenburg. Du hörst Juliane bei der Arbeit. 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Wildfire. 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

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Auf den Hit haben wir gewartet. Gentleman und Michael Patrick Kelly mit Wildfire. 104.6 RTL, Berlin zum Brandenburgs Hit Radio. 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Ruf an oder schick eine WhatsApp 030 884 84.

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0: 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Gewinnt 250.000 Euro. 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Plus die Chance, den 250.000 Euro Tresor zu öffnen. Die Tina aus Mitte ist dran. Hi.
1: Hi. Was?
0: So, 100 Euro hast du schon mal sicher. Glückwunsch.
1: Oh, yippie, danke, danke, danke.
0: So, und natürlich für dich auch ein Startplatz am 250.000 Euro Tresor. Ich wünsche dir super viel Glück, dass dein fünfstelliger Glückscode passt.
1: Wow, danke schön.
0: Oh, schön. Hab einen tollen Tag, Tina. Und mach ruhig weiter mit. Länger hören, mehr gewinnen. Nächste Chance, wenn du Taylor Swift hörst. Läuft garantiert bei mir zwischen 13 und 14 Uhr.
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Auf dem Rollfeld des BER gibt es seit neuestem ein ferngesteuertes Auto zu sehen. Roboxy heißt das und scannt die Start- und Landebahnen. Wozu genau, das hörst du gleich in 104.6 RTL aktuell. Erst noch Sunrise Avenue, BTS und jetzt Mark Ember. 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
1: 11.52 Uhr. Ich bin Benjamin Herrmann. Guten Tag.
2: Am BER ist seit einigen Wochen ein KI-gesteuertes Roboterauto im Testeinsatz. Es heißt Roboxy und fährt mit bis zu 60 km/h über die Start- und Landebahnen. Michael Bottlick.
3: Roboxy sucht auf dem Vorfeld und den Landebahnen nach herumliegenden Gegenständen wie beispielsweise Schrauben oder Plastikmüll und scannt per 3D-Laser den Zustand der Strecke. Damit sollen Triebwerksschäden durch Kleinteile verhindert werden. Solche Schäden kosten die Luftfahrtbranche weltweit Milliarden. Das Fahrzeug wird vom Terminal aus gesteuert und unterstützt vor allem die Fahrer der Follow-Me-Fahrzeuge. Der Probebetrieb läuft noch bis zum Oktober und wird danach ausgewertet.
2: Die Stimmung zwischen Berlin und Moskau ist nach dem mutmaßlich russischen Drohnenangriff am Flughafen Leipzig-Halle angespannt. Russland weist die Vorwürfe zurück und kündigt Gegenmaßnahmen auf die deutschen Sanktionen an. Ulf Mauder berichtet für uns aus Moskau.
4: Die Aufregung hier in Russland über die deutschen Sanktionen ist groß. Der Kreml spricht von einem erfundenen Anschlag auf dem Flughafen Halle Leipzig und fordert Beweise für Russlands angebliche Schuld. Präsident Putin warf der Bundesregierung einen schweren Fehler vor. Die antirussischen Sanktionen bezeichnete er als innenpolitisch motiviert, weil Kanzler Merz unter Druck stehe. Als Gegenmaßnahme könnten nun hier in Russland das deutsche Generalkonsulat in St. Petersburg und das Goethe-Institut geschlossen werden.
2: Familien sowie Menschen mit mittleren und kleinen Einkommen sollen steuerlich mehr entlastet werden. Die Bundesregierung will dafür heute die Einkommenssteuerreform auf den Weg bringen. Außerdem geht es auch um ein neues Gesetz für die ganz Kleinen. Vierjährige sollen schon in der Kita eine Sprachförderung bekommen. Uli Reitinger.
5: Das Gesetz soll den Kleinkindern den Übergang zur Grundschule erleichtern. Experten sagen, im Moment schleppen die Kinder und Jugendlichen Bildungsdefizite oft durch ihre gesamte Bildungslaufbahn. Das soll sich mit dem neuen Gesetz ändern. Mit den verpflichtenden bundesweit einheitlichen Sprachtests, auch für Kinder, die nicht in die Kita gehen, sollen Probleme früh erkannt und direkt mit individuell passenden Hilfen entgegengewirkt werden. Mehr als 9 Milliarden Euro steckt der Bund bis 2034 in diese Bildungsoffensive.
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6: 11.54 Uhr, hier ist der 104.6 RTL Verkehrsreport. Frisch reingekommen, Stadtring 100, Neukölln Richtung Wilmersdorf. 10 Minuten mehr einplanen zwischen Kreuz Schöneberg und Schmargendorf. Etwas länger dauert's wohl in der Gegenrichtung, Richtung Neukölln, zwischen Detmolder Straße und Albuinstraße. Dann noch A13, Schönefelder Kreuz Richtung Dresden, zwischen Bestensee und Baruth-Mark. Aktuell 15 Minuten mehr einplanen. Geblitzt wird Wilmersdorf, Brandenburgische Straße, Lichtenrade, Kirchheiner Damm und Tempelhof, Bölkestraße. Staus und Blitzer bitte melden unter 030 8848 110.
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6: RTL Wetter. 20 Grad jetzt. Heiter bis dicht bewölkt heute. Kein Regen. 21 bis 24 Grad erwarten wir noch. Morgen sind wieder ein paar Schauer dabei. Es bleibt aber weiter warm.
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2: 12 Uhr in Berlin und Brandenburg. Du hast Juliane bei der Arbeit. Hallo. 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Läuft bei mir garantiert zwischen 13 und 14 Uhr. Ruf dann an oder schick eine WhatsApp 030 884 8484 und gewinn sofort Cash plus deine Chance, den 250.000 Euro Tresor zu öffnen.

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0: 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Susanne hört uns bei der Arbeit in Reinickendorf. Was machst du denn genau?
1: Ich bin Sozialversicherungsfachangestellte. Mhm.
0: Und hast du da nette Kollegen um dich rum oder ein Einzelbüro oder wie ist das bei dir?
1: Eigentlich Großraumbüro, aber die meisten machen Homeoffice. Also ich bin jetzt gerade heute alleine auf weiter Flur.
0: Och Mensch.
1: Keiner da.
0: Aber ich bin bei dir und Nico Santos auch. Why don't you stay?

Das 104.6 RTL, Berlin zum Brandenburgs Hitradio, Mittagspause. Entdecke neue Musik hier von Tame Impala aus Australien. Alle kennen ja Dracula von den Jungs. Jetzt kommt die Single Loser. Sehr cool. Und mal echt was Neues. Nach Holly Humberstone.

0: Entdecke neue Musik. Tame Impala war das mit Loser auf 104.6 RTL, Berlin zum Brandenburgs Hit Radio. Gleich die Backstreet Boys und Shakira mit Die Die.
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Der XXL-Streik in der Charité in Mitte, Wedding und Neukölln läuft. Die Notaufnahme hat aber auf. Warum es möglich ist, dass der 3-Tage-Streik schon vorher endet, das hörst du gleich in 104.6 RTL aktuell.

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2: 12.49 Uhr, ich bin Jan Seifert. Guten Tag. 3 Tage Streik an der Charité, das ist wie geplant angelaufen. Bis zum Samstagmorgen ruhen nicht nur notwendige OPs, sondern auch Vorsorgeuntersuchungen. Das Pflegepersonal kämpft für den Entlastungstarifvertrag, der Personalvorgaben und einen Ausgleich bei Unterbesetzung regelt. Die Charité hat diesen Vertrag zum 31. August gekündigt. Die Verhandlungen sind bisher gescheitert. Streit gibt's jetzt noch um den Notdienst während des Streiks. Verdi findet das eigene Angebot ausreichend, die Charité nicht und hat deswegen geklagt. Das Arbeitsgericht entscheidet gerade. Stromnetzsabotage in Brandenburg und Nordrhein-Westfalen. Jetzt prüft die Staatsanwaltschaft, ob die Fälle zusammenhängen. Nach der Sabotage am Stromnetz im Kraftwerk Jenschwalde bei Cottbus fordert Brandenburgs Innenminister Rethmann, kritische Infrastruktur besser zu schützen. Betreiber sollen deshalb mehr Befugnisse bekommen, etwa Drohnen abwehren zu dürfen. In Bergheim in NRW ermittelt die Polizei wegen verfassungsfeindlicher Sabotage, in Jenschwalde wegen Terrorverdachts. Änderungen für Familien. Erstens bringt das Bundeskabinett heute eine Einkommenssteuerreform auf den Weg. Mit der sollen unter anderem Familien entlastet werden. Und dann gibt's das neue Kita-Gesetz. Sprachtests für 4-Jährige. Soita Sovali.
3: Losgehen soll die Steuerreform Anfang kommenden Jahres. Die volle Entlastung kommt aber später. Ab 2028 sollen viele Familien jedes Jahr insgesamt 10 Milliarden Euro weniger zahlen. Dafür soll die Reichensteuer bei sehr hohen Einkommen früher greifen. Bei den Kitas schaut der Bund besonders auf Einrichtungen in schwierigeren Gegenden. Sie sollen mehr Personal bekommen. Und die neuen Tests sollen auch für Kinder gelten, die gar keine Kita besuchen. Es wird dabei auf die Sprache, Bewegung und Entwicklung der Kinder geschaut.
2: Das russische Haus in Mitte geschlossen. Das russische Generalkonsulat in Bonn bald geschlossen. Alles als Reaktionen auf den mutmaßlich russischen Drohnenangriff am Flughafen Leipzig-Halle. Ulf Mauder in Moskau hat die Reaktionen.
4: Der Kreml spricht von einem erfundenen Anschlag und fordert Beweise für Russlands angebliche Schuld. Präsident Putin warf der Bundesregierung einen schweren Fehler vor. Die antirussischen Sanktionen bezeichnete er als innenpolitisch motiviert, weil Kanzler Merz unter Druck stehe. Als Gegenmaßnahme könnten nun hier in Russland das deutsche Generalkonsulat in St. Petersburg und das Goethe-Institut geschlossen werden.
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5: 12.51 Uhr, hier ist der 104.6 RTL Verkehrsreport. Ein Unfall in Westend auf der Reichstraße statt auswärts, hat Kollege Chris gerade gemeldet. Es staut sich ab Platanenallee bis zum Theodor-Heuss-Platz. Außerdem hat es gekracht auf der Heerstraße statt auswärts, hinterm Olympiastadion. Ein BVG-Bus ist auf einen Laster gefahren, oh je. Dann schauen wir noch kurz auf den Stadtring. Wilmersdorf Richtung Neukölln. Aktuell 15 Minuten mehr einplanen zwischen Detmolder Straße und Albuinstraße. In der Gegenrichtung 10 Minuten Stau zwischen Innsbrucker Platz und Schmargendorf. Geblitzt wird unter anderem Wilmersdorf Brandenburgische, Friedrichshain Karl-Marx-Allee und Potsdam Friedrich-List-Straße. Staus und Blitzer bitte melden unter 030 88 484 110.
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5: RTL Wetter. 21 Grad jetzt. Heiter bis dicht bewölkt heute. Kein Regen. Bis zu 24 Grad noch. Morgen sind aber wohl wieder Schauer dabei. Es bleibt aber weiter warm.
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2: 13 Uhr in Berlin, Berlin und Brandenburg. Du hörst Juliane bei der Arbeit. Hallo, gewinn 250.000 Euro. Achte einfach auf diesen Hit hier von Elizabeth Taylor. Läuft garantiert bei mir in den nächsten 15 Minuten. Ruf dann an oder schick eine WhatsApp 030 884-8484. Gewinn dann sofort Cash plus deine Chance, den 250.000 Euro Tresor zu öffnen. Yeah.

0: 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Wir sind Berlins und Brandenburgs Radio und spielen die besten Neuen und die RTL Greatest Hits.
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besten neuen Hits. Taylor Swift war das auf 104.6 RTL, Berlin zum Brandenburgs Hitradio. Auf den Hit haben wir doch gewartet. Jetzt gibt's schon die nächsten 100 Euro zu gewinnen und deine Chance auf die 250.000. Ruf jetzt einfach an oder schick eine WhatsApp 030 884 8484. Bin ja schon sehr gespannt, ob einer das Ding knackt am Ende. Überleg dir auf jeden Fall einen fünfstelligen Glückscode. Jetzt erstmal viel Spaß mit Michael Jackson. Beat it!

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Besten neuen Hits, DJ Goja jetzt.

0: 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Die Anke aus Marienfelde ist dran. Hallo.
1: Hallo.
0: So, du hast schon Feierabend?
1: Ich hab schon Feierabend.
0: Boah,
1: ja.
0: Mega. Und dazu gibt's jetzt einmal mal noch 100 Euro für dich. Glückwunsch.
1: Yay, danke schön.
0: So, die hast du schon mal sicher. Und jetzt obendrauf noch den Startplatz am 250.000 Euro Tresor. Ich wünsche dir super viel Glück. Danke.
1: Dankeschön.
0: Genieß noch den Tag. Vielleicht hören wir uns bald nochmal wieder. Ja, kannst ja gerne weiter mitmachen.
1: Werde ich probieren.
0: Länger hören, mehr gewinnen. Nächste Chance, wenn du Hosier hörst mit Too Sweet. Läuft garantiert bei Chris nachher zwischen 15 und 16 Uhr.
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1: Endlich neue Musik von Sam Smith. So eine schöne Single. So gefühlvoll mal wieder. Richtig was für die Seele. Hier ist Constant Companion.

0: 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Gleich ab 14 Uhr, Chris am Nachmittag.
1: Hi. Ganz viel neue Musik heute.
0: Ja, ne?
1: Wir
0: toll,
1: haben gerade schon die neue Sam Smith gehört.
0: Ich liebe dieses
1: Und ich mache weiter mit neuer Musik. Von Katy Perry hat was Neues am Start.
0: Cool.
1: Ray Gavi, können wir uns drauf freuen. Freue mich sehr auf die Show. 14 Uhr geht's los.
0: Und natürlich geht's auch weiter mit den Hits, auf die du achten musst,
1: ja,
0: hier, um 100 Euro abzuräumen und deine Chance auf 200.

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1: 13.50 Uhr, ich bin Jan Seifert. Guten Tag. 3 Tage Streik an der Charité, das ist wie geplant angelaufen. Bis zum Samstagmorgen ruhen nicht nur notwendige OPs, sondern auch Vorsorgeuntersuchungen. Das Pflegepersonal kämpft für den Entlastungstarifvertrag, der Personalvorgaben und einen Ausgleich bei Unterbesetzung regelt. Die Charité hat diesen Vertrag zum 31. August gekündigt. Die Verhandlungen sind bisher gescheitert. Streit gibt's jetzt noch um den Notdienst während des Streiks. Verdi findet das eigene Angebot ausreichend, die Charité nicht und hat deswegen geklagt. Das Arbeitsgericht entscheidet gerade. Der KI-Boom sorgt gerade dafür, dass Smartphones und Notebooks sowie Spielekonsolen teurer werden. Grund: Die Chipproduktion wandert massiv in KI-Rechenzentren ab. Michael Bottlick.
2: Und weil die KI so viel braucht, werden Prozessoren und Speicher für normale Geräte knapp. Das zeigen aktuelle Zahlen des Marktforschers NIQ zur IFA in Berlin. Die Hersteller konzentrieren sich deswegen jetzt auf wenig gefragte Speichervarianten. Günstige Einstiegsmodelle fallen weg. Eine Krise wie 2020 gibt es laut Experten zwar nicht, aber Käufer müssen mit höheren Preisen und längeren Wartezeiten rechnen. Im Mittelpunkt der diesjährigen internationalen Funkausstellung dürften vor allem menschliche Roboter, Klimageräte oder tragbare Gesundheitsgadgets stehen, wie beispielsweise smarte Ringe für die Finger.
1: Gute Nachricht für Familien. Mit der geplanten Reform der Einkommenssteuer sollen Sie und auch alle anderen mit kleinen und mittleren Einkommen weniger Steuern zahlen. Finanzminister Klingbeil.
3: Busfahrer und Polizeibeamte und die Pflegekraft und die Erzieherin. Ein weiterer Fokus liegt bei Kindern, bei Familien. Die sollen, nachdem das Leben in den letzten Jahren doch teurer geworden ist, jetzt auch entlastet werden und am Ende des Monats mehr Geld in der Tasche haben.
1: Finanziert werden sollen die Entlastungen aus einer höheren Reichensteuer. Stromnetzsabotage in Brandenburg und Nordrhein-Westfalen. Jetzt prüft die Staatsanwaltschaft, ob die Fälle zusammenhängen. Nach der Sabotage am Stromnetz im Kraftwerk Jenschwalde bei Cottbus fordert Brandenburgs Innenminister Rethmann, kritische Infrastruktur besser zu schützen. Betreiber sollen deshalb mehr Befugnisse bekommen, etwa Drohnen abwehren zu dürfen. In Bergheim in NRW ermittelt die Polizei wegen verfassungsfeindlicher Sabotage, in Jenschwalde wegen Terrorverdachts. 104.6 RTL, immer 10 Minuten früher auf den Punkt informiert.
4: 13.52 Uhr hier ist der 104.6 RTL Verkehrsreport. Wichtigste Meldung aktuell, gerade reingekommen, Siemensstadt Nonnendammallee. Zwischen Rohrdamm und Otternbuchtstraße aktuell Sperrung in beiden Richtungen. Die Polizei ist vor Ort. Wer sich da auskennt, sollte das Ganze unbedingt umfahren. Es staut sich schon erheblich. Wir haken da mal nach, was da genau los ist. Erfährst du alles im Laufe der nächsten Stunde. Dann noch rausgeschaut auf den Stadtring Richtung Neukölln. Hier aktuell 20 Minuten mehr einplanen. Zwischen Detmolder Straße und Albuinstraße. Geblitzt wird unter anderem Wilmersdorf-Brandenburgische Straße, Friedrichshain-Karl-Marx-Allee und Potsdam-Friedrich-List-Straße. Staus und Blitzer bitte melden unter 030 8848 110.
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4: RTL-Wetter. 21 Grad jetzt. Mehr Wolken als Sonne aktuell. Am Spätnachmittag soll es noch freundlicher werden. Bis zu 24 Grad erwarten wir. Morgen sind wieder Schauer dabei. Es bleibt aber weiter warm.
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2: Ja, wir haben es 14 Uhr gleich in Berlin und Brandenburg. Endlich auf den Feierabend freuen. Natürlich mit mir, Chris, am Nachmittag. Ey, und einfach mal 250.000 Euro gewinnen. Wie geil ist das? Nächstes auf Hausier mit Too Sweet. Wenn der läuft, dann ruf an oder schick eine WhatsApp. 030 884 8484. Gewinn sofort Cash plus deine Chance, den 250.000 Euro Tresor zu öffnen. Die Nummer läuft garantiert noch bis 15.30 Uhr hier bei mir.

0: 104.6 RTL, Berlin zum Brandenburg-Set Radio, Chris am Nachmittag. Jetzt mit dem besten neuen Hit hier in der Show, Cat's Eye und Animal und leichten Kratzen im Hals. Ganz viele Kollegen sind hier nämlich am Rumschniefen. Steffi, bei dir auch, oder?
1: Naja, ich sag mal, bei mir ist es eigentlich gang und gäbe, da ich in der Kita arbeite.
0: Achso, da schnieft immer irgendjemand, ne?
1: Irgendjemand schnieft immer, von
0: hey,
1: daher.
0: Aber der Vorteil ist, du läufst nicht wie so ein Oberhypochonder jetzt durch den Herbst und hast Angst, dich anzustecken, weil ich...
1: Nö, gar nicht.
0: Ich hasse das ja, weil...
1: Abgehärtet. Ich bin, glaube ich, ganz schön abgehärtet.
0: Na, sehr gut. Du, dein Immunsystem brauche ich, das kannst du immer hier rüber schicken.
1: Ja, ne? Finde ich auch, ne?

104.6 RTL Berlin zum Brandenburg Z Radio. Chris hier. Ey, kannst du mir einen Gefallen tun? Kannst du heute bitte ganz besonders vorsichtig fahren auf dem Weg nach Hause? Ein ganz komischer Tag. Ein Kumpel von mir hatte heute einen Unfall. Ich fahre eben Heerstraße hier zum Sendersee, wie so ein BVG-Bus auf einen 40-Tonner auffährt. Auch ganz komische Situation. Dann irgendwie gerade vor mir eine Oma auf der Kantstraße. Fährt ungelogen fast zwei Fahrradfahrer um. Und es ging damit heute Morgen los, dass mir der Henkel von meiner Lieblingskaffeetasse abgebrochen ist. Also, wir halten fest, Scherben bringen anscheinend kein Glück und tu mir den Gefallen, fahr vorsichtig nach Hause. Ich habe gleich neue Musik von Loy und David Prentice für uns. Golden Summer und das hier ist Lola Young mit Messi. 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

0: ist das ein nicer Spätsommer-Hit. Golden Summer, entdecke neue Musik von neuem David Prentice. Hier ist Berlin zum Brandenburg Hit Radio. 14.24 Uhr, der 104.6 RTL Verkehrsreport. An diesem Chaostag fange ich mal mit guten Nachrichten an aus dem Verkehr. Und zwar ist in Siemensstadt die Nonnendammallee endlich wieder offen. Zwischen Rohrdamm und Otternbuchtstraße hatten wir in beiden Richtungen jetzt über eine Stunde lang eine Vollsperrung. Polizei war da im Großeinsatz und jetzt kommt die Meldung rein. Die Strecke ist wieder offen. Das Problem ist natürlich, dass wir immer noch ordentlich Umfahrungsstau haben im Bereich Rohrdamm, im Bereich Motardstraße und auch im Bereich Gartenfelderstraße. Also Paul-Stern-Straße, da ist alles ziemlich vollgestaut, aber die gute Nachricht, es wird jetzt besser. Und kurz raus nach Brandenburg, Achtung A10 Richtung Dreikafeland zwischen Hohenschönhausen und dem Rastplatz Kappgraben Nord. Da hat es gerade eben gekracht und Achtung, da ist noch nichts abgesichert. Die neuesten Blitzer, Hellersdorf, Alte Hellersdorfer Straße, Schöneberg, Hohenstaufenstraße, Biesdorf, Köpenicker Straße und auf der 113 auswärts Höhe Waltersdorfer Dreieck. Danke an Steffen fürs Melden. Mehr Verkehr in einer halben Stunde und gleich erstmal Imagine Dragons hier. 104.6 RTL.
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0: Save My Love, Kaigo Khalid mit den besten neuen Hits. 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Du hast es mitbekommen, Berlin wird ja im Moment von diesen Hackern erpresst und der Countdown, der läuft bald ab. Jan Lohan ist jetzt hier aus der 104.6 RTL Morgencrew.
1: Ja, so ist es und deswegen schalten wir uns da mal rein und simulieren diese Verhandlung quasi schon mal. Wie ist es, mit Hackern zu verhandeln? Das muss man sich so ein bisschen, glaube ich, wie bei Kleinanzeigen vorstellen, mit letzte Preis und so. Ich versuche meine Erfahrung aus den letzten Jahren mal mitzunehmen und verhandeln morgen. In der lustigsten Morgenshow wird eine wirklich lustige Hackerverhandlung um 5 nach 7.
0: Wir sind gespannt. Berlin zum Brandenburgs lustigste Morgenshow an. Und jetzt Sommer, hier ist Undressed.

Pink 104.6 RTL Berlin zum Brandenburg Z Radio. So langsam läuft der Stau ab in Siemensstadt im Bereich Nonnendammer Allee. Da hatten wir eben ganz viel Blaulicht, alle in Panik. Und es hatte auch einen sehr brisanten Grund, was da passiert ist in Siemensstadt. Alle Infos gleich um 10 vor 3 in 104.6 RTL aktuell. Jetzt Harry Styles hier mit den besten neuen Hits.

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1: 14.49 Uhr, ich bin Jan Seifert. Guten Tag. Berlin-Zahl des Tages 62.000. So viele neue Schulplätze sind hier in der City in den letzten 10 Jahren durch die Schulbauoffensive entstanden. Das wurde heute gefeiert. Christian Haffmann.
2: Standesgemäß in einer neuen Schule, dem Neubau des Heinrich-Hertz-Gymnasiums in Friedrichshain. Und dazu gab es noch mehr Zahlen. 41 Schulen wurden komplett neu gebaut, dazu 76 Sporthallen. Insgesamt hat Berlin mehr als 7 Milliarden Euro investiert. Und das Programm läuft weiter. In Zukunft geht es stärker auch um die Sanierung bestehender Schulen. Dringend nötig. Zum Schuljahresstart sind ja rund 405.000 Schüler in Berlin gemeldet. Das ist ein neuer Rekord. Trotz aller Euphorie, in Berlin sind weiter 800 Lehrerstellen unbesetzt.
1: Spannende Stunden gerade in Oranienburg. Die 238. Bombenentschärfung seit 1990 läuft. Knifflige Aufgabe, weil der Zünder tief in der Erde steckt. Deswegen rücken die Entschärfer mit einem Wasserschneidegerät an. Per Fernsteuerung soll der Zünder abgetrennt werden, meldet die Märkische Allgemeine. Unterdessen ist im Industriegebiet Spandau in der Nondamallee bei Osram eine Granate gefunden worden. Wie ein Polizeisprecher zu 104.6 RTL sagte, ist sie aber älteren Ursprungs und konnte gesichert zum Sprengplatz Grunewald abtransportiert werden. Dort wird sie unschädlich gemacht. Der Bereich Nondamallee und Rohrdamm war deswegen am frühen Nachmittag dicht. Inzwischen rollt wieder alles und Gefahr für die Bevölkerung bestand nicht. Gute Nachricht für Familien. Mit der geplanten Reform der Einkommenssteuer sollen Sie und auch alle anderen mit kleinen und mittleren Einkommen weniger Steuern zahlen. Finanzminister Klingbeil.
3: Busfahrer und Polizeibeamte und die Pflegekraft und die Erzieherin. Ein weiterer Fokus liegt bei Kindern, bei Familien. Die sollen, nachdem das Leben in den letzten Jahren doch teurer geworden ist, jetzt auch entlastet werden und am Ende des Monats mehr Geld in der Tasche haben.
1: Finanziert werden sollen die Entlastungen aus einer höheren Reichensteuer. Ariana Auszeit. Superstar Ariana Grande hat sich erstmal aus der Glamour-Welt zurückgezogen, auf unbestimmte Zeit. Das war länger geplant, sagt sie. Thomas Bremser, auch etliche deutsche Stars sind gerade abgetaucht.
4: Ja, bekanntestes Beispiel ist vermutlich Lena Meyer-Landrut. Die ist seit über 2 Jahren verschollen für ihre Fans. Kein Auftritt, keine Beiträge in sozialen Medien. Gründe hat sie dafür nicht genannt. Max Giesinger hat auch eine Bühnenpause angekündigt. 10 Jahre im Geschäft, das mache ihm wahnsinnig Spaß.
5: Aber ich habe jetzt auch einfach irgendwie das Bedürfnis, da mal ein Jahr was anderes zu machen, rumzureisen, wieder mehr Zeit für die Familie zu haben, Hobbys nachzugehen, einfach mal aus dieser Bubble rauskommen und dann wieder so mit voller Energie wieder einsteigen.
4: In 3 Wochen gibt Max Giesinger sein vorerst letztes Konzert.
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6: 14.52 Uhr, der 104.6 RTL Verkehrsreport. Ja, und der Feierabendverkehr rollt langsam an bei unserer Hauptstadt. Stadtring schluckt schon wieder gute 15 Minuten pro Richtung und das Ganze zwischen Jakob-Kaiser-Platz und dem Tempelhofer Damm. Also da schon wieder durchhalten angesagt. Voll auch Kreuzberg, Tempelhofer Ufer Richtung Mehringdamm. Auch da kommen gute 8 Minuten oben drauf. Liegt an dieser Baustelle da. Und auch die B1 Leipziger Straße, Verlauf Gertraudenstraße und Mühlendamm Richtung Alexanderplatz. Schluckt Moment gute 10 Minuten. Dann raus nach Brandenburg. Achtung, die A9 habe ich Richtung Halle-Leipzig zwischen dem Rastplatz Borkerheide und der Ausfahrt Brück. Da liegen ja Gegenstände auf der rechten Spur und ein Plastikteil auf dem Standstreifen. Gut aufpassen. Und dann habe ich noch die A111 und zwar stadtauswärts Richtung Hamburg zwischen Hennigsdorf und Kreuz Oranienburg. Achtung, da Reifenteile auf der Fahrbahn. Geblitzt wird Hellersdorf, alte Hellersdorfer Straße, Schöneberg-Hohenstaufenstraße, Biesdorf, Köpenicker Straße oder auf der 113 stadtauswärts Höhe Waltersdorfer Dreieck hat Steffen entdeckt. Danke dir. Staus und Blitzer, bitte wie immer an die 030 884 84 110. 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Es bleibt ziemlich grau heute, nur selten Sonne mit dabei. Immerhin trocken und das bei 21 Grad. Auch in der Nacht geht's trocken weiter, dann 14 bis 10 Grad. Morgen am Donnerstag, ähnlich wie heute, viele Wolken, dann sogar mit Regen und bis 24 Grad sind maximal drin.
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2: 15 Uhr gleich in Berlin und Brandenburg. Na, bist schon im Feierabend? Chris am Nachmittag mit dabei. Hi. Gewinn 250.000 Euro. Achte als nächstes auf diesen Hit hier. Too Sweet von Hozier, wenn der läuft, ruf an oder schick eine WhatsApp 030 884 8484. Gewinn sofort Cash plus deine Chance, den 250.000 Euro Tresor zu öffnen. Und die Nummer läuft garantiert in den nächsten 20 Minuten hier bei mir in der Show.

Erkennst du das Intro? Ist das Haus hier mit Too Sweet? Hier ist 104.6 RTL Berlin zum Brandenburgs Hitradio. Ich würde sagen, schnell mal anrufen oder WhatsApp 030 884 8484. Sofort Cash gewinnen plus deine Chance auf die 250.000 Euro.

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Jetzt Luis Capaldi hier, Survive.

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0: Rihanna auf 104.6 RTL Berlin zur Brandenburg Sitz Radio. Wahnsinn, wie viele hier wieder mitgemacht haben. Eine Nummer rufen wir jetzt zusammen zurück hier.
1: Ja, hallo, Juliane hier.
0: Ja, und hier ist der Chris am Nachmittag. Hi.
1: Hi.
0: Juliane, hier sind deine 100 Euro sofort Cash. Plus natürlich deine Chance, den 250.000 Euro Tresor zu öffnen.
1: Ja, mega geil. Ich freue mich voll.
0: Was würdest du machen mit so viel Geld, wenn das klappt?
1: Oh Gott, das ist so viel. Also erstmal in Urlaub fahren, das ist allerwichtigste.
0: Das ist wirklich schon 4 Wochen. Ciao, ich bin da mal weg.
1: Genau, eine Weltreise wahrscheinlich mit so viel Kohle.
0: Ach, geil. Du, dann überleg dir einen Glückscode, ja, und dann sehen wir uns auf jeden Fall bei dem großen Event. Und du weißt ja, länger hören, mehr gewinnen. Deine nächste Chance ab jetzt schon wieder bei mir am Nachmittag. Achte als nächstes auf Maroon 5 mit This Love. Wenn der läuft, dann anrufen oder eine WhatsApp schicken. 030 884 8484. Sofort Cash gewinnen plus deine Chance, den 250.000 Euro Tresor zu öffnen. Und die Nummer läuft garantiert bis 17.30 Uhr bei mir. Jetzt haben wir es 15.26 Uhr, der 104.6 RTL Verkehrsreport. Wir gucken uns mal den Bereich Treptow an, A100 Richtung Treptow und die Elsenbrücke. In beiden Richtungen kommen da gute 10 Minuten obendrauf jetzt im Feierabendverkehr. Und ziemlich voll auch wieder B1 Altfriedrichsfelde auswärts bis zur Märkischen Allee kommen 8 Minuten obendrauf. Heute hält sich der Stau auf der Marzahner Chaussee und der Rienstraße aber in Grenzen. Viele versuchen das wahrscheinlich schon weiträumig zu umfahren. Raus nach Brandenburg, Achtung, die 115 statt auswärts zwischen Kleinmachnow und Potsdam-Babelsberg. Da liegen Gegenstände auf der Fahrbahn. Autobahnpolizei rollt. Ungebitz wird in Hellersdorf, alte Hellersdorfer Straße, Biesdorf, Köpenicker Straße und auf der 113 Höhe Waltersdorfer Dreieck. Danke an Steffen fürs Melden. Mehr Verkehr in einer halben Stunde, gleich die besten neuen Hits. Olivia Dean und ganz, ganz neue Musik von Katy Perry. Nicht verpassen.
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1: Du hast dich jahrelang angepasst, dich hinten angestellt, gemacht, getan, alles gegeben, aber irgendwann hast du die Schnauze voll. Darum geht's im neuesten Hit von Katy Perry. Feier ich übertrieben und klingt übertrieben gut. Die Nummer, das ist Watch It Burn.

0: Dai Dai, Shakira, Burner Boy, hier ist 104.6 RTL, Berlin zum Brandenburgs Hitradio, Chris am Nachmittag und wir haben absolute Stauchaos in Oranienburg. Tobi hängt da fest.
1: Wir haben durch die Bombenentschärfung eine Passierdauer in der Innenstadt von weitaus über einer Stunde.
0: Alter.
1: Wo man kommt, ob man von Birkenwerder kommt oder von der B96, also ist einfach alles voll.
0: Ich sehe es hier auf dem Staumonitor und jetzt habe ich gehört, da sollen auch irgendwie Leute wieder in Sperrkreis gerannt sein bei dieser Bombenentschärfung.
1: Genau, die ist jetzt seit 10 Minuten wieder unterbrochen.
0: Na super. Alle Infos dazu gleich, 10 vor 4 104.6 RTL aktuell. Tobi, halt durch.
1: Danke dir.

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1: 15 Uhr gleich 51. Ich bin Jan Seifert. Guten Tag. Warten in Oranienburg. Im Ortsteil Lenitz läuft immer noch die Bombenentschärfung. Laut Märkischer Allgemeine stören immer wieder Personen, die den Sperrkreis durchbrechen. Deswegen mussten die Entschärfer schon mehrfach ihre Arbeit unterbrechen. Erst wenn die Entschärfung durch ist, können rund 4.700 Menschen zurück in ihre Häuser. Und erst dann fährt auch die S1 wieder zwischen Birkenwerder und Oranienburg. Unterdessen ist im Industriegebiet Spandau in der Nonndammallee bei Osram eine Granate gefunden worden. Wie ein Polizeisprecher zu 104.6 RTL sagte, ist sie aber älteren Ursprungs und konnte gesichert zum Sprengplatz Grunewald abtransportiert werden. Gefahr für die Bevölkerung bestand nicht. Berlin-Zahl des Tages 62.000. So viele neue Schulplätze sind hier in der City in den letzten 10 Jahren durch die Schulbauoffensive entstanden. Das wurde heute gefeiert. Christian Haffmann.
2: Standesgemäß in einer neuen Schule, dem Neubau des Heinrich-Hertz-Gymnasiums in Friedrichshain. Und dazu gab es noch mehr Zahlen. 41 Schulen wurden komplett neu gebaut, dazu 76 Sporthallen. Insgesamt hat Berlin mehr als 7 Milliarden Euro investiert. Und das Programm läuft weiter. In Zukunft geht es stärker auch um die Sanierung bestehender Schulen. Dringend nötig. Zum Schuljahresstart sind ja rund 405.000 Schüler in Berlin gemeldet. Das ist ein neuer Rekord. Trotz aller Euphorie, in Berlin sind weiter 800 Lehrerstellen unbesetzt.
1: Damit der Schulstart für alle besser klappt, Sprachtests für Vierjährige und bei Bedarf bessere Förderung. Das steht im neuen Kita-Gesetz und das ist jetzt vom Bundeskabinett abgenickt worden. Jetzt geht's weiter in den Bundesrat. Familienministerin Prien.
3: Der Bildungs- und Lebensweg von Kindern hängt immer noch viel zu stark davon ab, woher ein Kind kommt, wie der Bildungsstand der Eltern ist und zu wenig davon, wie Talente und Fähigkeiten bei den Kindern selbst sind.
1: Ziel sei mehr Bildungsgerechtigkeit, so Prien weiter. Damit dürften viele bald weniger Steuern zahlen müssen. Das Bundeskabinett hat die Steuerreform auf den Weg gebracht, die vor allem Familien und Haushalte mit kleinen und mittleren Einkommen zugutekommen soll. Zoita Suvali hat das mal durchgerechnet.
4: Dafür dreht die Regierung an mehreren Stellschrauben. Der steuerfreie Grundbetrag steigt, das Kindergeld und die Pauschale für berufliche Ausgaben. Eine Familie mit 2 mittleren Einkommen und 2 Kindern könnte dann gut 600 Euro sparen. Wer sehr viel verdient, zahlt dagegen mehr Steuern. Finanzminister Klingbeil hält das für fair. Gerade weil ja so vieles teurer geworden ist, seien ein paar hundert Euro mehr im Jahr für Familien wichtig. Gewerkschaften halten die Entlastung für zu klein. Wirtschaftsverbände kritisieren wiederum die höheren Steuern für Spitzenverdiener.
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5: 15.54 Uhr, der 104.6 RTL Verkehrsreport. Westend macht gerade gar keinen Spaß. Königin Elisabethstraße Richtung Norden. Der Stau, der geht schon los am Messedamm, Höhe Masurenallee. Zieht sich dann hoch bis zum Spandauer Damm. Da kommen locker 15 Minuten obendrauf. Und auch der Spandauer Damm selbst ist gut zugestaut. Da müssen ja Laster ganz links rüber. Alle anderen können auch von rechts abbiegen. Also da ist wirklich deutlich mehr Durchhalten angesagt. Und das gilt auch für den Bereich Mitte. Leipziger Straße, Verlauf Gertraudenstraße Richtung Alexanderplatz. Da kommen auch locker 10 Minuten obendrauf. Jetzt raus nach Brandenburg. Wir haben wirklich einen Verkehrskollaps in der Oranienburger Innenstadt. Da gibt es noch immer richtig dicke Staus, vor allem stadteinwärts und auch in der City. Mittelstraße, Willy-Brandt-Straße, Berliner Straße, Bernauer Straße. Da brauchst du teilweise über eine Stunde länger wegen dieser Bombenentschärfung. Also wenn du irgendwie kannst, lass das Auto stehen, fahr irgendwie mit dem Fahrrad oder geh zu Fuß. Und auf die A2 müssen wir nochmal Achtung Richtung Berlin aus Magdeburg kommen, zwischen Brandenburg an der Havel und Netzen. Da liegen Reifenteile auf der rechten Spur. Daneben steht ein kaputter Laster und die Autobahnpolizei, die rast da gerade schon hin. Geblitzt wird Schöneberg, Hohenstaufenstraße, Biesdorf, Köpenicker Straße und auf der 113 stehen sie Höhe Waltersdorfer Dreieck hat Steffen entdeckt. Staus und Blitzer bitte wie immer an die 030 8848 110, der beste Verkehrs- und Blitzerreport Berlin-Brandenburgs, immer schnell aktueller. Es bleibt sehr grau, nur selten Sonne heute Nachmittag, immerhin trocken bei 21 Grad. Auch die Nacht geht trocken, weiter dann bei 14 bis 10 Grad. Morgen am Donnerstag ähnlich wie heute, viele Wolken, dann auch mal mit Regen. Bis zu 24 Grad max.
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2: Und das um 16 Uhr durch in Berlin, Berlin und Brandenburg. Das ist der Mittwoch Feierabend mit mir. Krasser Nachmittag. Und wie krass, ey. 250.000 Euro gewinnen. Du achtest immer noch auf This Love von Maroon 5. Wenn die Nummer läuft, dann sofort anrufen oder WhatsApp schicken. 030-884-8484. Gewinn sofort Cash plus deine Chance, den 250.000 Euro Tresor zu öffnen. Die Nummer läuft garantiert noch heute Nachmittag bei mir bis 17.30 Uhr.

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0: 104.6 RTL, Berliner Brandenburg Radio, Chris am Nachmittag. Ja, Wetter heute irgendwie auch nichts Halbes und nichts Ganzes, oder? Steffi aus Blankenfelde.
1: Finde ich gar nicht cool. Ist nicht mein Wetter.
0: Nee, ich finde auch, also entweder soll es so richtig herbstlich sein mit so 15 Grad richtig. Oder halt richtig Sommer mit so, weiß genau. Nicht, 25. Aber dieses Mittelding und man denkt immer gleich, regnet's, dann regnet's aber doch nicht, dann frierst genau. Du, dann schwitzt du. Ist ja gar nicht nice, ne?
1: Nee, vor allen Dingen morgens ist es halt schon so blöd kalt, dass man eigentlich was Warmes anzieht und nachmittags sind dann doch 25 Grad und man schwitzt wieder. Das ist
0: ja,
1: eigentlich total.
0: Da kann ich dir aber empfehlen, einfach so lange schlafen wie ich, dann hat man das nicht, das Problem.
1: Das klappt bei mir leider nicht.
0: Ich versorge dich mit dem besten neuen Hit hier zum Feierabend. Das ist Gracie Abrams, Hit the Wall.

0: Für alle, die im Bombenentschärfungsstau in Oranienburg festhängen. The Killer Roy, Justin Bieber, Stay. Hier ist 104.6 RTL Berlin zum Brandenburg Set Radio. Nagelneue Katy Perry habe ich dir ja eben schon gespielt, aber ich habe noch andere neue Tracks heute mit dabei. Zum Beispiel von dem hier.
1: Hi Chris.
0: Na, erkannt? Das ist Ray Garvey. Und der hat einen Hit mit einem guten Kumpel zusammen gemacht. Wie fett er klingt, das hören wir uns an direkt nach Huntricks.

0: bei Gavi, seinem Kumpel Imran. Rivers, entdecke neue Musik auf Berlin zum Brandenburg-Hit-Radio, 16.24 Uhr, der 104.6 RTL Verkehrsreport. Gucken wir uns mal die Yorkstraße an, von Schöneberg in Richtung Kreuzberg. Da steht es nämlich ordentlich an, ab Kulmer Straße im Moment gute 10 Minuten mehr. Wo es auch voll ist, ist der Bereich rund um die Elsenbrücke in Treptow. Elsenbrücke selbst, Stralauer Allee, Markgrafendamm, Kühnerstraße, A100 Verlängerung Richtung Treptower Park. Da kommen locker 10 Minuten oben drauf und immer noch Verkehrschaos in Oranienburg. Da läuft ja die Bombenentschärfung, beziehungsweise sollte eigentlich laufen, aber da sind immer wieder Menschen in diesen Sperrkreis gerannt. Und wir haben immer noch dicke Staus stadteinwärts, auch in der City. Mittelstraße, Willy-Brandt-Straße, Berliner Straße, Bernauer Straße. Da brauchst du stellenweise bis zu einer Stunde länger. Geblitzt wird Schöneberg, Hohenstaufenstraße, Biesdorf, Köpenick. Straße und auf der 113 Höhe Waltersdorfer Dreieck. Danke an Steffen. Mehr Verkehr in einer halben Stunde und gleich die besten neuen Hits in der Show von Olivia Rodrigo. Drop Dead.
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0: Olivia Rodrigo, hier ist 104.6 RTL Berlins und Brandenburgs Hitradio. Es ist das Thema der Woche. Berlin wird ja von diesen IT-Hackern erpresst. Die Hauptstadt hat schon gesagt, nee, wir lassen uns nicht erpressen. Jetzt kommt Jan Nohan um die Ecke aus dem 104.6 RTL Morgenschuh.
1: Ja, aber
0: der würde einen anderen Weg einschlagen, habe ich gehört.
1: Richtig, ja, ich will supporten, ich will unterstützen. Ich bin nicht auf der Hackerseite, sondern natürlich auf der Seite unserer Stadt. Und
0: ja, zum Glück
1: übe das quasi morgen schon mal, das Verhandeln mit Hackern. Das muss man sich, glaube ich, am Ende wirklich wie bei Kleinanzeigen vorstellen, mit Verhandlungsbasis und letzte Preis, weil die wollen ja, muss ich mir vorstellen, 30 Bitcoins haben, so viel haben wir ja gar nicht. Nee. Deswegen habe ich mal ein bisschen überlegt und geguckt, was ich so finde, was ich denen stattdessen anbiete, und meine Ideen hörst du morgen um 5:05.
0: Werden so ein 250.000 Euro Tresor. Aber ich glaube, der ist für unsere Hörer, oder?
1: Ja, den würde ich ungern opfern.
0: Berlin so Brandenburgs lustigste Morgenshow an und jetzt Ed Sheeran, hier Shivers.

Das war nicht This Love von Maroon 5. Hat er gerade schon Doreen dran? Die hat gedacht, das ist der Hit. Nein, wir warten immer noch drauf auf 104.6 RTL. Wenn Maroon 5 laufen mit This Love, dann kannst du dir sofort Cash klären plus deinen Startplatz am 250.000 Euro Tresor. Also weiter drauf achten. Gleich ist mal 104.6 RTL aktuell um 10 vor 5 mit einer erneuten Unterbrechung der Bombenentschärfung in Oranienburg. Was da los ist, hören wir gleich. Und jetzt die besten neuen Hits hier. Das ist DJ Goya bei mir. Michiko.

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1: 16.50 Uhr. Ich bin Jan Seifert. Guten Tag. Warten in Oranienburg. Im Ortsteil Lenitz läuft immer noch die Bombenentschärfung. Laut Märkische Allgemeine stören immer wieder Personen, die den Sperrkreis durchbrechen. Deswegen mussten die Entschärfer schon mehrfach ihre Arbeit unterbrechen. Erst wenn die Entschärfung durch ist, können rund 4.700 Menschen zurück in ihre Häuser. Und erst dann fährt auch die S1 wieder zwischen Birkenwerder und Oranienburg. Unterdessen ist im Industriegebiet Spandau in der Nonndammallee bei Osram eine Granate gefunden worden. Wie ein Polizeisprecher zu 104.6 RTL sagte, ist sie aber älteren Ursprungs und konnte gesichert zum Sprengplatz Grunewald abtransportiert werden. Gefahr für die Bevölkerung bestand nicht. Stromnetzsabotage in Brandenburg und Nordrhein-Westfalen. In Bergheim bei Köln hat die Polizei jetzt in einem Maisfeld Abschusseinrichtungen für Raketen gefunden und ermittelt nun wegen verfassungsfeindlicher Sabotage. In Jenschwalde bei Cottbus wegen Terrorverdachts. Brandenburgs Innenminister Redmann fordert, kritische Infrastruktur besser zu schützen. Die Betreiber sollten deshalb selbst mehr Befugnisse bekommen, etwa Drohnen abwehren zu dürfen. Damit der Schulstart für alle besser klappt, Sprachtests für Vierjährige und bei Bedarf bessere Förderung. Das steht im neuen Kita-Gesetz und das ist jetzt vom Bundeskabinett abgenickt worden. Jetzt geht's weiter in den Bundesrat. Familienministerin Prien.
2: Der Bildungs- und Lebensweg von Kindern hängt immer noch viel zu stark davon ab, woher ein Kind kommt, wie der Bildungsstand der Eltern ist und zu wenig davon, wie Talente und Fähigkeiten bei den Kindern selbst sind.
1: Ziel sei mehr Bildungsgerechtigkeit, so Prien weiter. Die Bundesländer kämpfen um Volkswagen. Nach Medienberichten stehen die Werke in Zwickau, Emden, Hannover und das Audi-Werk Neckarsulm auf der Abschussliste des Konzerns. Sachsens Ministerpräsident Kretschmer versucht zu beruhigen. Auch wenn der Aufsichtsrat am Freitag tagt, entschieden werde da noch nichts. In Zwickau bangen rund 8.000 Beschäftigte um ihre Jobs. Kretschmer setzt darauf, dass das Werk als effizientester E-Auto-Standort im Konzern die besten Argumente hat. Ähnliches Bild aus Niedersachsen. Zitat: Wir werden um jeden Standort kämpfen, so ein Sprecher von Ministerpräsident Lies, der ebenfalls im VW-Aufsichtsrat sitzt. TikTok hat den Sound des Sommers gekürt. Ganz oben, du bist gut genug. Vor allem, weil der Track weltweit viral ging. Als Songverhörer, du bist gut genug. Und selbst Weltstars wie Lizzo und BTS dazu gebracht hat, eigene Clips zu produzieren, schreibt Musikwoche. International hat sich Katy Perry mit The One That Got Away als weltweiter TikTok-Sommerhit durchgesetzt. Das Lied ist ja schon aus 2011, verzeichnet aber jetzt über 42 Millionen Videokreationen sowie mehr als 55 Milliarden Aufrufe und war wochenlang zurück in den Charts. 104.6 RTL. 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
3: 16.53 Uhr, der 104.6 RTL Verkehrsreport. Es wird gerade so ein bisschen besser im Feierabendverkehr. Klar, Stadtring A100 ist weiter dabei, mit guten 15 Minuten mehr in beiden Richtungen zwischen Jakob-Kaiser-Platz und Albuinstraße. Ansonsten wird es aber ein bisschen entspannter jetzt im Bereich B1 Alt-Friedrichsfelde. Da sind wir noch bei 9 Minuten mehr ab dem Schnellrestaurant und dann bis zur Märkischen Allee hoch. So, dann gucken wir uns nochmal Mitte an. Gertraudenstraße in Fahrt Richtung Alex. Da kommt 10 Minuten obendrauf ab Leipziger Straße. Und nach wie vor ein Problem ist natürlich diese Bombenentschärfung in Oranienburg. Das zieht sich immer mehr und die ganze City ist komplett vollgestopft. Trifft vor allem Schlossplatz, Berliner Straße und Bernauer Straße stadteinwärts. Da kommen locker 40 Minuten obendrauf. Durchhalten. Geblitzt wird Schöneberg und Staufenstraße. Wiesdorf, Köpenicker Straße und auf der 113 stehen zur Höhe Waltersdorfer Dreieck hat Steffen entdeckt. Staus und Blitzer bitte wie immer an die 030 88484 110. Der beste Verkehrs- und Blitzerreport Berlin-Brandenburgs. 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Ja, ab und zu kommt die Sonne mal durch, wie jetzt gerade hier bei uns am Kudamm. Es bleibt aber ansonsten sehr bewölkt. Immerhin meist trocken bei 21 Grad. Auch in der Nacht geht es trocken weiter bei 14 bis 10 Grad. Morgen am Donnerstag, ähnlich wie heute, sind viele Wolken unterwegs. Dann sogar mit Regen bis zu 24 Grad.
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2: 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Das ist dein Mittwochfeierabend mit mir natürlich, Chris am Nachmittag. 250.000 Euro gewinnen. Wann kommt endlich dieser Hit hier? Darauf warten wir. This Love von Maroon 5. Wenn der läuft bei mir, ruf sofort an oder schick mir eine WhatsApp 030 884 8484. Gewinn sofort Cash plus deine Chance, den 250.000 Euro Tresor zu öffnen. Die Nummer läuft garantiert. Achtung, in den nächsten 15 Minuten.

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Oh, voll traurig. Ariana Grande hat sich gestern nach ihrer Show in London in ihre Bühnenpause verabschiedet. Also, erstmal keine Ariana Grande mehr auf der Bühne. Ich habe sie dir gespielt, hier auf 104.6 RTL, Berlins und Brandenburgs Hitradio. Und weißt du, was nicht traurig ist? Dass ich jetzt Maroon 5 spiele mit This Love, bringt dir sofort Cash. Plus, Achtung, deine Chance, den 250.000-Euro-Tresor zu öffnen. Also jetzt schnell anrufen oder WhatsAppen. 030 884 8484.

0: auf 104.6 RTL, Berlin zum Brandenburgs Hitradio. Chris am Nachmittag. Und wen habe ich jetzt in der Show?
1: Hallo, hier ist der Jens.
0: Jens, du klärst dir sofort Cash, 100 Euro.
1: Jawohl.
0: Und natürlich den nächsten Platz am 250.000 Euro Tresor.
1: Ja, das wäre traumhaft.
0: Du bist ganz, ganz vorne mit dabei auf Platz Nummer 18. Das heißt, du hast die Chance, den Tresor zu öffnen mit deinem fünfstelligen Glückscode. Hast du dir schon überlegt oder machst du das spontan?
1: Das mache ich spontan.
0: Sehr gut. Und mit den 250.000 Euro weißt du bestimmt auch was anzufangen, ne?
1: Ja, mit meinen Kindern auswandern.
0: Ui, das ist ein richtig großer Traum. Geil. Ey, dann drücke ich dir die Daumen, ja? Also du bist auf jeden Fall mit dabei am 250.000 Euro Tresor. Und Jens, du weißt ja, länger hören, mehr gewinnen. Nächste Chance morgen schon wieder ab 6 in der Morgenshow mit Jan Lohan. Hits hören, anrufen, WhatsAppen, sofort Cash gewinnen. Plus die Chance, den 250.000 Euro Tresor zu öffnen. Ich drücke dir die Daumen, ja?
1: Ja, das ist ja super. Das ist ein Traum, ja.
0: 17:27 jetzt. Hier ist der 104.6 RTL Verkehrsreport. Mit einer neuen Demo durch Mitte im Bereich Torstraße. Zwischen Borsigstraße und Chausseestraße haben wir in beiden Richtungen im Moment eine Verkehrsbehinderung bzw. eine Sperre. Polizei ist da und passt auf, dass da nichts passiert. Demo bis 18 Uhr circa, also halbe Stunde noch. Und in Oranienburg immer noch Verkehrskollaps, muss man sagen, in der Innenstadt. Das liegt an dieser Bombenentschärfung. Wir haben weiter dicke Staus auf der Berliner Straße. Einwärts wird es gerade ein bisschen besser. Bernauer Straße sieht gar nicht gut aus. Da kommen immer noch locker 30 bis 40 Minuten obendrauf in Richtung Schlossplatz. Und geblitzt wird Reinickendorf jetzt, ganz neu, Kurt-Schumacher-Damm, dann Schöneberg-Hohenstaufenstraße und in Biesdorf hat Steffen entdeckt, da stehen sie auf der Köpenicker Straße. Mehr Verkehr in einer halben Stunde und gleich ganz neue Musik von Tame Impala. Das ist dieser Typ, der bei Dracula mit dabei war. Der hat jetzt einen neuen Hit. Hören wir gleich.
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2: Jetzt. Ich hab's ja schon heute Morgen in der Morgenshow gespoilert. Es startet gerade ein neuer Hit von Tame Impala durch. Ja, das ist der hier von Dracula. Neue Nummer heißt jetzt Loser. Und es geht darum, wenn man in der Beziehung merkt, so ey, fuck, ich war der Typ, der es vermasselt hat, dass das hier nicht mehr läuft. Darum geht's in dieser Nummer. Tame Impala, Loser. Klingt richtig nice. Jetzt bei mir in der Show.

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Michael Schulte, 104.6 RTL, Berlins und Brandenburgs Hitradio. Wer daran noch geglaubt, es geht weiter mit den Plänen fürs neue Hertha-Stadion. Spannende Frage ist natürlich, wer bezahlt das eigentlich? Hörst du gleich um 10 vor 6 in 104.6 RTL aktuell. Und direkt danach habe ich wieder Tickets fürs Festival of Lights und Konzert. Natürlich in den Top 6 um 6.

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2: 17.51 Uhr. Ich bin Jan Seifert. Guten Tag. 2 Jahre lang hat sich beim Stadionprojekt von Hertha nichts getan. Jetzt gibt es endlich grünes Licht. Nach der langen Pause hat sich die Expertenkommission getroffen. Details kennt Christian Haffmann.
3: Das Ergebnis, der Standort an der Jesse Owens Allee ist grundsätzlich geeignet und auch das Land Berlin gibt seine Zustimmung. Sportsenatorin Spranger und der regierende Wegner haben die Entscheidung begrüßt. Hertha kann jetzt beim Bezirk einen Bauvorbescheid beantragen. Die Bauvoranfrage liegt schon fertig in der Schublade. Außerdem muss Hertha nachweisen, dass dem Olympiastadion durch das Hertha-Stadion kein wirtschaftlicher Schaden entsteht. Vor 10 Jahren hatte der Club die Idee erstmals vorgestellt. Eigentlich sollte das Stadion längst stehen. Platz für 52.000 Fans. Probleme dürfte die Finanzierung machen. Hertha ist verschuldet, müsste den Bau aber selbst bezahlen.
2: Feierabends auf der Couch verschiebt sich für 4.700 Menschen in Oranienburg. Weil immer wieder Personen den Sperrkreis durchbrechen, musste die Bombenentschärfung mehrfach abgebrochen werden. Die Folge: Verkehrschaos auf den Umfahrungen und weiterhin Ersatzverkehr bei der S1 ab Birkenwerder. Eine Stadtsprecherin sagte zur Märkischen Allgemeinen, es ist nicht absehbar, wann die Menschen wieder in ihre Häuser können. Erst wenn alles entschärft und der Sperrkreis freigegeben ist. Stromnetzsabotage in Brandenburg und Nordrhein-Westfalen. In Bergheim bei Köln hat die Polizei jetzt in einem Maisfeld Abschusseinrichtungen für Raketen gefunden und ermittelt nun wegen verfassungsfeindlicher Sabotage in Jenschwalde bei Cottbus wegen Terrorverdachts. Brandenburgs Innenminister Redmann fordert, kritische Infrastruktur besser zu schützen. Die Betreiber sollten deshalb selbst mehr Befugnisse bekommen, etwa Drohnen abwehren zu dürfen. Damit der Schulstart für alle besser klappt, Sprachtests für 4-Jährige und bei Bedarf bessere Förderung. Das steht im neuen Kita-Gesetz und das ist jetzt vom Bundeskabinett abgenickt worden. Und es geht weiter in den Bundesrat. Außerdem gibt es grünes Licht für die Einkommenssteuerreform. Familien mit Kindern und alle, die wenig bis mittelviel verdienen, sollen entlastet werden. Dafür ändert sich die Reichensteuer. Auszeit für Ariana Grande. Nach dem London-Konzert legt sie jetzt erstmal eine Bühnenpause ein. Geplant und für längere Zeit. Nicht die einzige dieser Tage, Thomas Bremser.
4: Ja, Justin Bieber hat vor 4 Jahren seine Welttournee abgesagt und zog sich weitgehend aus der Öffentlichkeit zurück. Im letzten Jahr hat er ein Album rausgebracht. Auch beim WM-Finale ist er ja kurz aufgetreten. Ein richtiges Konzert hat er aber nicht mehr gespielt. Celine Dion war gesundheitlich schwer angeschlagen, hatte Muskelkrämpfe und hat lange keine Konzerte gegeben. Bald ist es aber soweit. 10 Konzerte stehen in Paris an.
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5: 17.54 Uhr, der 104.6 RTL Verkehrsreport. Und da ist was passiert in Lichtenberg auf der Landsberger Allee stadtauswärts. Scheint ein Unfall zu sein vor dieser Engstelle. Da gibt es ja diese Baustelle, wo es dann einspurig wird. Höhe Marzahner Chaussee. So, und auf dieser Brücke, da bildet sich gerade ein dicker Stau. Ab Rienstraße, Passierdauer sind wir bei 15 Minuten. Dann gibt es eine Fahrraddemo von Schöneberg nach Neukölln. Bis 21 Uhr sind die unterwegs vom John F. Kennedy Platz durch die Innenstadt dann bis zur Kirchhofstraße in Neukölln. Und draußen nach Brandenburg immer noch dicke Staus durch Oranienburg wegen dieser Bombenentschärfung. Trifft vor allem Berliner und Bernauer Straße stadteinwärts. Plus 20 Minuten noch. Und Achtung A10, südlicher Berliner Ring Richtung Dreieckwerder. Zwischen Glinde und Dreieckwerder, da steht ein kaputter Wohnwagen. Gut aufpassen, Standstreifen ist blockiert. Ich weiß nicht, wie gut das da abgesichert ist. Also pass auf jeden Fall schön auf in dem Bereich. Geblitzt wird Reinickendorf, Kurt-Schumacher-Damm, Schöneberg, Hohenstaufenstraße und Biesdorf, die Köpenicker Straße. Hat Steffen entdeckt. Danke dir. Staus und Blitzer bitte wie immer an die 030 884 8410, der beste Verkehrs- und Blitzerreport Berlin-Brandenburgs. 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Ja, ziehen jetzt noch mal ein paar Schauer durch aus Richtung Westen. Die ploppen hier auf einmal auf dem Regenradar auf. Bleibt ansonsten auch grau bei maximal 22 Grad im Moment. Die Nacht dann meist trocken bei 14 bis 10 Grad. Morgen am Donnerstag ähnlich wie heute. Viele Wolken mit dabei, dann mit Regen bis 24 Grad max.
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2: 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Hab einen niceen Mittwoch Feierabend. Mit mir natürlich Chris am Nachmittag. Und gewinn 250.000 Euro. 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Plus deine Chance, den 250.000 Euro Tresor zu öffnen. Morgen wieder ab 6 in der Morgenshow. Jetzt neu mit Jan Lohan. Und ich starte die Top 6 um 6. Und da klärst du die Tickets für Festival of Lights in Konzert. Schick mir eine WhatsApp rüber. Kennwort Schadmann an 030 8848484. Countdown geht los mit der 6. Hier ist Hugh Jell mit Jamaican. Yeah.

5, in den Top 6 um 6. Harry Styles, 104.6 RTL, Berlin zum Brandenburg-Hit-Radio. Mit deinen 2 Tickets fürs Festival of Lights in Konzert. 13. bis 17. Oktober, natürlich im Berliner Dom, während des 22. Festival of Lights. Mit einem super Line-Up. Alle Farben, Westbam, Anja Schneider, Chris Becker und Keiner Damen. Speziell für den Dom haben die Künstler ihre bekannten Stücke da neu arrangiert. Und du bist mit dabei. Schick mir eine WhatsApp, Kennwort Chartmann an 030 884 8484. Das ist die 4. 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

0: Magnetic, The Bowser, die 5 in den Top 6 um 6, 104.6 RTL, Berlin zum Brandenburgs Radio und die Jule aus Johannisthal geht zum Festival of Lights in Konzert.
1: Juhu, dankeschön.
0: 13. bis 17. Oktober ja im Berliner Dom während des 22. Festival of Lights und du kannst dich da freuen auf ja, 5 Abende mit insgesamt 10 Konzerten. Immersive Showerlebnisse, Lichtkunst, Ambient-Sounds, Top-DJs mit dabei und du jetzt auch.
1: Ja, sehr schön, ich freue mich total.
0: Mehr Tickets gibt's auf festival-off-lights.de und das ist die 1 des Tages hier.
1: Ja, natürlich David Guetta.
0: Mit All Out.

0: Hofstraße. Also da noch mit Stress rechnen bis 21 Uhr. Und dann haben wir noch ein bisschen Feierabendstau auf dem Stadtring. A100 schluckt in beiden Richtungen zwischen Detmolder Straße und Albuinstraße gute 10 Minuten. Und wegen der Bombenentschärfung immer noch Probleme in Oranienburg. Das trifft im Moment vor allem die Bernauer Straße stadteinwärts. Da kommen noch gute 15 Minuten obendrauf. Die neuesten Blitzer, Reinickendorf, Kutschumacherdamm, Schöneberg, Hohenstaufenstraße, Biesdorf, Köpenicker Straße. Danke nochmal an Steffen fürs Melden. Mehr Verkehr in einer halben Stunde. Und gleich ganz neue Musik von Sombra. 104.6 RTL.
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0: So.
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0: Heute schon von Katy Perry, von Ray Garvey, von Tame Impala. Und jetzt hat er auch noch einen neuen Hit für uns. Hier Somba. Feiern wir immer noch mit Homewrecker. Da kriegt die Nummer schon Support in den Charts aus dem eigenen Hause. Das ist Body Isn't Ready. Und das ist genauso gemeint, wie es klingt, wenn man noch nicht bereit ist für eine Beziehung, weil man sich selbst nicht schön genug findet. Eigentlich richtig sad, oder? Aber der Song ist übel schön geworden. Komm mal rein.

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0: Taylor Swift mit den besten neuen Hits. Elizabeth Taylor hier ist 104.6 RTL Berlin zum Brandenburg-Zentrale. Wir haben gerade schon gesagt, den 250.000-Euro-Tresor, den geben wir dafür nicht aus der Hand. Berlin wird ja erpresst von Hackern und Jan Lohan versucht alles, damit die Hauptstadt da sicher rauskommt.
1: Ja, es ist morgen früh so eine Art Bootcamp, könnte man sagen. Wir simulieren mal schon mal so eine Verhandlung mit Hackern. Die wollen ja 30 Bitcoins haben, haben wir nicht. So, ich habe jetzt überlegt, was könnte man liefern. Ich habe ein paar Payback-Punkte, vielleicht haben die da Bock drauf. wie diese Verhandlung läuft, auch mit Tipps von dir, morgen früh bei uns um 5:07.
0: Berlin zu Brandenburgs lustigste Morgenschau an und jetzt Michael Patrick Kelly, hier ist Wonders.

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2: 18.51 Uhr, ich bin Jan Seifert, guten Abend. Die Bombenentschärfung in Oranienburg wird zum Nervenkrieg und zum Geduldsspiel. Jetzt hat sich Oranienburgs Bürgermeisterin Jennifer Collin-Feder mit einer Bitte zu Wort gemeldet.
3: Es dauert länger als sonst. Warum? Weil Menschen den Sperrkreis durchbrochen haben und damit die Bombenentschärfung unterbrochen haben. Der Kampfmittelbeseitigungsdienst muss jedes Mal alles beiseite legen, die Maßnahme unterbrechen und wir kommen nicht vorwärts. Ich bitte daher eindringlich um Ihr Verständnis. Haben Sie noch etwas Geduld? Seien Sie respektvoll zu den Streckenposten und an den Absperrungen. Suchen Sie unsere Ausweichmöglichkeiten auf und vielen Dank für Ihre Unterstützung.
2: Sagte sie in einer Videobotschaft. Mehrfach wurde die Entschärfung heute schon abgebrochen, weil Menschen in den Sperrkreis eingedrungen sind. Die Folge: Verkehrschaos auf den Umfahrungen und weiterhin Ersatzverkehr bei der S1 ab Birkenwerder. 2 Jahre lang hat sich beim Stadionprojekt von Hertha nichts getan. Jetzt gibt es endlich grünes Licht. Nach der langen Pause hat sich die Expertenkommission getroffen. Details kennt Christian Haffmann.
4: Das Ergebnis: Der Standort an der Jesse Owens Allee ist grundsätzlich geeignet und auch das Land Berlin gibt seine Zustimmung. Sportsenatorin Spranger und der regierende Wegner haben die Entscheidung begrüßt. Hertha kann jetzt beim Bezirk einen Bauvorbescheid beantragen. Die Bauvoranfrage liegt schon fertig in der Schublade. Außerdem muss Hertha nachweisen, dass dem Olympiastadion durch das Hertha-Stadion kein wirtschaftlicher Schaden entsteht. Vor 10 Jahren hatte der Club die Idee erstmals vorgestellt. Eigentlich sollte das Stadion längst stehen. Platz für 52.000 Fans. Probleme dürfte die Finanzierung machen. Hertha ist verschuldet, müsste den Bau aber selbst bezahlen.
2: Damit der Schulstart für alle besser klappt, Sprachtests für 4-Jährige und bei Bedarf bessere Förderung. Das steht im neuen Kita-Gesetz und das ist jetzt vom Bundeskabinett abgenickt worden. Und es geht weiter in den Bundesrat. Außerdem gibt es grünes Licht für die Einkommenssteuerreform. Familien mit Kindern und alle, die wenig bis mittel viel verdienen, sollen entlastet werden. Dafür ändert sich die Reichensteuer. Stromnetzsabotage in Brandenburg und Nordrhein-Westfalen. In Bergheim bei Köln hat die Polizei jetzt in einem Maisfeld Abschusseinrichtungen für Raketen gefunden und ermittelt nun wegen verfassungsfeindlicher Sabotage. In Jenschwalde bei Cottbus wegen Terrorverdachts. Brandenburgs Innenminister Redmann fordert, kritische Infrastruktur besser zu schützen. Die Betreiber sollten deshalb selbst mehr Befugnisse bekommen, etwa Drohnen abwehren zu dürfen. 104.6 RTL. 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
5: 18.53 Uhr, der oder 4.6 RTL Verkehrsreport. Immer noch Stop and Go in Lichtenberg, Landsberger Allee auswärts ab Rienstraße bis zur Märkischen Allee. Kommt im Moment noch gute 11 Minuten obendrauf. Voll ist auch nach wie vor der Stadtring A100 in beiden Richtungen zwischen Schmargendorf und Albuinstraße. Auch nochmal 10 Minuten mehr. Und dann gibt es auch noch eine Fahrraddemo von Schöneberg nach Neukölln. Die sind vom John F. Kennedy Platz unterwegs durch die Innenstadt bis zur Kirchhofstraße in Neukölln. Das Ganze soll bis 21 Uhr dauern. Und es wird langsam entspannter mit den Umfahrungsstaus durch Oranienburg wegen dieser Bombenentschärfung. Trifft vor allem jetzt im Moment noch die Bernauer Straße stadteinwärts. Plus 15 Minuten noch ab dem Bahn... Untergang wollte ich gerade sagen. Nee, ab der Bahnunterführung, so ist es richtig. Geblitzt wird in Reinickendorf, Gutschumacherdamm, Schöneberg, Hohenstaufenstraße und Wiesdorf, Köpenicker Straße. Hat Steffen entdeckt. Dank dir. Staus und Blitzer, bitte wie immer an die 030 8848 110. Der beste Verkehrs- und Blitzer-Report Berlin-Brandenburgs. 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Ja, können wir mal kurze Schauer durchziehen aus Richtung Westen. Ansonsten Sonne-Wolken-Mix bei 21, 22 Grad. Heute Nacht meist trocken, 14 bis 10 Grad. Morgen am Donnerstag, ähnlich wie heute, viele Wolken, dann mit Regen. Bis 24 Grad sind drin. Habt einen nice Feierabend. Viel Spaß mit Julia. Bis morgen Nachmittag.
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6: Das Internet hat heute Geburtstag.
7: Ach was?
6: Ja, vor genau 57 Jahren hat man es nämlich geschafft, 2 Computer miteinander zu vernetzen.
7: Na, Glückwunsch.
6: Und das gilt quasi als die Geburtsstunde des Internets.
7: Aha.
6: Man könnte sagen, das Internet lag damals quasi in den WWWen.
7: Summer.
6: Berlin bekommt eine neue Event-Location.
7: Oh.
6: Der schwedische Freizeitriese Bodaborg wird nächstes Jahr einen Standort an der Schlossstraße in Steglitz eröffnen.
7: Oh.
6: Das ist, muss man sich vorstellen, so eine Art Abenteuerspielplatz mit ganz viel Escape Rooms.
7: Ah. Oh, geil.
6: Allerdings, kleiner Tipp schon mal, nicht so perfekt für alle, die schon bei Ikea den Ausgang nicht finden.
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ist es Randy, besten neuen Hits, 104.6 RTL, Berlins und Brandenburgs Hitradio. Die neuen Berliner Erstklässler haben die Hälfte der ersten Schulwoche geschafft. Und, wie läuft's so? Also, solange noch Süßigkeiten in der Schultüte sind, glaube ich, ganz gut, oder? Schönen Mittwochabend, schön, dass du mit am Start bist.

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Und jetzt Alex Warren, besten

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1: 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Ganz neu auf unserer Playlist. Viel Spaß damit.

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Drop Day. Olivia Rodrigo, best neuen Hits, 104.6 RTL, Berlins und Brandenburgs Hitradio. Ich bin Julia Porath, gestern war ja Herbstanfang, also Zeit zu Hause umzudekorieren und statt Kaffee Pumpkin Spice Latte zu schlürfen. Ich bin ja so ein großer Fan, aber ich hab's noch nicht gemacht. Ich zögere diesen besonderen Moment noch ein bisschen raus. Nennt mich verrückt.

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1: Ich bin Jan Seifert und das sind die wichtigsten Meldungen aus Berlin und Brandenburg. Die Bombenentschärfung in Oranienburg wird zum Nervenkrieg und zum Geduldsspiel. Jetzt hat sich Oranienburgs Bürgermeisterin Jennifer Collin-Feder mit einer Bitte zu Wort gemeldet.
2: Es dauert länger als sonst. Warum? Weil Menschen den Sperrkreis durchbrochen haben und damit die Bombenentschärfung unterbrochen haben. Der Kampfmittelbeseitigungsdienst muss jedes Mal alles beiseite legen, die Maßnahme unterbrechen und wir kommen nicht vorwärts. Ich bitte daher eindringlich um Ihr Verständnis. Haben Sie noch etwas Geduld? Seien Sie respektvoll zu den Streckenposten und an den Absperrungen. Suchen Sie unsere Ausweichmöglichkeiten auf und vielen Dank für Ihre Unterstützung,
1: sagte sie in einer Videobotschaft. Mehrfach wurde die Entschärfung heute schon abgebrochen, weil Menschen in den Sperrkreis eingedrungen sind. Die Folge: Verkehrschaos auf den Umfahrungen und weiterhin Ersatzverkehr bei der S1 ab Birkenwerder. 2 Jahre lang hat sich beim Stadionprojekt von Hertha nichts getan. Jetzt gibt es endlich grünes Licht. Nach der langen Pause hat sich die Expertenkommission getroffen. Details kennt Christian Haffmann.
3: Das Ergebnis: Der Standort an der Jesse Owens Allee ist grundsätzlich geeignet und auch das Land Berlin gibt seine Zustimmung. Sportsenatorin Spranger und der regierende Wegner haben die Entscheidung begrüßt. Hertha kann jetzt beim Bezirk einen Bauvorbescheid beantragen. Die Bauvoranfrage liegt schon fertig in der Schublade. Außerdem muss Hertha nachweisen, dass dem Olympiastadion durch das Hertha-Stadion kein wirtschaftlicher Schaden entsteht. Vor 10 Jahren hatte der Club die Idee erstmals vorgestellt. Eigentlich sollte das Stadion längst stehen. Platz für 52.000 Fans. Probleme dürfte die Finanzierung machen. Hertha ist verschuldet, müsste den Bau aber selbst bezahlen.
1: Und jetzt weitere Meldungen aus Deutschland und der Welt.
4: Ich bin Dirk Zeitler. Nach 2 Angriffen auf die Stromversorgung in Brandenburg und NRW fordert die Deutsche Polizeigewerkschaft mehr Investitionen in den Schutz der kritischen Infrastruktur. Es fehle nicht an technischen Möglichkeiten, sondern an konsequenten Investitionen, sagte der Bundesvorsitzende der Gewerkschaft Heiko Teckertz.
5: Moderne Sensoren entlang von Hochspannungsleitungen, digitale Überwachungssysteme und weitere Schutztechnologien würden international bereits erfolgreich eingesetzt. Der Schutz kritischer Infrastruktur sei zunächst Aufgabe der Betreiber selbst. Nach dem Angriff auf das Stromnetz in Brandenburg gehen die Ermittler davon aus, dass auch die Störung an einem Umspannwerk in Bergheim bei Köln auf verfassungsfeindliche Sabotage zurückgeht. David Riemer, Nachrichtenredaktion.
4: Das Bundeskabinett hat die geplante Einkommenssteuerreform auf den Weg gebracht. Vor allem Familien sowie Menschen mit kleinen und mittleren Einkommen sollen weniger Steuern zahlen.
6: Der steuerfreie Grundbetrag steigt, das Kindergeld und die Pauschale für berufliche Ausgaben. Eine Familie mit 2 mittleren Einkommen und 2 Kindern könnte dann gut 600 Euro sparen. Wer sehr viel verdient, zahlt dagegen mehr Steuern. Finanzminister Klingbeil hält das für fair. Gerade weil ja so vieles teurer geworden ist, seien ein paar 100 Euro mehr im Jahr für Familien wichtig. Gewerkschaften halten die Entlastung für zu klein. Wirtschaftsverbände kritisieren wiederum die höheren Steuern für Spitzenverdiener. Zoe Tassovali, Nachrichtenredaktion.
4: Die Bundesregierung drängt europäische Partner zu konsequenteren Beschränkungen für Tourismusreisen russischer Staatsbürger in die EU. Die Anzahl der erteilten Visa für russische Staatsangehörige zum Urlaub in der Europäischen Union sei zu hoch, sagte ein Sprecher des Auswärtigen Amtes. Am Vortag hatte die Bundesregierung Russland für den gescheiterten Drohnenangriff in Leipzig verantwortlich gemacht und Konsequenzen verkündet. Nach Jahren der Flaute hellen sich die Aussichten für die deutsche Wirtschaft immer mehr auf. Nicht zuletzt wegen starker Exporte erwartet das Deutsche Institut für Wirtschaftsforschung deutlich mehr Wachstum. 2026 dürfte die deutsche Wirtschaft um 1,2% zulegen, teilte das DIW in Berlin mit. Damit hat das Institut seine Prognose von Juni mehr als verdoppelt, als nur ein Mini-Wachstum von 0,5% für dieses Jahr erwartet wurde.
1: 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Nach der Bombenentschärfung ist vor der Bombensprengung im Grunewald. Werden am Vormittag Blindgänger gesprengt, deswegen ist der Kronprinzessinnenweg dann gesperrt. Die AWUS soll aber offen bleiben. In Pankow wird am Morgen die Baustelle auf der Dorfstraße B2 umgebaut. Im Bereich zwischen Umspannwerk Malchow und der Straße am Luchgraben ändert sich die Verkehrsführung. In Zehlendorf weiterhin der Beskow-Damm zwischen Wupperstraße und Teltower Damm dicht und auch weiterhin die Großbaustelle auf dem Stadtring in Schöneberg, Höhe Kreuz Schöneberg und auch oben auf der 103 vor bis zum Sachsendamm wird es wieder zum Berufsverkehr sehr voll. Nachtbaustelle in Brandenburg auf der A11 zwischen Lanke und Wandlitz, jeweils die rechte Spur gesperrt. Blitzer stehen im Friedrichshain-Warschauer Straße, B1, B5 als Friedrichsfelde und in Falkensee Segefelder Straße. Staus und Blitzer bitte melden unter 030 884 84 110. 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
7: Jetzt aktuell und in der Nacht mal mehr, mal weniger Wolken und meist trocken. Temperaturen sinken bis zu 10 Grad. Morgen am Donnerstag dann oft bewölkt, von leichtem Regen bis richtige Schauer alles dabei, örtlich auch mit Gewittern. Immerhin bis zu 24 Grad.
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1: 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Hallo Berlin, Berlin und Brandenburg. Mittwochabend. Ich bin's, Julia Porath. 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

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Vielleicht gibt es eine absolute Sensation, vielleicht aber auch einfach wieder viele Tore der Bayern. Gleich ab 20.15 Uhr bei RTL Plus. Schönen Abend jetzt mit Taylor Swift. Das sind die besten neuen Hits. 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

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Ich bin Julia Poran, habe neue Musik von Sam Smith. Constant Companion, das ist ein emotionaler Song über Nähe, Einsamkeit und diesen einen Menschen, der einfach immer für einen da ist. Sam Smith, neu auf der Playlist, direkt für dich nach Lola Young. 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

Tempo City, besten neuen Hits, 104.6 RTL, Berlins und Brandenburgs Hitradio. 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

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Mittwochabend und es gibt jetzt eine offizielle Sommerbilanz für Berlin. Wer hätte es gedacht, es war einer der wärmsten überhaupt mit insgesamt 19 heißen Tagen über 30 Grad. Jetzt noch ein goldener Herbst obendrauf und der Winter kann uns gar nichts mehr anhaben. Die besten neuen Hits gleich von Gracie Abrams nach Artemis und jetzt Michael Schulte, auch neu.

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1: Ich bin Jan Seifert und das sind die wichtigsten Meldungen aus Berlin und Brandenburg. 2 Jahre lang hat sich beim Stadionprojekt von Hertha nichts getan. Jetzt gibt es endlich grünes Licht. Nach der langen Pause hat sich die Expertenkommission getroffen. Details kennt Christian Haffmann.
2: Das Ergebnis, der Standort an der Jesse-Owens-Allee ist grundsätzlich geeignet und auch das Land Berlin gibt seine Zustimmung. Sportsenatorin Spranger und der regierende Wegner haben die Entscheidung begrüßt. Hertha kann jetzt beim Bezirk einen Bauvorbescheid beantragen. Die Bauvoranfrage liegt schon fertig in der Schublade. Außerdem muss Hertha nachweisen, dass dem Olympiastadion durch das Hertha-Stadion kein wirtschaftlicher Schaden entsteht. Vor 10 Jahren hatte der Club die Idee erstmals vorgestellt. Eigentlich sollte das Stadion längst stehen. Platz für 52.000 Fans. Probleme dürfte die Finanzierung machen. Hertha ist verschuldet, müsste den Bau aber selbst bezahlen.
1: 62.000 neue Schulplätze sind hier in der Stadt in den letzten 10 Jahren durch die Schulbauoffensive entstanden. Das wurde gefeiert in einer neuen Schule, im Neubau des Heinrich-Hertz-Gymnasiums in Friedrichshain. Und dazu gab es noch mehr Zahlen. 41 Schulen wurden komplett neu gebaut, dazu 76 Sporthallen. Insgesamt hat Berlin mehr als 7 Milliarden Euro investiert und das Programm läuft weiter. Künftig geht es auch stärker um die Sanierung bestehender Schulen. Das ist dringend nötig. Zum Schuljahresstart sind rund 405.000 Schüler in Berlin gemeldet. Ein Rekord. Trotz aller Euphorie, in Berlin fehlen weiterhin 800 Lehrer. Bombensprengung im Grunewald. Am Vormittag wird ein Blindgänger aus Neukölln unschädlich gemacht. Die 100-Kilo-Bombe war letzte Woche gefunden worden und konnte, anders als bei der Bombe jetzt in Oranienburg, nicht entschärft werden. Deswegen wird gesprengt. Mehr dazu gleich im RTL-Verkehrsreport. Und jetzt weitere Meldungen aus Deutschland und der Welt.
3: Ich bin Dirk Zeitler. Nach 2 Angriffen auf die Stromversorgung in Brandenburg und NRW fordert die Deutsche Polizeigewerkschaft mehr Investitionen in den Schutz der kritischen Infrastruktur. Es fehle nicht an technischen Möglichkeiten, sondern an konsequenten Investitionen, sagte der Bundesvorsitzende der Gewerkschaft, Heiko Teggertz.
4: Moderne Sensoren entlang von Hochspannungsleitungen, digitale Überwachungssysteme und weitere Schutztechnologien würden international bereits erfolgreich eingesetzt. Der Schutz kritischer Infrastruktur sei zunächst Aufgabe der Betreiber selbst. Nach dem Angriff auf das Stromnetz in Brandenburg gehen die Ermittler davon aus, dass auch die Störung an einem Umspannwerk in Bergheim bei Köln auf verfassungsfeindliche Sabotage zurückgeht. Evert Riemer, Nachrichtenredaktion.
3: Die Ukraine hat bei einem EU-Außenministertreffen in Irland neue Zusagen zur Unterstützung ihrer Flugabwehr erhalten. Wir haben uns gefreut, heute Ankündigungen von Mitgliedstaaten zu hören, Luftverteidigung bereitzustellen, sagte die EU-Außenbeauftragte Kallas nach dem Ende der Beratungen. Wer die neuen Zusagen machte und was sie konkret umfassen, wollte Kallas nicht verraten. Verbraucherinnen und Verbraucher müssen in diesem Jahr mit spürbaren Preissteigerungen und einer geringeren Auswahl bei vielen beliebten Elektronikgeräten rechnen. Grund: wegen des KI-Booms werden Produktionskapazitäten für Chips in den Ausbau von Hochleistungsrechenzentren verlagert. Moderne Prozessoren und schnelle Speichermodule, unter anderem für Smartphones und Laptops, werden so zur Mangelware.
5: Die Kunden spüren diese Entwicklung an der Kasse, denn die Produktionskapazitäten im Konsumgüterbereich werden auf die besonders nachgefragten Konfigurationen konzentriert. Modelle zum Beispiel mit größeren Speicherkapazitäten und mehr Rechenleistung als üblich werden seltener angeboten und teurer. Thomas Thonfeld, Nachrichtenredaktion.
3: Bundesagrarminister Alois Rainer hat wegen der Dürreschäden in der deutschen Landwirtschaft eine Krise von nationaler Tragweite ausgerufen. Auf dieser Grundlage will der CSU-Politiker den Agrarbetrieben mit Hilfen im Umfang von 1 Milliarde Euro unter die Arme greifen. Für finanzielle Hilfen bei Extremwetterlagen sind eigentlich die Länder zuständig. Der Bund kann sich nur bei einer Krise von nationaler Tragweite daran beteiligen.
1: 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Der 104.6 RTL-Verkehrsreport. Nach der Bombenentschärfung ist vor der Bombensprengung im Grunewald. Werden am Vormittag Blindgänger gesprengt, deswegen ist der Kronprinzessinnenweg dann gesperrt. Die AWUS soll aber offen bleiben. In Pankow wird am Morgen die Baustelle auf der Dorfstraße B2 umgebaut. Im Bereich zwischen Umspannwerk Malchow und der Straße am Luchgraben ändert sich die Verkehrsführung. In Zehlendorf weiterhin der Beskow-Damm zwischen Wupperstraße und Teltower Damm dicht und auch weiterhin die Großbaustelle auf dem Stadtring in Schöneberg, Höhe Kreuz Schöneberg und auch oben auf der 103 vor. Bis zum Sachsendamm wird es wieder zum Berufsverkehr sehr voll. Nachbaustelle in Brandenburg auf der A11 zwischen Lanke und Wandlitz, jeweils die rechte Spur gesperrt. Blitzer stehen in Friedrichshain-Warschauer Straße, B1, B5, Alt-Friedrichsfelde und in Falkensee, Segefelder Straße. Staus und Blitzer bitte melden unter 030 884 84 110. 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
6: Heute Abend und in der Nacht wechselnd bewölkt, meist bleibt es aber trocken, Tiefstwert 10 Grad. Der Donnerstag dann richtig wechselhaft, oft ist es bewölkt, dazu gibt es auch leichten Regen bis hin zu kräftigeren Schauern. Örtlich sind auch Gewitter möglich. Immerhin schaffen wir bis zu 24 Grad.
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1: 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Ich bin Julia Porath. 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

Nico Santos, besten neuen Hits, 104.6 RTL, Berlins und Brandenburgs Hitradio. Briefwahl wird scheinbar immer beliebter. Über eine 500.000 Berliner haben sich bis Ende August für die Briefwahl registriert. 7.000 mehr als beim letzten Mal. Wow, also ich bin eine davon. Ja, ich bin nicht da, aber ist irgendwie ja auch bequemer, nicht wahr?

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Und hier bei mir jetzt Harry Styles.

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1: Von the one and only Katy Perry, ihr Song Watch It Burn handelt davon, etwas loszulassen, obwohl es wehtut. Und dabei zuzusehen, wie etwas Altes zu Ende geht, um Platz für Neues zu machen. Fans vermuten, es geht im Song um das Ende ihrer Ehe mit Orlando Bloom. Sie ist ja aber längst neu verliebt. Neu auf unserer Playlist. Hier ist sie. Katy Perry.

David Guetta, Stick Figure, besten neuen Hits, 104.6 RTL, Berlins und Brandenburgs Hitradio. Ich bin Julia Porath und Berlin bekommt eine neue Event-Location. Der schwedische Freizeitriese Vodaborg wird nächstes Jahr einen Standort an der Schlossstraße in Steglitz eröffnen. Für groß und klein, ziemlich cool. Das ist so eine Art Riesenabenteuerspielplatz. Also ich bin gespannt.

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1: Ich bin Jan Seifert und das sind die wichtigsten Meldungen aus Berlin und Brandenburg. 2 Jahre lang hat sich beim Stadionprojekt von Hertha nichts getan. Jetzt gibt es endlich grünes Licht. Nach der langen Pause hat sich die Expertenkommission getroffen. Details kennt Christian Haffmann.
2: Das Ergebnis, der Standort an der Jesse Owens Allee ist grundsätzlich geeignet und auch das Land Berlin gibt seine Zustimmung. Sportsenatorin Spranger und der regierende Wegner haben die Entscheidung begrüßt. Hertha kann jetzt beim Bezirk einen Bauvorbescheid beantragen. Die Bauvoranfrage liegt schon fertig in der Schublade. Außerdem muss Hertha nachweisen, dass dem Olympiastadion durch das Hertha-Stadion kein wirtschaftlicher Schaden entsteht. Vor 10 Jahren hatte der Club die Idee erstmals vorgestellt. Eigentlich sollte das Stadion längst stehen. Platz für 52.000 Fans. Probleme dürfte die Finanzierung machen. Hertha ist verschuldet, müsste den Bau aber selbst bezahlen.
1: 62.000 neue Schulplätze sind hier in der Stadt in den letzten 10 Jahren durch die Schulbauoffensive entstanden. Das wurde gefeiert in einer neuen Schule, im Neubau des Heinrich-Hertz-Gymnasiums in Friedrichshain. Und dazu gab es noch mehr Zahlen. 41 Schulen wurden komplett neu gebaut, dazu 76 Sporthallen. Insgesamt hat Berlin mehr als 7 Milliarden Euro investiert und das Programm läuft weiter. Künftig geht es auch stärker um die Sanierung bestehender Schulen. Das ist dringend nötig. Zum Schuljahresstart sind rund 405.000 Schüler in Berlin gemeldet. Ein Rekord. Trotz aller Euphorie, in Berlin fehlen weiterhin 800 Lehrer. Bombensprengung im Grunewald. Am Vormittag wird ein Blindgänger aus Neukölln unschädlich gemacht. Die 100-Kilo-Bombe war letzte Woche gefunden worden und konnte, anders als bei der Bombe jetzt in Oranienburg, nicht entschärft werden. Deswegen wird gesprengt. Mehr dazu gleich im RTL-Verkehrsreport. Und jetzt weitere Meldungen aus Deutschland und der Welt.
3: Ich bin Ursula Winkler. Russland muss nach dem Anschlagsversuch mit einer Sprengstoffdrohne auf dem Flughafen Leipzig-Halle mit einem neuen Sanktionspaket der EU rechnen. In der Vorbereitung sind Strafmaßnahmen gegen 1.600 weitere Personen und Unternehmen mit Verbindungen zum militärisch-industriellen Komplex Russlands, hieß es nach Beratungen der EU-Außenminister.
4: Die Bundesregierung rechnet den Anschlagsversuch eindeutig Russland zu und hat bereits Vergeltungsmaßnahmen angekündigt. Dazu gehören unter anderem die Schließung des Generalkonsulats in Bonn und die Ausweisung zahlreicher Diplomaten. Russlands Präsident Putin bezeichnete die Maßnahmen als schweren Fehler und sprach von Beweisfälschung. Außenminister Wadefuhl wies die Vorwürfe zurück. Auch Frankreich und Finnland unterstützen weitere Sanktionen gegen Moskau. Laut Medienberichten haben die Ermittler inzwischen 2 Tatverdächtige im Visier. David Riemer, Berlin.
3: Nach dem Angriff auf das Stromnetz in Südbrandenburg gehen die Ermittler davon aus, dass auch die Störung an einem Umspannwerk in Bergheim bei Köln auf verfassungsfeindliche Sabotage zurückgeht. Unbekannte hätten Kabel über die Oberleitung gebracht und so einen Kurzschluss verursacht, sagte NRW-Innenminister Reul. Die Ermittler sehen Parallelen zu dem Fall in Brandenburg, wo Unbekannte bei einem Umspannwerk einen Angriff auf die Stromversorgung gestartet hatten. 4-Jährige sollen künftig bundesweit nach denselben Regeln auf Sprache und Entwicklung getestet werden. Das Bundeskabinett hat das neue Kita-Gesetz von Familienministerin Prien gebilligt. Bis 2034 will der Bund dafür gut 9 Milliarden Euro ausgeben.
5: Prien sagt, noch immer entscheidet das Elternhaus viel zu stark darüber, welche Chancen ein Kind später hat. Genau deshalb will sie schon vor der Schule ansetzen. Es soll geschaut werden, wie gut Kinder sprechen, sich bewegen und sich generell entwickeln. Sozialverbände finden die Pläne natürlich gut. Der Paritätische Gesamtverband fordert ebenfalls mehr Geld dort, wo besonders viel Hilfe nötig ist. Die Grünen kritisieren allerdings die Finanzierung. Sie rechnen vor, dass der Bund künftig deutlich weniger Geld pro Jahr für frühkindliche Bildung bereitstellt. Zoe Tassovali, Nachrichtenredaktion.
3: Auf einer Fahrt mit rund 200 Kilometern pro Stunde hat sich bei einem ICE eine Waggontür geöffnet. Jetzt fahndet die Bundespolizei nach einem Täter. Nach ersten Ermittlungen wurde die Notentriegelung der Tür geöffnet. Der Lokführer hatte den ICE bei Karlstadt in Bayern sofort gestoppt. Verletzt wurde niemand.
1: 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Nach der Bombenentschärfung ist vor der Bombensprengung im Grunewald. Werden am Vormittag Blindgänger gesprengt, deswegen ist der Kronprinzessinnenweg dann gesperrt. Die AWUS soll aber offen bleiben. Im Pankow wird am Morgen die Baustelle auf der Dorfstraße B2 umgebaut. Im Bereich zwischen Umspannwerk Malchow und der Straße am Luchgraben ändert sich die Verkehrsführung. In Zehlendorf weiterhin der Beskow-Damm zwischen Wupperstraße und Teltower Damm dicht und auch weiterhin die Großbaustelle auf dem Stadtring in Schöneberg, Höhe Kreuz Schöneberg und auch oben auf der 103 vor bis zum Sachsendamm wird es wieder zum Berufsverkehr sehr voll. Nachtbaustelle in Brandenburg auf der A11 zwischen Lanke und Wandlitz, jeweils die rechte Spur gesperrt. Blitzer stehen im Friedrichshain-Warschauer Straße, B1, B5, Alt-Friedrichsfelde und in Falkensee, Segefelder Straße. Staus und Blitzer bitte melden unter 030 884 84 110. 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
6: Aktuell und in der Nacht nur einige Wolken, es soll meist trocken bleiben. Tiefstens 10 Grad und morgen am Donnerstag dann viele Wolken und immer wieder Regen. Mal nur ein bisschen, mal als richtiger Schauer. Vereinzelt kann es auch gewittern. Mit bis zu 24 Grad bleibt es aber richtig schön warm.
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20: Hi, ihr Cuties. It's me, Davina.
21: Und Shania.
22: So, ihr Dukaten-Dieven, hinsetzen. Der Papa erklärt euch mal, wie man vernünftig das Auto freikratzt.
21: Ultra lame.
22: Honestly. Tja, ihr Instagrazien. Schritt Nummer 1, auswandern in den Staat Richtung französisches Mittelmeer. Am besten mit dem Namen Monaco. Problem gelöst.
21: Okay, by me.
22: Schritt 2, ab in der Hängematte.
23: Robert, was soll denn der einfache Bürger machen?
22: Naja, Carmen. Einfach mal Gedanken drüber machen, was die falsch gemacht haben und ich richtig.
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Schönen Mittwochabend. Die neuen Berliner Erstklässler haben die Hälfte der ersten Schulwoche geschafft. Das ist das aufregend. Und wie läuft's so? Zählst du schon die Tage bis zum Wochenende? Oder noch die Bücher, die alle in den Ranzen passen müssen?

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Neue Musik von Ray Garvey auf der Playlist, zusammen mit Imran. Den kennst du wahrscheinlich noch nicht, ist ein gefragter Songwriter und Produzent, also eher im Background. Bis jetzt, der gemeinsame Song heißt Rivers, gibt's direkt für dich nach Huntricks.

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Alex Warren. 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

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Ich bin Julia Porath. Gestern war ja Herbstanfang. Zeit, den Keller mal wieder unsicher zu machen und alles ein bisschen umzudekorieren. Kürbisse, bunte Blätter. Es wird gemütlich zu Hause. Und hier bei mir lassen wir aber nochmal den Sommerrevue passieren. Dank Shakira und Burna Boy. 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Habt einen schönen Abend.

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1: Ich bin Jan Seifert und das sind die wichtigsten Meldungen aus Berlin und Brandenburg. 2 Jahre lang hat sich beim Stadionprojekt von Hertha nichts getan. Jetzt gibt es endlich grünes Licht. Nach der langen Pause hat sich die Expertenkommission getroffen. Details kennt Christian Haffmann.
2: Das Ergebnis, der Standort an der Jesse-Owens-Allee ist grundsätzlich geeignet und auch das Land Berlin gibt seine Zustimmung. Sportsenatorin Spranger und der regierende Wegner haben die Entscheidung begrüßt. Hertha kann jetzt beim Bezirk einen Bauvorbescheid beantragen. Die Bauvoranfrage liegt schon fertig in der Schublade. Außerdem muss Hertha nachweisen, dass dem Olympiastadion durch das Hertha-Stadion kein wirtschaftlicher Schaden entsteht. Vor 10 Jahren hatte der Club die Idee erstmals vorgestellt, eigentlich sollte das Stadion längst stehen. Platz für 52.000 Fans. Probleme dürfte die Finanzierung machen. Hertha ist verschuldet, müsste den Bau aber selbst bezahlen.
1: 62.000 neue Schulplätze sind hier in der Stadt in den letzten 10 Jahren durch die Schulbauoffensive entstanden. Das wurde gefeiert in einer neuen Schule, im Neubau des Heinrich-Hertz-Gymnasiums in Friedrichshain. Und dazu gab es noch mehr Zahlen. 41 Schulen wurden komplett neu gebaut, dazu 76 Sporthallen. Insgesamt hat Berlin mehr als 7 Milliarden Euro investiert und das Programm läuft weiter. Künftig geht es auch stärker um die Sanierung bestehender Schulen. Das ist dringend nötig. Zum Schuljahresstart sind rund 405.000 Schüler in Berlin gemeldet. Ein Rekord. Trotz aller Euphorie, in Berlin fehlen weiterhin 800 Lehrer. Bombensprengung im Grunewald. Am Vormittag wird ein Blindgänger aus Neukölln unschädlich gemacht. Die 100-Kilo-Bombe war letzte Woche gefunden worden und konnte, anders als bei der Bombe jetzt in Oranienburg, nicht entschärft werden. Deswegen wird gesprengt. Mehr dazu gleich im RTL-Verkehrsreport. Und jetzt weitere Meldungen aus Deutschland und der Welt.
3: Ich bin Ursula Winkler. Russland muss nach dem Anschlagsversuch mit einer Sprengstoffdrohne auf dem Flughafen Leipzig-Halle mit einem umfassenden neuen Sanktionspaket der EU rechnen. Die Außenbeauftragte Kallas sagte bei Beratungen der Außenminister in Irland, es liefen bereits Vorbereitungen, um 1.600 weitere Personen und Unternehmen mit Verbindungen zum militärisch-industriellen Komplex Russlands mit Strafmaßnahmen zu belegen. Möglicherweise würden weitere hinzukommen. Nach 2 Angriffen auf die Stromversorgung in Brandenburg und NRW fordert die Deutsche Polizeigewerkschaft mehr Investitionen in den Schutz der kritischen Infrastruktur. Es fehle nicht an technischen Möglichkeiten, sondern an Investitionen, sagte der Bundesvorsitzende Teggerz.
4: Moderne Sensoren entlang von Hochspannungsleitungen, digitale Überwachungssysteme und weitere Schutztechnologien würden international bereits erfolgreich eingesetzt. Der Schutz kritischer Infrastruktur sei zunächst Aufgabe der Betreiber selbst. Wer die Verantwortung für die Sicherheit seiner Anlagen trage, müsse auch in deren Schutz investieren, so Teggerz. Nach dem Angriff auf das Stromnetz in Brandenburg gehen die Ermittler davon aus, dass auch die Störung an einem Umspannwerk in Bergheim bei Köln auf verfassungsfeindliche Sabotage zurückgeht. David Riemer, Berlin.
3: Das Bundeskabinett hat die geplante Einkommensteuerreform auf den Weg gebracht. Vor allem Familien sowie Menschen mit kleinen und mittleren Einkommen sollen weniger Steuern zahlen.
5: Dafür dreht die Regierung an mehreren Stellschrauben. Der steuerfreie Grundbetrag steigt, das Kindergeld und die Pauschale für berufliche Ausgaben. Eine Familie mit 2 mittleren Einkommen und 2 Kindern könnte dann gut 600 Euro sparen. Wer sehr viel verdient, zahlt dagegen mehr Steuern. Finanzminister Klingbeil hält das für fair. Gerade weil ja so vieles teurer geworden ist, seien ein paar hundert Euro mehr im Jahr für Familien wichtig. Gewerkschaften halten die Entlastung für zu klein. Wirtschaftsverbände kritisieren wiederum die höheren Steuern für Spitzenverdiener. Zoe Tassovali, Nachrichtenredaktion.
3: Deutschland wird Nepal nach der verheerenden Sturzflut Hilfsgüter liefern. Ein Sprecher des Auswärtigen Amtes sprach von Planen, Wasserfiltern, Moskitonetzen und weiteren Hilfen für die Menschen in der Katastrophenregion. Das Material werde über das EU-Katastrophenschutzverfahren bereitgestellt.
1: 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Nach der Bombenentschärfung ist vor der Bombensprengung im Grunewald. Werden am Vormittag Blindgänger gesprengt, deswegen ist der Kronprinzessinnenweg dann gesperrt. Die AWUS soll aber offen bleiben. Im Pankow wird am Morgen die Baustelle auf der Dorfstraße B2 umgebaut. Im Bereich zwischen Umspannwerk Malchow und der Straße am Luchgraben ändert sich die Verkehrsführung. In Zehlendorf weiterhin der Beskow-Damm zwischen Wupperstraße und Teltower Damm dicht und auch weiterhin die Großbaustelle auf dem Stadtring in Schöneberg, Höhe Kreuz Schöneberg und auch oben auf der 103 vor bis zum Sachsendamm wird es wieder zum Berufsverkehr sehr voll. Nachtbaustelle in Brandenburg auf der A11 zwischen Lanke und Wandlitz, jeweils die rechte Spur gesperrt. Blitzer stehen im Friedrichshain-Warschauer Straße, B1-B5 Alt-Friedrichsfelde und in Falkensee Segefelder Straße. Staus und Blitzer bitte melden unter 030 884 84 110. 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
6: Jetzt aktuell und in der Nacht mal mehr, mal weniger Wolken und meist trocken. Temperaturen sinken bis zu 10 Grad. Morgen am Donnerstag dann oft bewölkt, von leichtem Regen bis richtige Schauer. Alles dabei, örtlich auch mit Gewittern. Immerhin bis zu 24 Grad.
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Es gibt jetzt eine offizielle Sommerbilanz für Berlin und wer hätte es gedacht, es war einer der wärmsten überhaupt mit insgesamt 19 heißen Tagen über 30 Grad. Also jetzt noch ein goldener Herbst obendrauf und der Wohlfühlakku hält bis mindestens Februar.

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Und jetzt DJ Goja.

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2: Vom französischen DJ Ugel. Sein neuester Song wie gewohnt. Treibende Housebeats und Sommerfeeling. Jamaican heißt er, neu auf der Playlist. Perfekt gegen Durchhänger bei der Spät- oder Nachtschicht. Viel Spaß damit.

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Mittwoch spät, gleich Donnerstag. Die besten neuen Hits an deiner Seite. Unterwegs im Auto oder auch bei der Schicht. Alex Warren mit Fever Dream gibt's gleich nach The Weeknd. Komm gut durch die Nacht.

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1: Ich bin Jan Seifert und das sind die wichtigsten Meldungen aus Berlin und Brandenburg. 2 Jahre lang hat sich beim Stadionprojekt von Hertha nichts getan. Jetzt gibt es endlich grünes Licht. Nach der langen Pause hat sich die Expertenkommission getroffen. Details kennt Christian Haffmann.
2: Das Ergebnis: der Standort an der Jesse Owens Allee ist grundsätzlich geeignet und auch das Land Berlin gibt seine Zustimmung. Sportsenatorin Spranger und der regierende Wegner haben die Entscheidung begrüßt. Hertha kann jetzt beim Bezirk einen Bauvorbescheid beantragen. Die Bauvoranfrage liegt schon fertig in der Schublade. Außerdem muss Hertha nachweisen, dass dem Olympiastadion durch das Hertha-Stadion kein wirtschaftlicher Schaden entsteht. Vor 10 Jahren hatte der Club die Idee erstmals vorgestellt. Eigentlich sollte das Stadion längst stehen. Platz für 52.000 Fans. Probleme dürfte die Finanzierung machen. Hertha ist verschuldet, müsste den Bau aber selbst bezahlen.
1: 62.000 neue Schulplätze sind hier in der Stadt in den letzten 10 Jahren durch die Schulbauoffensive entstanden. Das wurde gefeiert in einer neuen Schule, im Neubau des Heinrich-Hertz-Gymnasiums in Friedrichshain. Und dazu gab es noch mehr Zahlen. 41 Schulen wurden komplett neu gebaut, dazu 76 Sporthallen. Insgesamt hat Berlin mehr als 7 Milliarden Euro investiert und das Programm läuft weiter. Künftig geht es auch stärker um die Sanierung bestehender Schulen. Das ist dringend nötig. Zum Schuljahresstart sind rund 405.000 Schüler in Berlin gemeldet. Ein Rekord. Trotz aller Euphorie, in Berlin fehlen weiterhin 800 Lehrer. Bombensprengung im Grunewald. Am Vormittag wird ein Blindgänger aus Neukölln unschädlich gemacht. Die 100-Kilo-Bombe war letzte Woche gefunden worden und konnte, anders als bei der Bombe jetzt in Oranienburg, nicht entschärft werden. Deswegen wird gesprengt. Mehr dazu gleich im RTL-Verkehrsreport. Und jetzt weitere Meldungen aus Deutschland und der Welt.
3: Ich bin Ursula Winkler. Russland muss nach dem gescheiterten Angriff mit einer Sprengstoffdrohne auf dem Flughafen Leipzig-Halle mit einem umfassenden neuen EU-Sanktionspaket rechnen. Das sagte die Außenbeauftragte Kallas bei Beratungen der Außenminister in Irland.
4: Diese zusätzlichen Sanktionen waren schon im August angekündigt worden, also noch bevor Russland von Deutschland wegen des Anschlags in Leipzig beschuldigt wurde. Es geht jetzt um Einreiseverbote und Sperrung möglicher Konten von rund 1.600 Personen und Unternehmen mit Verbindungen zum sogenannten militärisch-industriellen Komplex Russlands. Die EU-Außenbeauftragte sagte, alle EU-Staaten stünden hinter Deutschland. Genau diese geschlossene Reaktion brauchen wir, sagte sie. Und sie sprach von staatlich unterstütztem Terrorismus. Dieter Ebeling, Brüssel.
3: In dieser Woche hat es gleich 2 Angriffe auf die Stromversorgung gegeben. Sowohl an einem Umspannwerk in Südbrandenburg als auch an einem in Bergheim bei Köln. An beiden Stellen wurden nach Angaben der Behörden Abschussvorrichtungen und Pyrotechnik gefunden. Die Ermittler gehen davon aus, dass beide Vorfälle auf verfassungsfeindliche Sabotage zurückzuführen sind. Vor einer möglicherweise entscheidenden Sitzung des VW-Aufsichtsrats ist die Zukunft mehrerer deutscher Werke ungewiss. Medienberichten zufolge soll die Produktion in Emden und Zwickau 2031, im Werk Hannover 2032 und im Audi-Werk Neckarsulm 2034 auslaufen. Dagegen gibt es heftige Kritik.
5: Die IG Metall hat die Gerüchte, wonach das Aus für die Werke bereits beschlossen sei, als Zitat Quatsch zurückgewiesen. Der Aufsichtsrat kommt am Freitag zusammen. Zentrales Thema dürften die Zukunfts- und Sparpläne von VW-Chef Blume sein. Die rot-grüne Landesregierung in Niedersachsen will nach eigenen Angaben um alle 4 Werke kämpfen. Auch die Ministerpräsidenten von Sachsen und Baden-Württemberg, Kretschmann und Özdemir, halten Schließungen nicht für ausgemacht. Und Branchenexperten erwarten für Freitag keine endgültigen Entscheidungen. David Riemer, Nachrichtenredaktion.
3: Bei einer Attacke mit einer Flüssigkeit auf einen AfD-Informationsstand im rheinland-pfälzischen Bad Kreuznach sind 9 Menschen verletzt worden. Den Ermittlungen nach wurde die Flüssigkeit aus einem Gebäude in Richtung des Parteistandes geschüttet. Mehrere Personen erlitten leichte Hautreizungen durch Spritzer. Ein Tatverdächtiger wurde ermittelt. Um welche Art Flüssigkeit es sich handelte, ist noch unklar.
1: 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Nach der Bombenentschärfung ist vor der Bombensprengung im Grunewald. Werden am Vormittag Blindgänger gesprengt, deswegen ist der Kronprinzessinnenweg dann gesperrt. Die AWUS soll aber offen bleiben. In Pankow wird am Morgen die Baustelle auf der Dorfstraße B2 umgebaut. Im Bereich zwischen Umspannwerk Malchow und der Straße am Luchgraben ändert sich die Verkehrsführung. In Zehlendorf weiterhin der Beskow-Damm zwischen Wupperstraße und Teltower Damm dicht und auch weiterhin die Großbaustelle auf dem Stadtring in Schöneberg, Höhe Kreuz Schöneberg und auch oben auf der 103 vor bis zum Sachsendamm wird es wieder zum Berufsverkehr sehr voll. Nachbaustelle in Brandenburg auf der A11 zwischen Lanke und Wandlitz, jeweils die rechte Spur gesperrt. Blitzer stehen im Friedrichshain-Warschauer Straße, B1, B5 Alt-Friedrichsfelde und in Falkensee Segefelder Straße. Staus und Blitzer bitte melden unter 030 884 84 110. 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
6: In der Nacht wechselnd bewölkt, meist bleibt es aber trocken. Tiefstwert 10 Grad, der Donnerstag dann richtig wechselhaft. Oft ist es bewölkt, dazu gibt es leichten Regen bis hin zu kräftigeren Schauern. Örtlich sind auch Gewitter möglich. Immerhin schaffen wir bis zu 24 Grad.
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1: Ich bin Jan Seifert und das sind die wichtigsten Meldungen aus Berlin und Brandenburg. 2 Jahre lang hat sich beim Stadionprojekt von Hertha nichts getan. Jetzt gibt es endlich grünes Licht. Nach der langen Pause hat sich die Expertenkommission getroffen. Details kennt Christian Haffmann.
2: Das Ergebnis, der Standort an der Jesse-Owens-Allee ist grundsätzlich geeignet und auch das Land Berlin gibt seine Zustimmung. Sportsenatorin Spranger und der regierende Wegner haben die Entscheidung begrüßt. Hertha kann jetzt beim Bezirk einen Bauvorbescheid beantragen. Die Bauvoranfrage liegt schon fertig in der Schublade. Außerdem muss Hertha nachweisen, dass dem Olympiastadion durch das Hertha-Stadion kein wirtschaftlicher Schaden entsteht. Vor 10 Jahren hatte der Club die Idee erstmals vorgestellt. Eigentlich sollte das Stadion längst stehen. Platz für 52.000 Fans. Probleme dürfte die Finanzierung machen. Hertha ist verschuldet, müsste den Bau aber selbst bezahlen.
1: 62.000 neue Schulplätze sind hier in der Stadt in den letzten 10 Jahren durch die Schulbauoffensive entstanden. Das wurde gefeiert in einer neuen Schule, im Neubau des Heinrich-Hertz-Gymnasiums in Friedrichshain. Und dazu gab es noch mehr Zahlen. 41 Schulen wurden komplett neu gebaut, dazu 76 Sporthallen. Insgesamt hat Berlin mehr als 7 Milliarden Euro investiert und das Programm läuft weiter. Künftig geht es auch stärker um die Sanierung bestehender Schulen. Das ist dringend nötig. Zum Schuljahresstart sind rund 405.000 Schüler in Berlin gemeldet. Ein Rekord. Trotz aller Euphorie, in Berlin fehlen weiterhin 800 Lehrer. Bombensprengung im Grunewald. Am Vormittag wird ein Blindgänger aus Neukölln unschädlich gemacht. Die 100-Kilo-Bombe war letzte Woche gefunden worden und konnte, anders als bei der Bombe jetzt in Oranienburg, nicht entschärft werden. Deswegen wird gesprengt. Mehr dazu gleich im RTL-Verkehrsreport. Und jetzt weitere Meldungen aus Deutschland und der Welt.
3: Ich bin Ursula Winkler. Russland muss nach dem gescheiterten Angriff mit einer Sprengstoffdrohne auf dem Flughafen Leipzig-Halle mit einem umfassenden neuen EU-Sanktionspaket rechnen. Das sagte die Außenbeauftragte Kallas bei Beratungen der Außenminister in Irland.
4: Diese zusätzlichen Sanktionen waren schon im August angekündigt worden, also noch bevor Russland von Deutschland wegen des Anschlags in Leipzig beschuldigt wurde. Es geht jetzt um Einreiseverbote und Sperrung möglicher Konten von rund 1.600 Personen und Unternehmen mit Verbindungen zum sogenannten militärisch-industriellen Komplex Russlands. Die EU-Außenbeauftragte sagte, alle EU-Staaten stünden hinter Deutschland. Genau diese geschlossene Reaktion brauchen wir, sagte sie. Und sie sprach von staatlich unterstütztem Terrorismus. Dieter Ebeling, Brüssel.
3: In dieser Woche hat es gleich 2 Angriffe auf die Stromversorgung gegeben. Sowohl an einem Umspannwerk in Südbrandenburg als auch an einem in Bergheim bei Köln. An beiden Stellen wurden nach Angaben der Behörden Abschussvorrichtungen und Pyrotechnik gefunden. Die Ermittler gehen davon aus, dass beide Vorfälle auf verfassungsfeindliche Sabotage zurückzuführen sind. Vor einer möglicherweise entscheidenden Sitzung

0: nicht für ausgemacht und Branchenexperten erwarten für Freitag keine endgültigen Entscheidungen. David Riemer, Nachrichtenredaktion.
1: Bei einer Attacke mit einer Flüssigkeit auf einen AfD-Informationsstand im rheinland-pfälzischen Bad Kreuznach sind 9 Menschen verletzt worden. Den Ermittlungen nach wurde die Flüssigkeit aus einem Gebäude in Richtung des Parteistandes geschüttet. Mehrere Personen erlitten leichte Hautreizungen durch Spritzer. Ein Tatverdächtiger wurde ermittelt. Um welche Art Flüssigkeit es sich handelte, ist noch unklar.
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1: Ich bin Jan Seifert und das sind die wichtigsten Meldungen aus Berlin und Brandenburg. 2 Jahre lang hat sich beim Stadionprojekt von Hertha nichts getan. Jetzt gibt es endlich grünes Licht. Nach der langen Pause hat sich die Expertenkommission getroffen. Details kennt Christian Haffmann.
2: Das Ergebnis, der Standort an der Jesse-Owens-Allee ist grundsätzlich geeignet und auch das Land Berlin gibt seine Zustimmung. Sportsenatorin Spranger und der regierende Wegner haben die Entscheidung begrüßt. Hertha kann jetzt beim Bezirk einen Bauvorbescheid beantragen. Die Bauvoranfrage liegt schon fertig in der Schublade. Außerdem muss Hertha nachweisen, dass dem Olympiastadion durch das Hertha-Stadion kein wirtschaftlicher Schaden entsteht. Vor 10 Jahren hatte der Club die Idee erstmals vorgestellt. Eigentlich sollte das Stadion längst stehen. Platz für 52.000 Fans. Probleme dürfte die Finanzierung machen. Hertha ist verschuldet, müsste den Bau aber selbst bezahlen.
1: 62.000 neue Schulplätze sind hier in der Stadt in den letzten 10 Jahren durch die Schulbauoffensive entstanden. Das wurde gefeiert in einer neuen Schule, im Neubau des Heinrich-Hertz-Gymnasiums in Friedrichshain. Und dazu gab es noch mehr Zahlen. 41 Schulen wurden komplett neu gebaut, dazu 76 Sporthallen. Insgesamt hat Berlin mehr als 7 Milliarden Euro investiert und das Programm läuft weiter. Künftig geht es auch stärker um die Sanierung bestehender Schulen. Das ist dringend nötig. Zum Schuljahresstart sind rund 405.000 Schüler in Berlin gemeldet. Ein Rekord. Trotz aller Euphorie, in Berlin fehlen weiterhin 800 Lehrer. Bombensprengung im Grunewald. Am Vormittag wird ein Blindgänger aus Neukölln unschädlich gemacht. Die 100-Kilo-Bombe war letzte Woche gefunden worden und konnte, anders als bei der Bombe jetzt in Oranienburg, nicht entschärft werden. Deswegen wird gesprengt. Mehr dazu gleich im RTL-Verkehrsreport. Und jetzt weitere Meldungen aus Deutschland und der Welt.
3: Ich bin Ursula Winkler. Russland muss nach dem Anschlagsversuch mit einer Sprengstoffdrohne auf dem Flughafen Leipzig-Halle mit einem neuen Sanktionspaket der EU rechnen. In der Vorbereitung sind Strafmaßnahmen gegen 1.600 weitere Personen und Unternehmen mit Verbindungen zum militärisch-industriellen Komplex Russlands, hieß es nach Beratungen der EU-Außenminister.
4: Die Bundesregierung rechnet den Anschlagsversuch eindeutig Russland zu und hat bereits Vergeltungsmaßnahmen angekündigt. Dazu gehören unter anderem die Schließung des Generalkonsulats in Bonn und die Ausweisung zahlreicher Diplomaten. Russlands Präsident Putin bezeichnete die Maßnahmen als schweren Fehler und sprach von Beweisfälschung. Außenminister Wadefuhl wies die Vorwürfe zurück. Auch Frankreich und Finnland unterstützen weitere Sanktionen gegen Moskau. Laut Medienberichten haben die Ermittler inzwischen 2 Tatverdächtige im Visier. David Riemer, Berlin.
3: Nach dem Angriff auf das Stromnetz in Südbrandenburg gehen die Ermittler davon aus, dass auch die Störung an einem Umspannwerk in Bergheim bei Köln auf verfassungsfeindliche Sabotage zurückgeht. Unbekannte hätten Kabel über die Oberleitung gebracht und so einen Kurzschluss verursacht, sagte NRW-Innenminister Reul. Die Ermittler sehen Parallelen zu dem Fall in Brandenburg, wo Unbekannte bei einem Umspannwerk einen Angriff auf die Stromversorgung gestartet hatten. 4-Jährige sollen künftig bundesweit nach denselben Regeln auf Sprache und Entwicklung getestet werden. Das Bundeskabinett hat das neue Kita-Gesetz von Familienministerin Prien gebilligt. Bis 2034 will der Bund dafür gut 9 Milliarden Euro ausgeben.
5: Prien sagt, noch immer entscheidet das Elternhaus viel zu stark darüber, welche Chancen ein Kind später hat. Genau deshalb will sie schon vor der Schule ansetzen. Es soll geschaut werden, wie gut Kinder sprechen, sich bewegen und sich generell entwickeln. Sozialverbände finden die Pläne natürlich gut. Der Paritätische Gesamtverband fordert ebenfalls mehr Geld dort, wo besonders viel Hilfe nötig ist. Die Grünen kritisieren allerdings die Finanzierung. Sie rechnen vor, dass der Bund künftig deutlich weniger Geld pro Jahr für frühkindliche Bildung bereitstellt. Zoe Tassovali, Nachrichtenredaktion.
3: Deutschland wird Nepal nach der verheerenden Sturzflut Hilfsgüter liefern. Ein Sprecher des Auswärtigen Amtes sprach von Planen, Wasserfiltern, Moskitonetzen und weiteren Hilfen für die Menschen in der Katastrophenregion. Das Material werde über das EU-Katastrophenschutzverfahren bereitgestellt.
1: 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Nach der Bombenentschärfung ist vor der Bombensprengung im Grunewald. Werden am Vormittag Blindgänger gesprengt, deswegen ist der Kronprinzessinnenweg dann gesperrt. Die AWUS soll aber offen bleiben. Im Pankow wird am Morgen die Baustelle auf der Dorfstraße B2 umgebaut. Im Bereich zwischen Umspannwerk Malchow und der Straße am Luchgraben ändert sich die Verkehrsführung. In Zehlendorf weiterhin der Beskow-Damm zwischen Wupperstraße und Teltower Damm dicht und auch weiterhin die Großbaustelle auf dem Stadtring in Schöneberg, Höhe Kreuz Schöneberg und auch oben auf der 103 vor bis zum Sachsendamm wird es wieder zum Berufsverkehr sehr voll. Nachtbaustelle in Brandenburg auf der A11 zwischen Lanke und Wandlitz, jeweils die rechte Spur gesperrt. Blitzer stehen im Friedrichshain-Warschauer Straße, B1, B5 Alt-Friedrichsfelde und in Falkensee Segefelder Straße. Staus und Blitzer bitte melden unter 030 884 84 110. 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Der Donnerstag startet mit vielen Wolken und dann kommt auch noch Regen dazu, bleibt aber nicht, denn da kommen auch noch Gewitter obendrauf. Höchstwerte heute 21 bis 24 Grad. Der RTL-Wettertrend, Freitag wird nochmal ein Regen- und Gewittertag, am Wochenende wieder freundlicher, immerhin 23 bis 25 Grad.
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1: Ich bin Jan Seifert und das sind die wichtigsten Meldungen aus Berlin und Brandenburg. 2 Jahre lang hat sich beim Stadionprojekt von Hertha nichts getan. Jetzt gibt es endlich grünes Licht. Nach der langen Pause hat sich die Expertenkommission getroffen. Details kennt Christian Haffmann.
2: Das Ergebnis, der Standort an der Jesse Owens Allee ist grundsätzlich geeignet und auch das Land Berlin gibt seine Zustimmung. Sportsenatorin Spranger und der regierende Wegner haben die Entscheidung begrüßt. Hertha kann jetzt beim Bezirk einen Bauvorbescheid beantragen. Die Bauvoranfrage liegt schon fertig in der Schublade. Außerdem muss Hertha nachweisen, dass dem Olympiastadion durch das Hertha-Stadion kein wirtschaftlicher Schaden entsteht. Vor 10 Jahren hatte der Club die Idee erstmals vorgestellt. Eigentlich sollte das Stadion längst stehen. Platz für 52.000 Fans. Probleme dürfte die Finanzierung machen. Hertha ist verschuldet, müsste den Bau aber selbst bezahlen.
1: 62.000 neue Schulplätze sind hier in der Stadt in den letzten 10 Jahren durch die Schulbauoffensive entstanden. Das wurde gefeiert in einer neuen Schule, im Neubau des Heinrich-Hertz-Gymnasiums in Friedrichshain. Und dazu gab es noch mehr Zahlen. 41 Schulen wurden komplett neu gebaut, dazu 76 Sporthallen. Insgesamt hat Berlin mehr als 7 Milliarden Euro investiert und das Programm läuft weiter. Künftig geht es auch stärker um die Sanierung bestehender Schulen. Das ist dringend nötig. Zum Schuljahresstart sind rund 405.000 Schüler in Berlin gemeldet. Ein Rekord. Trotz aller Euphorie, in Berlin fehlen weiterhin 800 Lehrer. Bombensprengung im Grunewald. Am Vormittag wird ein Blindgänger aus Neukölln unschädlich gemacht. Die 100-Kilo-Bombe war letzte Woche gefunden worden und konnte, anders als bei der Bombe jetzt in Oranienburg, nicht entschärft werden. Deswegen wird gesprengt. Mehr dazu gleich im RTL-Verkehrsreport. Und jetzt weitere Meldungen aus Deutschland und der Welt.
3: Ich bin Ursula Winkler. Russland muss nach dem Anschlagsversuch mit einer Sprengstoffdrohne auf dem Flughafen Leipzig-Halle mit einem neuen Sanktionspaket der EU rechnen. In der Vorbereitung sind Strafmaßnahmen gegen 1.600 weitere Personen und Unternehmen mit Verbindungen zum militärisch-industriellen Komplex Russlands, hieß es nach Beratungen der EU-Außenminister.
4: Die Bundesregierung rechnet den Anschlagsversuch eindeutig Russland zu und hat bereits Vergeltungsmaßnahmen angekündigt. Dazu gehören unter anderem die Schließung des Generalkonsulats in Bonn und die Ausweisung zahlreicher Diplomaten. Russlands Präsident Putin bezeichnete die Maßnahmen als schweren Fehler und sprach von Beweisfälschung. Außenminister Wadephul wies die Vorwürfe zurück. Auch Frankreich und Finnland unterstützen weitere Sanktionen gegen Moskau. Laut Medienberichten haben die Ermittler inzwischen 2 Tatverdächtige im Visier. David Riemer, Berlin.
3: Nach dem Angriff auf das Stromnetz in Südbrandenburg gehen die Ermittler davon aus, dass auch die Störung an einem Umspannwerk in Bergheim bei Köln auf verfassungsfeindliche Sabotage zurückgeht. Unbekannte hätten Kabel über die Oberleitung gebracht und so einen Kurzschluss verursacht, sagte NRW-Innenminister Reul. Die Ermittler sehen Parallelen zu dem Fall in Brandenburg, wo Unbekannte bei einem Umspannwerk einen Angriff auf die Stromversorgung gestartet hatten. 4-Jährige sollen künftig bundesweit nach denselben Regeln auf Sprache und Entwicklung getestet werden. Das Bundeskabinett hat das neue Kita-Gesetz von Familienministerin Prien gebilligt. Bis 2034 will der Bund dafür gut 9 Milliarden Euro ausgeben.
5: Prien sagt, noch immer entscheidet das Elternhaus viel zu stark darüber, welche Chancen ein Kind später hat.

0: Genau deshalb will sie schon vor der Schule ansetzen. Es soll geschaut werden, wie gut Kinder sprechen, sich bewegen und sich generell entwickeln. Sozialverbände finden die Pläne natürlich gut. Der Paritätische Gesamtverband fordert ebenfalls mehr Geld dort, wo besonders viel Hilfe nötig ist. Die Grünen kritisieren allerdings die Finanzierung. Sie rechnen vor, dass der Bund künftig deutlich weniger Geld pro Jahr für frühkindliche Bildung bereitstellt. Zoe Tassovali, Nachrichtenredaktion.
1: Deutschland wird Nepal nach der verheerenden Sturzflut Hilfsgüter liefern. Ein Sprecher des Auswärtigen Amtes sprach von Planen, Wasserfiltern, Moskitonetzen und weiteren Hilfen für die Menschen in der Katastrophenregion. Das Material werde über das EU-Katastrophenschutzverfahren bereitgestellt.
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1: Ich bin Jan Seifert und das sind die wichtigsten Meldungen aus Berlin und Brandenburg. 2 Jahre lang hat sich beim Stadionprojekt von Hertha nichts getan. Jetzt gibt es endlich grünes Licht. Nach der langen Pause hat sich die Expertenkommission getroffen. Details kennt Christian Haffmann.
2: Das Ergebnis: der Standort an der Jesse Owens Allee ist grundsätzlich geeignet und auch das Land Berlin gibt seine Zustimmung. Sportsenatorin Spranger und der regierende Wegner haben die Entscheidung begrüßt. Hertha kann jetzt beim Bezirk einen Bauvorbescheid beantragen. Die Bauvoranfrage liegt schon fertig in der Schublade. Außerdem muss Hertha nachweisen, dass dem Olympiastadion durch das Hertha-Stadion kein wirtschaftlicher Schaden entsteht. Vor 10 Jahren hatte der Club die Idee erstmals vorgestellt. Eigentlich sollte das Stadion längst stehen. Platz für 52.000 Fans. Probleme dürfte die Finanzierung machen. Hertha ist verschuldet, müsste den Bau aber selbst bezahlen.
1: 62.000 neue Schulplätze sind hier in der Stadt in den letzten 10 Jahren durch die Schulbauoffensive entstanden. Das wurde gefeiert in einer neuen Schule, im Neubau des Heinrich-Hertz-Gymnasiums in Friedrichshain. Und dazu gab es noch mehr Zahlen. 41 Schulen wurden komplett neu gebaut, dazu 76 Sporthallen. Insgesamt hat Berlin mehr als 7 Milliarden Euro investiert und das Programm läuft weiter. Künftig geht es auch stärker um die Sanierung bestehender Schulen. Das ist dringend nötig. Zum Schuljahresstart sind rund 405.000 Schüler in Berlin gemeldet. Ein Rekord. Trotz aller Euphorie, in Berlin fehlen weiterhin 800 Lehrer. Bombensprengung im Grunewald. Am Vormittag wird ein Blindgänger aus Neukölln unschädlich gemacht. Die 100-Kilo-Bombe war letzte Woche gefunden worden und konnte, anders als bei der Bombe jetzt in Oranienburg, nicht entschärft werden. Deswegen wird gesprengt. Mehr dazu gleich im RTL-Verkehrsreport. Und jetzt weitere Meldungen aus Deutschland und der Welt.
3: Ich bin Ursula Winkler. Russland muss nach dem Anschlagsversuch mit einer Sprengstoffdrohne auf dem Flughafen Leipzig-Halle mit einem umfassenden neuen Sanktionspaket der EU rechnen. Die Außenbeauftragte Kallas sagte bei Beratungen der Außenminister in Irland, es liefen bereits Vorbereitungen, um 1.600 weitere Personen und Unternehmen mit Verbindungen zum militärisch-industriellen Komplex Russlands mit Strafmaßnahmen zu belegen. Möglicherweise würden weitere hinzukommen. Nach 2 Angriffen auf die Stromversorgung in Brandenburg und NRW fordert die Deutsche Polizeigewerkschaft mehr Investitionen in den Schutz der kritischen Infrastruktur. Es fehle nicht an technischen Möglichkeiten, sondern an Investitionen, sagte der Bundesvorsitzende Teggerz.
4: Moderne Sensoren entlang von Hochspannungsleitungen, Digitalüberwachungssysteme und weitere Schutztechnologien würden international bereits erfolgreich eingesetzt. Der Schutz kritischer Infrastruktur sei zunächst Aufgabe der Betreiber selbst. Wer die Verantwortung für die Sicherheit seiner Anlagentrage müsse auch in deren Schutz investieren, so Teggerz. Nach dem Angriff auf das Stromnetz in Brandenburg gehen die Ermittler davon aus, dass auch die Störung an einem Umspannwerk in Bergheim bei Köln auf verfassungsfeindliche Sabotage zurückgeht. David Riemer, Berlin.
3: Das Bundeskabinett hat die geplante Einkommensteuerreform auf den Weg gebracht. Vor allem Familien sowie Menschen mit kleinen und mittleren Einkommen sollen weniger Steuern zahlen.
5: Dafür dreht die Regierung an mehreren Stellschrauben. Der steuerfreie Grundbetrag steigt, das Kindergeld und die Pauschale für berufliche Ausgaben. Eine Familie mit 2 mittleren Einkommen und 2 Kindern könnte dann gut 600 Euro sparen. Wer sehr viel verdient, zahlt dagegen mehr Steuern. Finanzminister Klingbeil hält das für fair. Gerade weil ja so vieles teurer geworden ist, seien ein paar hundert Euro mehr im Jahr für Familien wichtig. Gewerkschaften halten die Entlastung für zu klein. Wirtschaftsverbände kritisieren wiederum die höheren Steuern für Spitzenverdiener. Zoe Tassovali, Nachrichtenredaktion.
3: Auf einer Fahrt mit rund 200 Kilometer pro Stunde hat sich bei einem ICE eine Waggontür geöffnet. Jetzt fahndet die Bundespolizei nach einem Täter. Nach ersten Ermittlungen wurde die Notentriegelung der Tür geöffnet. Der Lokführer hatte den ICE bei Karlstadt in Bayern sofort gestoppt. Verletzt wurde niemand.
1: 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Nach der Bombenentschärfung ist vor der Bombensprengung im Grunewald. Werden am Vormittag Blindgänger gesprengt, deswegen ist der Kronprinzessinnenweg dann gesperrt. Die AWUS soll aber offen bleiben. Im Pankow wird am Morgen die Baustelle auf der Dorfstraße B2 umgebaut. Im Bereich zwischen Umspannwerk Malchow und der Straße am Luchgraben ändert sich die Verkehrsführung. In Zehlendorf weiterhin der Beskow-Damm zwischen Wupperstraße und Teltower Damm dicht und auch weiterhin die Großbaustelle auf dem Stadtring in Schöneberg, Höhe Kreuz Schöneberg und auch oben auf der 103 vor bis zum Sachsendamm wird es wieder zum Berufsverkehr sehr voll. Nachtbaustelle in Brandenburg auf der A11 zwischen Lanke und Wandlitz, jeweils die rechte Spur gesperrt. Blitzer stehen im Friedrichshain-Warschauer Straße, B1, B5, Alt-Friedrichsfelde und in Falkensee, Segefelder Straße. Staus und Blitzer bitte melden unter 030 884 84 110. 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Der Donnerstag startet mit vielen Wolken und dann kommt auch noch Regen dazu, bleibt aber nicht, denn da kommen auch noch Gewitter obendrauf. Höchstwerte heute 21 bis 24 Grad. Der RTL-Wettertrend, Freitag wird nochmal ein Regen- und Gewittertag, am Wochenende wieder freundlicher, immerhin 23 bis 25 Grad.
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2: Das Internet hat heute Geburtstag.
6: Ach was.
2: Ja, vor genau 57 Jahren hat man es nämlich geschafft, zwei Computer miteinander zu vernetzen.
6: Na, Glückwunsch.
2: Und das gilt quasi als die Geburtsstunde des Internets. Aha. Man könnte sagen, das Internet lag damals quasi in den WWWen.
6: Sag mal.
2: Berlin bekommt eine neue Event-Location.
6: Oh.
2: Der schwedische Freizeitriese Bodaborg wird nächstes Jahr einen Standort an der Schlossstraße in Steglitz eröffnen.
6: Oh.
2: Das ist, muss man sich vorstellen, so eine Art Abenteuerspielplatz mit ganz viel Escape Rooms.
6: Ah. Oh, geil.
2: Allerdings, kleiner Tipp schon mal, nicht so perfekt für alle, die schon bei Ikea den Ausgang nicht finden.
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2: Neuer Agathe Bauer Song und der kommt von Steffi. Guten Morgen.
6: Guten Morgen, Steffi. Hi.
9: Guten Morgen. Ich habe euch von Alle Farben Little Hollywood mitgebracht.
6: Aha.
2: Klingt so.
9: Bei circa 1:10 verstehe ich immer, denn wir gehen basteln.
2: Denn wir gehen basteln, okay. Wir gehen basteln. Ja.
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